0: hier in dem Trabi, fahren hier Richtung Leipziger Osten.
1: Richtung Eisi. Auf meinem Schoß ist dieser Laptop, links neben mir ist dieser riesige Turntable.
0: Und hier läuft richtig geiler Drum and Bass.
1: Und es läuft richtig geiler Drum and Bass, aber die ganze Situation ist so fucking geil weird, ey.
0: Leipzig bei Nacht.

0: live in the mix im Kulturtrabant im Leipziger Osten.
1: Was haben denn die Leute am Kulturtrabant gerade gewollt? Jan.
0: Keine Ahnung.
1: Keine
0: die
1: Ahnung.
0: Gehören irgendwie, glaube ich, dazu.
1: Cool.
0: Er weiß das schon.
1: Alles kann passieren in der Nacht.
0: Das habe ich hier gefunden.
1: Die Sturmmaske von Kai. Setz sie dir auf.
0: Es geht weiter.
1: Ja, ich dachte, die waren ganz interessiert, was wir hier eigentlich tun und treiben. Ja, wenn Jan sein Headset nicht aufhat, hört man den nicht.
2: What if this is old?

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Dass er irgendwas, irgendwas war es eigentlich. Was ist dann? Was mach ich? Was macht sie? Was macht er? Was machen die, die anderen? Was machen die ganze Zeit? Was ist, wenn er mich merkt oder mich nicht merkt? Ich starre und er starrt. Dann sieht er weg, er sieht zu mir und ich sehe zu ihm. Ich sehe ihm in die Augen und sehe ihn an. Er sieht mich an und merkt, dass ich ihn ansehe und weiter ansehe, ihm direkt in die Augen sehe. Und mein Hirn flüstert stumm. Du Arschloch, du Rassismus, du Deutschland, na, wie gefällt dir das? Und er sieht weg und wieder zu mir und ich bleibe mit meinem Blick an seinen Augen und er sieht weg und zur Seite und zum Boden und weg und zum Fenster und zu mir und ich lächle und sehe es in seinen Augen. Und er sieht weg. Und ich lächle sie an. Und sie lächelt zurück. 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

0: Yes, yes, yes.
1: Yes, yes,
2: yes.
1: Das war.
2: This was beautiful. Thank you very much. Tanzen im Trabi.
1: Der Trabi hat gewackelt, auf jeden Fall. Ja, also ja, auflegen während der Fahrt, also genau, Respekt.
2: Tanzen auf dem Parkplatz, wie damals mit 15.
1: Ach so, ich jetzt? Das stimmt allerdings. Ja, ich bin ja gefahren, ja. Nein, ich musste ja Gas geben, weißt schon, so, damit wir nicht liegen bleiben. Ja, also, gib Gummi.
2: Der zieht gut, der alte Trabi.
1: Ja, wir ziehen den gut. Und ja, das hier nochmal, Props gehen raus an Bessophile für die wundervollen Drum Bass.
2: Thank you very much.
1: Und dann haben wir ein kleines künstlerisches Experiment gewagt und quasi uns ein MC dazu geholt.
2: MC ist ganz schön hoch, ganz schön viel, aber danke, das war ein spannendes Experiment, auf deine Beats zu lesen. Das war auf jeden Fall gut.
1: Also es war.
2: Du hast nichts gehört. Ich habe beim Lesen. Ja, ich habe.
1: Aber guck mal, du kannst
2: Liz,
1: ein bisschen nehmen,
2: hi.
1: Wenn du.
2: Ich habe gerade versucht, tatsächlich meine Gedichte, die ich manchmal so als Tagebücher, manchmal als Traumnotizen aufschreibe, auf deine Beats zu lesen und bin auch gespannt, wie es dann auf der Aufnahme klingt, weil die Leute im Radio werden alles gehört haben, wir nur so im Rausch. Ey, ganz minimals nebenbei. Aber schön war es, danke.
3: Ja, danke euch.
1: Also es war eine coole Reise. Also beides hat sich dadurch verändert. Die Musik hat sich verändert und auch der Text natürlich hat sich verändert. Liz, vielleicht sagst du nochmal kurz, du hast gerade schon erwähnt, dass das auch so Traumtexte waren. Also wenn das war jetzt sozusagen die Sondersituation, dein Text auf Drum and Bass, was wäre denn so eine normalere Textsituation für dich?
2: Eine Textsituation für mich wäre, ich glaube, ein Raum voller Menschen, die ruhig zuhören. Und ich glaube, eine normale Lesesituation für mich ist aber auch, wo ich manchmal sitze, manchmal stehe, aber auch viel von dem, wie ich, von den Emotionen, in denen ich die Texte geschrieben habe, auch auf jeden Fall mit rauskommt. Und manchmal muss ich lachen beim Lesen, manchmal muss ich weinen beim Lesen. Und das ist mit Musik anders, weil Musik anders trägt. Manchmal weine ich aus Wut und manchmal aus Traurigkeit, weil ich schreibe viel über Sachen, die mich wütend machen, viel über Sehnsüchte, viel aber auch manchmal über so absurde, traurige, witzige, sexy Momente.
1: Ja, okay, explosive Mischung auf jeden Fall.
2: Yes.
1: Und du hast die Wut erwähnt und du hattest ja auch irgendwie den Punk erwähnt.
2: Der Punk ist dafür da, einfach alles aufzuschreiben, was Notizen sind oder Gedanken oder Träume und dann zu sagen, ey, das ist jetzt Gedicht. Das ist Lyrik und wir machen, was wir machen und wir machen einfach so, ohne irgendwelche Abschlüsse und Titel und Geniegehabe, weil einfach machen, wenn man Schluss zu hat, gut ist.
1: Also bist du auch ein Bla-Punk, ein
2: DIY till die.
1: Ja, nice. Ja, du lachst so, als wäre das so, als würdest du es sofort unterschreiben? Nee.
3: Ich lache vor allem, weil ich einen Schnaps in der Hand habe.
1: Okay. Kill it. Please.
3: Prost.
1: Welchen hast du rausgesucht? Jetzt haben wir den Gluck.
3: Sauerkirsch, aber ehrlicherweise auch, weil ich nicht so viel rumklötern wollte hier.
1: Ach so, aber Sauerkirsch macht das so ganz übel. Kotzen.
2: Ey, und es geht gleich weiter, oder? Wir fahren weiter
1: und
2: mit dem Trabi durch die Gegend und zwar Richtung Westen vermutlich.
1: Wundervoll.
2: Quer durch die Stadt.
1: Mhm. Genau, und wir haben wieder Mitfahrer im Trabi. Die kommen gleich rein. Dafür müssen Leute aussteigen. Also genau, wir haben quasi dann einen DJ weniger im Auto. Und damit hat sich die Trabi-Party erstmal erledigt. Aber das ist ja nicht so schlimm, weil wir fahren noch zu einer anderen Party. Und zwar die Party, die wir schon ganz am Anfang angekündigt haben, weil sie den Wahnsinnsnamen hat. Maus geflippt. Eine mausgezeichnete Party mit diesem mausgeflippten Namen, wo alle Maus rasten. So habe ich das verstanden. Ja, das ist auch echt lyrisch. Okay, na gut, ich gebe jetzt mal ab. Ciao.
3: Ich glaube ich auch.
0: Und danke, so ciao.
3: Tschüssi.
0: Und voll schön, dass ihr dabei wart.
3: Ja, vielen Dank nochmal für die Gelegenheit. Ich versuche mich mal hier rauszuschälen aus diesem.
0: Ja. Und solange wir jetzt hier diesen Mini-Umbau machen, mache ich jetzt auch mal kurz Mucke an. Mal was ganz anderes. Kurzer Kontrast.

0: Ja.
1: Ja, hallo. So. Es geht weiter. Ich habe mich hier gerade. Oh, das ist ein toller Song. Der ist jetzt für alle, die dessen Party langsam endet. Auch unsere Party endet langsam. Hier ist mein Telefon. Oh, schön. Warte, ich muss mich gerade irgendwie auch noch mit reinquetschen. Ich versuch's mal hier. So. Ja. So. So. Ich gebe das mal dir. So. Dann fahre ich mal die anderen auch langsam hoch. So, dann redet doch jeder mal kurz in sein Mikrofon hinein.
2: Hallo, hallo.
3: Ah, hallo.
4: Hallo, hallo, hallo, hallo.
0: Hallo.
1: Ja, ich mach die Musik mal ein bisschen leiser.
2: Ah, schöne Musik.
1: Ja, dann machen wir noch mal hoch.
0: Ui, das ist ganz schön kuschelig hier.
1: Ja.
0: Ja. Ja. Du sitzt gar nicht richtig auf dem.
1: Aber dann sitzt du auch nicht richtig. Ich glaube, ich muss so sitzen. Ui, ui, ui. Aber ist es für dich dann cool?
0: Ja, für mich ist es
1: ja?
0: In Ordnung. Aber für dich?
1: Ja, ich habe noch Panik, dass es für dich kacke ist.
0: Ja, unsere ganzen Beine sind im Weg.
1: Ja, aber so ist das. So war das früher.
3: Hat jemand ein Feuerzeug?
1: Flaschenöffner? Nee. Benzin, alles auf. Sehr gut. Ja. So.
5: Hören wir dann.
0: Ja, wie cool ist das denn?
2: Das ist fantastisch.
0: Es erinnert mich an früher, weil ich musste auch mal mit meinen Geschwistern so zusammen im Quatsch
5: sitzen.
0: Nee, aber in der Chia, in so einer Oldtimer.
2: Wer hat denn ein Feuerzeug von euch?
1: Ich kann gerade nicht rumkramen.
3: Ich hab mein Bier jetzt aufgemacht.
1: Wartet, ich, mit gut Glück habe ich, ich habe eins.
2: Ich habe eins gefunden.
1: Juhu!
2: Ich habe eins gefunden.
1: Ausgezeichnet.
3: Ja. Also wenn Rauchen erlaubt ist,
2: ist es doch, oder?
1: Ja.
2: Ja.
1: Gönn dir. So, eure Schicht ist jetzt geendet hier in der Garage Ost. Mit wem rede ich denn eigentlich?
2: Du redest mit mir, ich bin Eddie.
1: Ja.
2: Und ich freue mich total, hier mal Trabi zu fahren, weil mich das sehr erinnert an meine Ape. Ich hatte mit ab 15 bis 17 hatte ich eine Ape. Das ist im Grunde eine Vespa mit einem Kasten hinten drauf, aus Italien, von Piaggio auch. Und das Fahrgefühl erinnert mich sehr daran, auch die Höhe, wie man fährt, freut mich sehr. Ja.
1: Ja.
3: Die darf man mit 15 schon fahren?
2: Ja, die war gedrosselt am Anfang, offiziell, auf 25. Und dann konntest du die mit Mofa-Führerschein fahren.
3: Geil.
2: Ja.
1: Und sag mal, wer sitzt denn eigentlich hier neben mir?
0: Ich bin Nele.
1: Hi Nele, du hast jetzt auch Feierabend oder warst du nur mit bei Eddie auf Party?
0: Ja, ich habe Feierabend, ich habe aufgelegt noch in der Garage. Wir hatten heute Absilon in der Garage Ost.
1: Geil.
0: Das war sehr schön. Das war sehr besonders.
1: Ja.
0: Genau. Und das ist jetzt vorbei und jetzt sitzen wir hier.
1: Ja.

0: Platte gemacht, sind jetzt auch konzertfähig, also wir planen jetzt auch sehr viel mehr Konzerte zu machen in der Garage und ich glaube, das war heute ein sehr erfolgreicher Auftakt dafür.
1: War super.
0: Bin sehr froh, dass Ypsilon da war. Stimmung war super, alle waren, glaube ich, sehr glücklich und ich am meisten.
2: Wie fühlt sich das an, jetzt nach so einem tollen Auftakt?
0: Wie sich das anfühlt?
2: Ja.
0: Ja, fantastisch. Also ich habe währenddessen auch, ich wollte eigentlich ein paar Videos machen und so, um die später anzugucken, aber habe es kaum geschafft, weil einfach die Stimmung so gut war und ich dann natürlich an ein paar Ecken noch was zu tun hatte, aber ansonsten einfach auch das Konzert genießen wollte und es einfach hervorragend geklappt hat, auch mit der neuen Anlage, die wir jetzt haben, einfach rundum gut und ich glaube vor ein paar Monaten noch nicht so realisierbar, wie wir das jetzt hinbekommen haben. Das macht mich sehr glücklich auch für die Zukunft, wo wir sowas öfter machen wollen.
2: Das heißt, eure Zukunft sieht eher rosig aus.
0: Ich hoffe.
2: Was spricht denn dagegen?
0: Naja, was dagegen spricht, ist natürlich das, was generell schwierig ist, glaube ich. Alles, was irgendwie mit Kohle zu tun hat, mit Finanzen irgendwie. Da sieht es natürlich am Ende des Monats immer ein bisschen schwierig aus. Wir sind gespannt, was der Sommer bringt. Gucken, ob wir hier weiterkommen.
1: Oh, der Gang wird noch gefunden. Jetzt geht's weiter.
0: Jetzt geht's los. Sehr gut. Ich habe gehört, die Beschleunigung vom Trabi ist fantastisch. Habe ich vorhin gehört. Ja. Ja.
2: Hi.
0: Ah, perfekt.
1: Ihr super. Fans von der Seite?
2: Ja.
0: Ja. Ja. Also auf der einen Seite sieht es auf jeden Fall rosig aus. Ich bin sehr guter Dinge, was unser Programm angeht, dass wir das noch ein bisschen weiter ausfassen können Richtung Konzerte und so ein bisschen ein größeres Profil auch bekommen, was ein bisschen definierter ist als jetzt gerade, weil das ist, was mir bisher ein bisschen gefehlt hat in der Garage, Konzerte auch machen zu können und das können wir jetzt. Bisher hat es sehr viel auf Partys basiert und viel Comedy, Spoken Word, Lesungen, Workshops und so weiter. Das ist auch alles super, das machen wir auch weiterhin. Aber gerade Konzerte ist eigentlich das, wofür ich den Job eigentlich mache. Und deswegen freue ich mich sehr, dass wir das jetzt machen können. Und ab September ist auf jeden Fall mein Ziel, dass wir viele, viele Konzerte haben und am Wochenende auch immer noch schöne Partys, die sich da gut angleichen.
2: Was wird das nächste Konzert sein, auf was du dich richtig dolle freust?
0: Von mir privat oder was in der Garage stattfindet?
2: In der Garage.
0: Warte. In der Garage haben wir erstmal noch kein fixes Konzert. Wir haben eine Sommerbühne, die wir bespielen wollen. Da suchen wir gerade noch lokale Artists. Aber sind auch dabei, diese Möglichkeit, die wir jetzt haben, Konzerte zu machen, erstmal nach außen zu bringen, weil es, glaube ich, generell in Leipzig noch gar nicht so bekannt ist, dass das geht.
2: Mhm.
0: Deswegen ab September wird viel kommen.
2: Ja, jetzt waren wir kurz abgelenkt, weil wir hier aus dem Nebenauto gefilmt und fotografiert werden, was ja auch immer ganz schön ist. Aber mal kurz zu dir, du bist DJ?
1: Ja, ich bin DJ und habe auch heute Licht gemacht für Ypsilon.
2: Mhm.
1: Genau, was Eddie vorhin angesprochen hatte, wir hatten ja auch die Lichttechnik erweitert. Und da bin ich oder sind wir auch ein bisschen stolz drauf, dass wir das jetzt so ein bisschen angeleiert haben und dass es jetzt möglich war. Weil heute kam jetzt auch das Feedback, dass es super ist, dass es überhaupt bewegliches Licht gibt, weil Ypsilon jetzt auch generell so eine Clubtour macht und da gab es dann auch viele Clubs, die einfach nur ein Standlicht hatten. Und wir konnten jetzt so ein bisschen uns austoben mit unserer Lichttechnik und das kam ganz gut an heute. Und es kann jetzt auch zukünftig für Konzerte genutzt werden, was auch sehr viel ausmacht. Nicht nur Ton ist wichtig, sondern auch Licht.
2: Mhm.
1: Das unterschätzt man ja auch

0: Mach ich mal.
1: Ich weiß gar nicht, wie fährt man denn am besten?
2: Du musst jetzt auf der Spur bleiben.
1: Ja, schon links hier.
2: Du musst auf der, ja.
1: Nee, nee,
2: du musst auf der Spur bleiben, auf der du jetzt bist und dann für die
1: Spur.
2: Genau, ja, du musst auf der bleiben.
1: Ach, weil man dann gerade aus.
2: Ja, also dann, genau, und dann rechts. Ja, und die müssen, die müssen uns A entweder überholen. Ja. War man jetzt nicht so rasant? Lichttechnik. Wenn du DJ bist, guck mal, ich würde mal kurz einen Song anmachen, der dir gefällt. Welchen würdest du denn jetzt so für den Abend wählen? Wir können alles wählen. Es ist.
0: Ich glaube tatsächlich auch so ein Absilon, weil ich die ganze Zeit schon Ohrwurm habe. Ich guck mal kurz. Ah ja, das heißt, glaube ich, Weg zu weit. Den hat er dann auch zur Zugabe gespielt. Das fand ich irgendwie total schön. Da ist er doch hier. Genau, Rennen kam irgendwie vor. Eddie, wie hieß das nochmal?
3: Ich glaube, es war Rennen, ehrlich gesagt.
0: Nee, nicht Rennen. Vielleicht hören ja auch Leute zu, die vorhin da waren beim Konzert. Ah ja, hier, Weg hier raus.
2: Was okay.
0: Das?
2: Dann machen wir mal einen harten Break und hören uns mal kurz an, Weg hier raus. Und du hast ja auch, Daniel, du hast ja auch gerade aufgelegt im Trabant.
4: Das ist richtig, ja.
2: Ja, und das war richtig guter Drum and Bass.
0: Ja, super, du hast es live gemacht, oder?
4: Also live aufgelegt, es war jetzt kein Live-Set, also ja. Kein nicht jetzt mit Samples oder so. Aber ja, also... Meine erste Trabi-Fahrt und wer hätte gedacht, dass ich dabei auch noch bei dem nicht entspanntesten Fahrstil, aber genau mein Fahrstil, wenn ich nicht gerade auflege. es war auf jeden Fall wild.
2: Ja.
4: Aber eine sehr schöne Erfahrung.
2: Geil. Dann gibt's jetzt auch für dich von Absilon Weg hier raus.
4: Hätte ich Kopfhörer auf, ja.
2: Aber
4: ja. Ja, geil.
2: Ja.

0: Ja, hallo, hallo, hallo. Wir sind jetzt schon direkt am Felsenkeller bei Maus geflippt und treffen Maxi. Neben uns ist ein Rennradfahrer, der sehr sportlich unterwegs ist um diese Uhrzeit. Ich hoffe, er hat auch genauso gut getankt wie wir. Wir sind jetzt heute gefahren 167 Kilometer. Oder? Was steht da? Da steht 367? Okay, na das... Okay. Naja, dann sind wir doch schon so viel gefahren und das Auto fährt noch? Na Mensch. Ohne auf Reserve zu schalten. Na, das kann nicht stimmen. Nein, Maus geflippt. Und jetzt frage ich die anderen beiden, warum wolltet ihr jetzt zu dieser Party?
1: Ist das...
0: Ist hier. Das fahr hier rauf, auf den Fußweg.
2: Ja, hier. Kommen wir hin.
0: Ja.
2: Maxi ist eine Freundin von uns.
0: Ja.
2: Wir kennen sie durch unsere Ausbildung quasi. Wir haben in verschiedenen Städten zusammen das gemacht. Ich in Köln, Nele in Hamburg und Maxi hier in Leipzig. Und durch diese Ausbildung haben wir sie kennengelernt und sind befreundet geworden. Oder wie sagt man?
1: Ja.
2: Und deswegen, Nele fährt morgen mit Maxi in Urlaub sogar übrigens.
0: Ja. Und
2: das ist der Grund.
1: Ja, heute feiern, morgen oder?
0: Ja. Und warum bist du jetzt noch mit hier, Daniel?
3: Oh, ich wohne hier um die Ecke, hat sich angeboten. Okay.
0: Also einfach nur reine Taxifahrt. Geil.
3: Nein, dann, ich bin quasi immer noch hier.
0: Ja, dann hat mich das total gefreut. Ich denke, wir hören uns auch gleich nochmal auf dem Rückweg. Ich glaube, Daniel und dich hören wir vielleicht nicht nochmal.
3: Oh, nee, ich denke, ich bin schon noch ein bisschen rum und trinke ein Bier.
0: Ja, okay.
3: Ich quetsche mich immer raus.
0: Ja. So aus diesem.
3: Ja. Aus dieser gemütlichen Dreierbank.
0: Ja, dann ich bedanke mich bei dir.
3: Ich bedanke mich bei euch allen.
0: Ja.
1: Auch.
0: Und Kabel, über dir? Okay.
1: Danke.
0: Ciao, Daniel. Ciao.
1: Danke für deine Musik.
0: Ja.
1: Bis bald. Leg das mal dahin.
0: Ja. Kannst du auch kurz entspannter kurz sitzen. Oh mein Gott, ja. Puh. Genau. Dann suchen wir jetzt mal hier Maxi. Wie können wir Maxi am schnellsten finden?
2: Wir gehen raus und suchen sie.
1: Ja, okay. Oder wir gehen rein und suchen sie, oder?
2: Genau, raus aus dem Auto, rein in den Felsenkeller.
1: Und wir hören jetzt Leipzig bei Nacht.
0: Ja.
2: Wir machen ein Live-Radio.
0: Warte mal ganz kurz. Wir fragen jetzt mal ganz kurz.
2: Wir haben ein Mikro für euch, warte.
1: So klingt
0: Eddie,
1: auch
0: Eddie, kannst du Mikro führen?
2: Ja, ich führe. Nice. Ich lass nicht los.
0: Okay, also.
3: Hey, hallo, ja, ich bin Felix, ich bin heute auch hier.
4: Hallo, ich bin Hannes, ich bin heute auch hier.
2: Prima, was habt ihr hier gemacht?
4: Wir waren ein bisschen am Spazieren und haben ein Späti besucht. Ein bisschen Wein getrunken.
2: Ja. Ah, Wein getrunken und spät. Wollt ihr nicht mit in den Felsenkeller kommen mit uns? Zur Mausgeflippt-Party?
4: Also, was ist das?
2: Ihr steht bestimmt auf der Gästeliste, ich bin mir ganz sicher.
4: Ich stehe bestimmt auf der Gästeliste, hundertprozentig.
2: Ja.
4: Ey, ich bin gerade auf dem Weg zum nächsten Spezi.
2: Ach so, wirklich?
4: Ja.
2: Ja.
0: Aber kommt mit zur Mausgeflippt.
4: Was ist das ausgeflippt?
0: Na, Mausgeflippt ist die geilste Party im Felsenkeller.
4: Kennt ihr das YFN?
0: Ja.
4: Das Young Founders Network, kennt ihr das?
0: Ja.
4: Das ist so eine Gemeinschaft aus jungen Gründenden und deswegen sind wir hier. Wir haben über 3 Tage jetzt hier ein Event.
2: Ah ja?
4: Ja,
2: ja, dann kommt doch mit.
4: Wo ist das denn? Wo
2: ist gehen hier, ist da.
5: Ach, hier?
2: Ja.
5: Ach, das ist ausgeflippt.
4: Also da ist die Party.
2: Da wird Party sein, ja.
4: Und was ist da das Thema? Was geht's da bei der Party?
0: 2010er Party.
2: Genau.
4: Okay. Okay, cool.
2: Ja, dann... Ja. Dann gehen wir doch mal los, ne?
0: Ja, dann gehen wir da jetzt mal rein. Und ihr kommt mit. Ausgezeichnet.
4: Ja.
3: Oh! Wie geht die Tür auf?
0: Das Headset?
6: Seine Katze?
0: Ja! So, ich mache jetzt erstmal wieder kurz die Mugge an.

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1: Bin wahrscheinlich hier. Ja, genau. Okay, wir machen eine kleine Umbaupause. So. Ach so, ja, das kannst du jetzt natürlich auch hören. Hast du so, ich mach mal gleich einen Songvorschlag. Hörst du mich eigentlich schon, Anni? Ah, und jetzt hören wir dich auch, glaube ich.
2: Hallo.
1: Und, jo, dann machen wir da einfach mal den Song an. Uns hier rein zu. Ich meine, wir haben oben. So. Jetzt ist es ja ausgegangen, ohne dass ich das wollte.
2: Ich glaube, ich würde einmal die Situation beschreiben. Wir chillen hier vorm Felsenkeller. Sommernacht, die Tür ist offen. Ich habe 6 Euro für ein Bier bezahlt im Felsenkeller.
1: 6 Euro.
2: Die Lichterkette ist,
1: echt ist
2: an.
1: So, ich mach mal kurz Stimmung und du beschreibst weiter, was hier eigentlich abgeht.
2: Ja. Ein Bein hängt draußen auf dem Gehweg. Die Lichterkette ist an. Man chillt hier vorm Felsenkeller. Raucht ein Kippchen, 6 Euro Bier.
1: Ja, das ist falsch. Da hast du echt einen Fehler gemacht. Ich habe hier ein Gratis-Stern hier aus der Garage Ost abgezogen.
2: Das habe ich auch bekommen. Das sind schon alle. Das habe ich auch schon weggesnackt.
1: Okay, und
2: ich war ganz kurz auf der Mausgeflipp-Party und es war wirklich eine richtig mausige Party auch.
1: Ach so, nee, die waren, glaube ich, hart rationiert. Es gibt jetzt noch auf Mate. Mate.
2: Jemand fragt noch nach Bier.
1: Überraschung.
2: Hey. Ja, für 6 Euro im Felsenkeller.
1: Ach so, guck mal, und ist das vielleicht eine Cappy von dir? Nee, ey, da steht ja absolut mausig drauf. Oh Gott.
2: Auf meiner Cappy steht absolut mausig, ja, tatsächlich.
1: Das ist und deine Cappy.
2: Das ist meine Cappy.
1: Das heißt, das war wirklich deine Party.
2: Das ist fucking meine Party.
1: Das ist fucking deine Party. Und du bist einfach wieder rausgekommen.
2: Ich bin,
1: obwohl Rihanna lief und was kam danach?
2: Also, ich muss sagen, ich bin reingekommen und ich habe es direkt gefühlt. Es war wirklich eine sehr mausige Party.
1: Ja,
2: und
1: es war eine sehr mausige
2: Party. Es waren zwar nicht mehr viele Leute da, aber die da waren, die haben es gefühlt.
1: Das waren auf jeden Fall die ganz mausgekochten. Ja.
2: Und es lief Rihanna und es lief wirklich mausige Mucke und die Leute haben es gefühlt. Und ich glaube, wenn wir eher gekommen wären, es wäre noch mausiger gewesen.
1: Dann hättest du.
2: Es wäre meine Party gewesen.
1: Es wäre deine Party gewesen,
2: ja,
1: du wärst
2: ja
1: versucht.
2: Ja, ja. Aber ja, meine Mütze absolut mausig.
1: Ja.
2: Ich glaube auch niemand benutzt das Wort Maus so oft wie ich.
1: Ja,
2: alles
1: ich weiß es nicht.
2: Maus.
1: Also unterschätzt die Mäuse nicht. Die Mäuse
2: unterschätzt
1: sind
2: die Mäuse nicht. Aber
1: überall.
2: Ich nenne wirklich jeden Mausi, Maus, Mäuse. Mhm.
1: Und gibt's dann so die Tresenmaus, da gibt's auf jeden Fall die Klopfermaus da hinten. Guck mal, da ist schon wieder so eine kleine Klopfermaus, die sich bedient.
2: Ich bin völlig aus dem Mäuschen.
1: Es ist ja auch das Einzige, was bleibt. Ich habe hier noch gar keinen probiert. Insofern, also nimm auf keinen Fall Kirsch, weil vom Kirsch hatte ich, also das
2: du, in der Quelle gebe ich dir jetzt nächstes Mal einen Mausschnaps.
1: Einen Mausschnaps?
2: Statt
1: ist
2: Hausschnaps,
1: eine Mische?
2: Statt Hausschnaps gibt's einen Mausschnaps.
1: Jetzt
3: zum
1: Abschluss. Na, das müssen wir absolut
2: noch einen Mausschnaps.
1: Also ich würde eher hier sowas Durchsichtiges nehmen. Bloß nichts mit Farbe. Ja.
2: Ich bin völlig aus dem Mäuschen.
1: Ja, das ist schön.
2: Ja, das ist schön.
1: Nee, der geht noch, ja. Ja, natürlich. Also wir sind hier, um Leute zu interviewen. Und vor allem interviewen wir jetzt Maxi von Mausgeflippt.
2: Mausgeflippt. Ich liebe das Wort.
1: Ja, ist doch schön. Du, schnapp dir, was du brauchst. Reis, also was, ja. Also ihr wollt unbedingt in den Trabi reinsitzen. Ach so, wir werden hier rausgeschmissen. Okay,
2: oh,
1: also,
2: wir werden aus dem Trabi geschmissen.
1: Ich würde sagen, wir klopfen noch einmal. Nee, muss man überhaupt klopfen? Nee, ich weiß nicht, okay. Ach,
2: und den Deckel auf die Nase setzen.
1: Okay, wir haben jetzt geklopft, okay. Naja, und dann,
2: ich hab gar keinen.
1: Okay. Naja, klar. Okay.
2: Für Mausflippen?
1: Ja, okay. Also,
2: Prost. Welche Sorte? Warte, welche Sorte habe ich bekommen? Erdbeer.
1: Ja. Ist das mausig genug? Klopf.
2: Kann jemand mein Bier halten, damit ich meinen Schnaps öffnen kann? Das ist Leipziger Nachtleben.
1: Au.
2: Tschüss.
1: Naja, okay, also ja, komm.
2: Ich hab die Hälfte auf mein Gesicht gekleckert.
1: Ja. Beauty. Beauty Treatment. So, okay, hier stehen schon richtig gierige Mäuse, die in den Trabi wollen.

0: Genau, wir haben Maxi von Mausgeflippt, haben wir jetzt gefunden, aufgetrieben und jetzt ist sie hier mit uns im Auto. Hallo Maxi.
1: Hallo.
0: Erzähl, wie kommt man denn auf Mausgeflippt?
1: Ich muss da leider gestehen, dass das gar nicht meine Idee war. Dieser Titel.
0: Ja.
1: Ich musste da aber sehr im Urschleim anfangen. Soll ich das einmal tun?
0: Ja.
1: Die Idee zur Party ist tatsächlich entstanden, weil ich bin absolut gar keine Techno-Mausi, was ja gerade aber doll im Trend ist. Und bin immer zu diesen Indie-Partys gegangen, die hier in Leipzig so stattfinden. Und die Werbung fand ich immer sehr ansprechend, aber die Umsetzung irgendwie nicht so. Also immer wenn ich da war, war es irgendwie ein Flop, meiner Meinung nach. Und dann bin ich nach dem Wochenende immer Montag, Dienstag ins Büro gekommen und habe mich bei meinem Chef tatsächlich immer sehr ausgekotzt und war so, hey, oh, irgendwie, also die Party war schon wieder ein Flop, ich find's irgendwie scheiße. Am liebsten würde ich es mal selber machen. Und dann war er so, na mach das doch bei uns, ist doch kein Problem. Und ich habe es tatsächlich lange vor mir hergeschoben, weil ich mich immer nicht getraut habe, weil ich immer dachte, wenn es floppt, ich traue mich nicht.
0: Ja.
1: Und dann hat sich tatsächlich so zugetragen, dass letztes Jahr, 2025, genau an meinem Geburtstag ein Konzert bei uns ausgefallen ist und der Raum quasi frei geworden ist. Und dann war er nochmal, mein Chef hat mich nochmal dolle motiviert und war so, hey, genau an dem Tag ist der Raum frei, willst du da nicht mal eine Party machen? Und dann war ich so, ach, verdammt, eigentlich müsstest du schon machen. Also wenn gerade an deinem Geburtstag, dann hast du zwei Fliegen mit einer Klappe, Geburtstagsfeier und du kannst endlich mal deine Traumparty umsetzen.
0: Warte mal, das heißt, du hast Geburtstag?
1: Nee, heute nicht. Das ist ja okay. Schon die dritte Episode heute von Mausgeflippt. Aber ja. Die allererste Mausgeflippt-Party hat tatsächlich an meinem Geburtstag stattgefunden.
0: Geil.
1: Das Plakat hängt auch in meinem Zimmer mit meinem Geburtstagsdatum. Genau, aber da habe ich mich dann irgendwie gezwungen gefühlt, das doch mal zu machen. Das war so für mich so ein Wink vom Schicksal. Wenn genau an deinem Geburtstag der Raum frei wird, dann musst du das nutzen. Und dann haben wir das mal umgesetzt und dann habe ich mit ihm so ein bisschen gebrainstormt, mit meinem Chef. Ich muss wirklich sagen, mein Chef Nils, der hat da sehr viel Anteil dran gehabt, hat mich sehr motiviert und sehr eigentlich gezwungen, das mal zu machen. Ohne ihn würde es die Party auf jeden Fall nicht geben. Shoutout an Nils Sackewitz, Ehrenmann.
0: Ja.
1: Genau, und dann haben wir die erste Party gemacht und die war tatsächlich echt, also aus meiner Perspektive, sehr, sehr geil, war ein großer Erfolg. Alle waren auch sehr überrascht, muss man sagen, dass die erste direkt so gut gelaufen ist, weil meistens läuft die erste ja nicht so super geil, aber die erste war schon die geilste, muss ich sagen. Vielleicht liegt es auch dran, dass es mein Geburtstag war und ich davor noch Geschenke bekommen habe, aber ich fand die erste war top. Ich habe auch, also der DJ ist ja Karl Blau. Weiß nicht, ob ihr den kennt, der liegt auch öfter mal in anderen bekannten Clubs in Leipzig auf. Und den kannte ich auch einfach vom Feiern gehen, weil ich immer wenn ich auf einer Party war und Karl Blau aufgelegt hat, dann fand ich es immer geil da. Dann hat es mir immer Spaß gemacht. Und dann habe ich ihn irgendwann einfach mal angesprochen, war so, hey, wer bist du eigentlich? Was machst du eigentlich? Und dadurch die Connection dann irgendwie. Und ich wusste, bei dieser, wenn ich eine Party mache, dann muss Karl Blau da sein.
0: Ja.
1: Und es hat geklappt beim ersten Mal. Zweites Mal lief auch super. Heute drittes Mal. War in Ordnung.
0: Und Mausgeflippt war ja jetzt auch im Felsenkeller. Mhm. Hier Karl-Heine-Straße, Anfang Karl-Heine-Straße. Naja, ist schon
1: Karl-Heine, ja.
0: Ja. Und wir haben ja hier gerade auch einen Maus-Fan.
2: Hallo, hallo. Ich bin jeden und alles Mausi. Ja, ich muss wirklich sagen, mich hat die Werbung schon überzeugt. Einfach dieses Wortspiel, Mausgeflippt.
1: Ja.
2: Ist einfach Wahnsinn, ist cool.
1: Ja,
2: also,
1: ich fand auch
2: die Plakate irgendwie mega toll. Ich fand das Wortspiel toll, Mausgeflippt. Ich habe mich angesprochen gefühlt.
1: Ey, das freut mich aber richtig zu hören, weil ich muss echt ganz oft oder relativ oft bei den Plakaten diese KI-Diskussion führen, weil es ist ja schon offensichtlich sehr doll KI-generiert.
2: Ja.
1: Und es gibt echt viele Leute, die dann da irgendwie streiken, was ich total verstehe. Also diese KI-Debatte, keine Frage, dass ich das total nachvollziehen kann. Ich würde, wenn ich das Budget dafür hätte, auch 100% lieber einen Grafiker anstellen, aber der Fakt ist einfach, Kulturbranche, ich habe das Budget nicht, um einen Grafiker dafür anzustellen. Ich würde, wenn ich das Geld hätte, natürlich, um Himmels Willen, natürlich, sofort mir einen Grafiker holen und den Plakat zeichnen lassen. Keine Frage. Aber Fakt ist einfach, bei so einer kleinen Party, ich habe die Kohle dafür nicht. Das Budget ist nicht da.
2: Mich hat es trotzdem abgeholt.
1: Mich würde es auch total abholen, aber es gibt halt wirklich, also ich habe jetzt echt schon oft die Rückmeldung bekommen, es gibt Leute, die sehen das KI und sagen, nee, will ich nicht.
0: Würdest
1: hab ich
0: keinen
1: Bock,
0: denke ich auch. Dass so Budget, so gerade so bei dir, also quasi bei der Form von Party schon eine Rolle spielt, was geht und was nicht geht?
1: 100%. Definitiv. Da fängt es beim Plakat an. Es geht aber auch wirklich bei so Kleinigkeiten weiter wie Dekoration oder was man werbetechnisch machen kann. Also Budget 100% hat einen riesen Anteil. Keine Frage.
0: Und wie hoch müsste denn eigentlich dann der Preis sein, was man einnimmt, damit das Budget für alle passt?
1: Was heißt der Preis? Ich glaube, in erster Linie wäre es erstmal cool, wenn wir das Ding ausverkaufen könnten. Also bei uns in den Raum passen so 280, 90 Leute rein. Bei den letzten beiden Partys, die ja wirklich sehr gut liefen, hatten wir so um die 200 Leute drin, sage ich mal. Ich meine, da ist immer noch 80, 90 Luft nach oben. Das würde auf jeden Fall schon viel helfen, keine Frage. Ich muss ehrlich sagen, ich würde auch ungern den Preis noch höher schrauben, weil ich finde so 10 Euro, 12 Euro an der Abendkasse, das ist auch, ich meine, ich sehe es immer aus meiner Perspektive. Ich versuche auch immer, Veranstaltungen zu machen für eine Zielgruppe, die eigentlich mir entspricht. Irgendwie Studenten oder Anfang 20-Jährige, die haben, also die geben jetzt keine 20 Euro für eine Party aus, außer es ist vielleicht eine Techno-Party, da ist das ja ein normaler Preis. Aber ich versuche ja gezielt eben nicht für dieses Techno-Publikum, sondern genau für die Gegenseite Partys zu machen, weil das eben genau mir entspricht, weil ich halt mit Techno nicht viel anfangen kann und eben, ich denke mir, es wird auch noch mehr Leute geben wie mich, die nichts mit Techno anfangen können, für die soll es ja auch was geben.
2: Welche und Musik läuft denn bei Maus geflippt?
1: Bei Maus geflippt laufen größtenteils 2010er Banger, also alles zwischen 2010 2019. Müsste eigentlich ja gerade ganz gut laufen, weil 2016 hat ja jetzt eh wieder seinen Peak. Wir sind ja gerade alle nostalgisch wieder bei 2016 angelangt. Das ist ja gerade der große Trend. Von daher passt es thematisch ja ganz gut rein. Und dann versuche ich es noch zu mischen mit so schon aktuelleren Tracks, die meiner Meinung nach laufen müssen. Also sowas wie Ikimel, Vicky.
2: Ja. Ja.
1: Peter Fox ist meistens noch in den 2010ern zu finden. Im Grunde, wenn wir mal ganz ehrlich sind, will ich da einfach alles laufen hören, was ich gern höre. Im Grunde mache ich eine Playlist mit allem, was ich zum Feiern gehen hören will und hoffe, dass ich noch mehr Leute finde, die genau das gleiche hören wollen.
2: Aber Fotzenrap ist mausig.
1: Ja, ich meine, das Triangle zwischen Fotzig, Atzig, Mausig.
2: Fotzig, Atzig, Mausig.
1: Wir müssen ja nicht komplett bei Mausig sein, aber so zwischen Fotzig und Mausig uns bewegen, finde ich gar nicht so schlecht.
0: Ich würde, ich bin kurz konfus. Klassiker.
2: Mit dem Triangle.
1: Kennst du das
2: Fotzig,
1: nicht?
2: Fotzig, Atzig, Mausig.
1: Kennst du nicht dieses Triangle? Fotzig, Atzig, Mausig. Mhm. Und da irgendwo musst du dich einordnen.
2: Da musst du dich verorten.
1: Lost gibt's leider nicht. Müsste man viel
2: übrigens
1: draus machen.
2: Auch eine Website, fotzigatzigmausig.de. Dann kannst du so einen Test machen und kannst gucken,
1: wirklich?
2: Ob du auch fotzigatzigmausig bist.
1: Oh mein Gott, das finde ich.
0: Aber
1: ja
0: Anni,
1: super.
0: Jetzt kennen wir uns schon lange. Ich muss kurz überlegen, wo ich mich jetzt eher hinein sehe. Bin ich eher bei fotzig oder mausig?
2: Du bist, glaube ich, irgendwas zwischen mausig und atzig.
1: Ja, oh
2: mein Score war sehr hoch bei 40.
1: Geil, finde ich gut.
2: Ich glaube, du bist mausig und atzig.
0: Mausig und atzig. Ja. Aber was, müsst ihr das kurz erklären?
2: Das ist halt ein Dreieck.
1: Mann,
2: mausig,
1: es ist halt,
2: fotzig, atzig.
1: Es ist wie ein Diagramm.
2: Ja, du bewegst dich halt irgendwo zwischen dem
1: Dreieck.
2: Du musst
1: dich irgendwo einordnen. Also die Skala ist quasi so ein Dreieck. Fotzig, atzig, mausig.
0: Ja.
1: Und du musst dich irgendwo einordnen in diesem Dreieck.
2: Wo siehst
1: wie
2: du
1: viel
2: dich denn?
1: Prozent atzig, fotzig und mausig du dich findest.
0: Na, jetzt, wo du sagst, mausig, atzig, denke ich, mausig, atzig ist eigentlich ganz geil.
2: Ja, ne? Seh ich dich.
0: Ja, ich fühl's jetzt.
2: Fühlst dich auch ein bisschen fotzig?
0: Ja, eigentlich schon.
2: Ja, was definierst du als fotzig?
0: Warte, ich muss kurz das Mikro runterdrehen. Genau.
2: Feierst du Ikemel?
0: Ja, ich finde Ikemel schon ganz geil.
1: Ist schon sehr kleinen fotzigen Anteil.
2: Schon sehr fotzig.
0: Ja.
2: Ein Mann bleibt ein Mann und ein Hund bleibt ein Hund.
1: Fußballmänner, alles Penner.
0: Ja, Bikini Grell. genau. 2010er Party hier. Mhm. Bis um 4 hast du gesagt, läuft die Party. Mhm. Jetzt ist immer noch so Ausklang.
1: Ja.
0: Das heißt, irgendwie heißt es, du musst auch irgendwie wieder zurück. Und ich habe ja, wir haben ja, eigentlich hatten wir einen Opernsänger, der im Auto Opern singt.
2: Der Opern singt.
0: Nur dafür. Und ich habe gesagt so, hey, um 4 ist die letzte Stage. Jetzt ist um 4. Ich guck mich
2: wo ist Philipp?
0: Um.
2: Sollte er herkommen oder was?
0: Ja, genau. Jetzt ist Philipp gerade irgendwie nicht da.
2: Fun Fact, Philipp droppt die Opern halt zu jeder Kneipengelegenheit. Also Philipp ist auch ein Stammgast in der Kneipe, in der guten Quelle.
0: Ja.
2: Und er droppt die Opera zu den wildesten Zeiten. Montag, ja. Dienstag, Mittwoch, Donnerstag, Freitag.
0: Ich würde jetzt...
1: mal ganz kurz, wenn ich jetzt ehrlich bin, ich glaube, ich habe noch nie einen männlichen Opernsänger gehört.
2: Wir,
1: ich denke immer nur an Frauen, ja, bei Oper irgendwie. Ja.
0: Und deswegen werde ich jetzt gleich mal Philipp versuchen anzurufen, damit ich weiß, wo der ist.
2: Übrigens war einer meiner letzten Konzerte tatsächlich Ikemel im Felsenkeller.
1: Ehrlich?
2: Felsenkeller.
1: Oh, ich war auch da, hey.
2: Und, hey.
0: Okay.
2: Und es war der Hammer. Es war ein Hammerkonzert.
0: Philipp anzurufen, wo steckt
2: es war
0: Philipp?
2: 40.
1: Ich bin auch eigentlich gar keine Moshpit-Maus, aber da...
2: Aber da
1: im Moshpit ein bisschen erste Reihe gekämpft, sag ich mal.
0: Ja. Ich musste kurz... Ich rufe ihn.
2: Und es war ein angenehmer Moshpit.
1: Oh, Philipp.
0: Philipp.
2: Philipp.
0: Kommt die Opa.
3: Dein Anruf wurde an Voicemail weitergeleitet. Ja. Die gewünschte Gesprächsperson ist nicht zu erreichen. Hinterlasse eine Nachricht nach dem Signalton und lege auf, wenn du sie fertig gesprochen hast.
0: Hey Philipp, ich glaube, du bist verloren gegangen im Kneipenabend oder du warst bei Maus geflippt oder du warst in der Distillery oder du warst im Eli Pamanoke oder wir haben dich bei der Garage Ost irgendwie verpasst. Aber
2: oder Philipp hat mir vor 2 Stunden noch geschrieben, was machst du noch nach dem Taxi-Ding?
0: Ah, okay. Aber auf jeden Fall erreichen wir dich nicht mehr. Und das ist natürlich traurig. Deswegen würde ich jetzt mal ein Lied für unseren Abend anmachen, unseren kleinen Mini-Abschluss.
1: Oder wir fragen diese Person, ob sie kurz eine Oper singt.
0: Ich glaube nicht, dass sie eine Oper singt, aber... Wir verabschieden uns jetzt.
2: Philipp, der Opernsänger hat mir vor uns auf jeden Fall noch geschrieben.
0: Ja, aber wir verabschieden uns jetzt von Philipp und ich mache jetzt
2: eine kleine... Er meint, er geht ins NBL, das ist gleich ums Eck.
0: Aha,
2: aber erwischen wir ihn da.
0: Das können wir tun, wir können gerne vorbeigucken. Aber jetzt machen wir erstmal die Oper an, die er anmachen wollte.
2: Ich glaube, Philipp ist im NBL.
1: Hä, das ist ja wirklich um die Ecke.
2: Ja.
1: Hörte die Vögel zwitschern, Achtung, meine Güte.
0: Okay, ich mache jetzt ihn an. Ich würde sagen, cool, dich getroffen zu haben.
1: Danke.
0: Ich hoffe, du hast viel mehr, also mehr Power für Maus geflippt und dass mehr Kohle reinkommt.
1: Nachdem ich sie getroffen habe, jetzt auf jeden
2: Fall.
1: Oh
2: mein Gott,
1: keine Frage. Wirklich, du bist heute mein Lichtblick.
2: Oh,
1: du
2: wie
1: bist mein Lichtblick heute.
2: Absolut mausig. Ich erzähle es jedem.
1: Sehr gut. Ich hoffe, dich beim nächsten Mal zu sehen.
2: Wann ist das nächste Mal?
1: 18. September sollte das sein.
2: Das ist ja noch ewig.
1: Ja.
2: So viel zu
1: jetzt
2: lang.
1: Jetzt erstmal große
2: Maus,
1: Sommerpause.
2: Maus,
1: aber bei der Hitze wird da auch keiner oben sein, wirklich. Also es ist so warm.
0: Jetzt geht mein Spotify auch nicht mehr.
2: It's
0: I don't know, woran es liegt. Aber dann mache ich jetzt einfach irgendwas anderes an. Fuck off. Letzte Playlist für heute. Und dann ist Schluss. So. Und was mache ich an?
2: Bis Petersilie.
0: Nein, los, komm, zack.

0: Hi, warum hören wir eigentlich so viel Ebbo? Achso, warte mal, ich höre dich gar nicht. Aber warte mal, wenn ich... Ah, ich würde dir gerne dieses Mikro... Also die Frage ist immer noch, warum hören wir so Ebbo?
1: Weil es eine Playlist ist. Weil es eine Playlist ist.
0: Aber du hast ja Ebbo angemacht. Warum hast du Ebbo angemacht?
1: Weil ich es geil finde. Ich mag Ebbo.

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2: Gerade niemand, warte, ach, jetzt, ich hab, wir haben den Opernsänger gefunden, na, den mache ich jetzt an, weil der muss ja erstmal hier auch aufgeweckt werden, der hat schon gepennt, aber wir haben ihn gefunden und jetzt hören wir die Gute Nacht, super duper live, so wie wir die ganzen letzten 8 Stunden, 56 Minuten, 53, 35 Sekunden live auf Sendung waren, da hören wir jetzt live den Opernsänger mit der Guten Nacht. Gute Nacht. Gute Nacht allerseits.

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12: 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Ihr könnt zuhören und mitmachen. Ihr könnt vorbeikommen in der Paul-Grunow-Straße 62. Ihr könnt anrufen unter der 0341 30 100 06. 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Genau, das gibt es immer unter der Woche ab 18 Uhr bis 23 Uhr live und Samstag, Sonntag eben ab um 12 Uhr bis 24 Uhr. Hier geht's jetzt los mit Filmriss, dem Filmmagazin. Wir erzählen euch, was sich diese Woche im Kino lohnt, nicht lohnt, wo man vielleicht hingehen sollte, außerhalb, wo man Freiluftkino machen kann. Danach gibt es Indie-Kiste, Queer Sound of Music Part 1, denn es ist Ende Mai, der Pride Month geht wieder los. 16 Uhr gibt es die Geschichte der kommenden Welten. Um 18 Uhr das Transgender-Radio, ab 19 Uhr gibt es dann Sub-Science und ab 21 Uhr eine DJ-Nacht. Und hier jetzt aber jetzt erstmal.
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12: Ich bin der Flo und ich sag Hallo. Heute wieder Lars nur zugeschalten.
15: I think it's time to blow this scene. Get everybody in the stuff together. Okay, 3, 2, 1, let's jam.
12: Dafür aber auch mit der Aki. Hallo.
16: Halli, hallo, hallöle.
12: Die Jasmin ist auch da.
17: Ja, moin.
12: Lars schaltet sich später mindestens noch zu. Und ja, wir sagen euch, was so diese Woche im Kino kommt. Ihr sagt das mir vor allen Dingen, weil ich habe nichts gesehen.

0: Was, der Reggie nicht? Sie können unmöglich mit diesen Kindern spielen. Ich muss aufs Allerschärfste protestieren.
1: Cadbury, ganz ruhig, mir passiert nichts.
0: Aber bestimmt haben die überhaupt keine Impfung.
2: Ja, wir haben aber zum Glück Impfung. Und ihr seid bei Filmriss und wir legen direkt los mit den
3: Veranstaltungstipps der Woche.
2: Und es ist wieder warm, das heißt, es ist wieder Zeit für Freiluftkino und Sommerkino. Wo geht's denn da los, Aki?
4: Fang
2: an.
4: Ich fang an, alles klar. Auf der Feinkost könnt ihr euch Sommerkino reinziehen. Am Sonntag, heute kommt nichts, aber am Sonntag könnt ihr Call Me By Your Name gucken. Der bekannte Film mit Timothy Chalamet und dem anderen, der am Menschen ist.
2: Armie Hammer.
4: Ja, genau. Und am Montag kommt das Drama nochmal auf Anfang, den wir ja hier sehr gut in Erinnerung haben. Der hat uns gut gefallen allen,
2: ja,
4: oder?
2: Kann man auf jeden Fall gucken.
4: Den kann man gucken. Der ist eine Überraschung wert. Da kann man schon mal hingehen und sich eine gute Zeit gönnen. Danach kommt am Dienstag, am 2.6. Der Held vom Bahnhof Friedrichstraße. Auch ein sehr guter deutscher Film vom letzten Jahr. War unterhaltsam und erinnert so ein bisschen an Goodbye Lenin. So ein bisschen auf den Spuren auch vom selben Macher, von Wolfgang Becker. Am Mittwoch kommt auch diese Lücke, diese entsetzliche Lücke von Simon Verhoeven. Den hattet ihr gesehen, ne?
5: Ja, den mochten wir sogar.
4: Den mochtet ihr super.
5: Ja. Senta Berger gerade Deutscher Filmpreis gewonnen als Hauptdarstellerin.
4: Richtig. Ich habe das gesehen, genau. Am Donnerstag kommt kein Sommerkino und am Freitag gibt es dann nochmal Hütten sind für alle da von Birk Pösner. Posecker.
2: Leipzig Klassiker inzwischen schon.
4: Genau, irgendwie kommt mir der Name sehr bekannt vor.
2: Ich glaube, der Film kommt seit 2 Jahren, seit er raus ist, irgendwie regelmäßig im Sommerkino und ist immer ausverkauft, wenn irgendwo ist.
4: Meistens. Sehr gut.
5: Leute sehen, wie das alte Leipziger Video aussieht.
2: Korrekt.
5: Das interessiert sie.
4: Sehr gut, sehr gut. Also, das ist alles möglich und kommt auf der Feinkost immer ab 21 Uhr.
2: Wunderbar.
4: Halt! Im Juni beginnt das Sommerkino ab 21.30 Uhr. Also Sonntag nochmal bis ab 21 Uhr und dann am 1. Juni ab 21.30 Uhr, weil es dann noch länger hell ist, wahrscheinlich.
2: Jo. So, Jasmin, Lurokino oder Schaubühne, ich weiß nicht, was du gerade hast.
5: Ich habe gerade die Schaubühne.
2: Wunderbar, machen wir das.
5: Erst einmal niesen und dann kann ich loslegen. Ja, da geht es tatsächlich heute mit einem Eröffnungsfilm los. Nämlich Chaplin's Spirit of the Tramp, exklusive Interviews, Archivmaterial und Beiträge zeitgenössischer Roma-KünstlerInnen geben eine neue Perspektive auf die kulturellen Wurzeln. Und das Ganze läuft an der Plagwitzer Markthalle und um 22 Uhr. Dann geht's morgen mit Die jüngste Tochter weiter. Französisch mit englischen Untertiteln geht um eine junge muslimische Frau, die in Frankreich an die Uni geht und da ein queeres Erwachen hat und wir erleben eine Coming-out-Geschichte in muslimischem Kontext. Ist solide gemacht, mochte ich an sich. Das dann um 21.30 Uhr, weiterhin aber Plagwitzer Markthalle. Das Drama kommt Dienstag um 21.30 Uhr und wurde eben schon angekündigt, ist derselbe Film. Dann Sirat am Mittwoch, dem 3.6. um 21.30 Uhr. Ein Vater fährt mit seinem jungen Sohn in die Wüste, um die verschollene, weggelaufene, Kontakt abgebrochen und weiß es nicht so genau, Tochter zu suchen, die da in der Westsahara einen Rave besucht. Und das ist so eine gute Idee, wie eben in der Westsahara einen Rave zu besuchen. Und so nimmt das alles eine sehr tragische, gewaltsame Wendung und wir erleben eine Tortur in der Wüste. Dazu gibt's ballernde Rave-Musik. Freitag ist dann Tom Popo angesagt. Da hattest du dich persönlich drüber gefreut, Aki.
4: Da freue ich mich persönlich sehr drüber. Den habe ich auch erst gar nicht mehr vor langer Zeit geguckt. Der ist richtig, richtig lustig. Ist ein japanischer Film und da geht's um zwei LKW-Fahrer, die zufällig an einem Restaurant vorbeikommen, wo eine so ein bisschen struggelt, ihren Rahmenladen wieder auf Vordermann zu bringen. Und der eine, der hilft ihr dann, den besten Rahmen der Stadt zu machen, indem sie so ein bisschen so die ganzen anderen Läden im Umkreis infiltrieren. Ist ein echt lustiger Film, aber ich warne euch, guckt den nicht auf leeren Magen. Ihr kriegt sowas von Appetit auf Rahmen. Ganz, ganz, ganz, ganz toll. Ja, also den kann ich empfehlen. Tampopo heißt übrigens Pusteblume. Kommt am Freitag, 5.6. 21 Uhr.
5: Genau, immer unterschiedliche Zeiten hier und damit sind wir auch da durch. Was am Samstag kommt, da müsst ihr nächste Woche wieder einschalten.
2: Und dann haben wir noch das Luru-Kino, das macht auch Freiluftkino.
5: Das macht auch Freiluftkino und zwar heute Abend ab 21. Ist das das? Ja, es ist Freiluftkino. Father, Mother, Sister, Brother von Jim Jarmusch. Ja, heute Abend 21.45 Uhr Episodenfilm über Familienkonstellationen mit den benannten Titeln und was da nächste Woche kommt, das werdet ihr nächste Woche erfahren. Behaltet einen Blick auf die Webseite, die sind so da spannend. Oft sehr spontan mit der Aktualisierung.
2: Jo. Und dann gehen wir jetzt zu den regulären Veranstaltungstipps, die drinnen stattfinden. Und da gibt es weiter in der Cinemathek, ich glaube, es ist Mariam Tuzani Highlight. Ein Highlight auf sie, da geht es los mit Adam am heutigen 30.05. um 19 Uhr im Original mit Untertiteln. Es geht um Abla, die betreibt eine bescheidene lokale Bäckerei vor ihrem Haus in Casablanca, wo sie allein mit ihrer 8-jährigen Tochter Wada lebt und als Samia eine junge schwangere Frau an ihre Tür klopft, ist Abla weit davon entfernt, sich vorzustellen, dass sich nun ihr Leben für immer verändern wird. Das könnt ihr sehen, Adam am heutigen 30.05. ab 19 Uhr in der Cinemathek.
4: Das Blau des Kaftans, ebenfalls am 30.05., aber 21.15 Uhr, original mit Untertitel. Der marokkanische Schneider Halim betreibt mit seiner Frau Mina ein Atelier für Gewänder. Mina weiß, dass ihr Mann homosexuell ist und man hat sich miteinander arrangiert. Doch als sie an Krebs erkrankt und ein junger Lehrling eingestellt wird, kommt es zu Veränderungen. Das Blau des Kaftans, am 30.05., 21.15 Uhr in der Cinemathek.
2: So. Ja, Romanian New Wave.
5: Ja, ja, auch in der Cinemathek am 5.6. um 19 Uhr original mit englischen Untertiteln im Rahmen des Lacho Divers Festivals kommt Afirim von Radu Jude, dem großen Trashmeister aus Rumänien. Ein historischer Spätbalkan-Western in Schwarz-Weiß thematisiert die Verfolgung eines entlaufenen Roma-Sklaven im Jahr 1835 in der Walachei. Und man kann sich überraschen lassen, wie das umgesetzt ist.
2: Ja, vermutlich alles auch sehr provokant, wie bei Radu Jude.
5: Ja, vielleicht das Edgelord. Oder Edgevoivode, je nachdem.
2: Ja. Und dann gibt es auch wieder die Stummfilmtage auf der Warze. Da geht es am 3.6. los. Da gebe ich euch einmal kurz das Programm durch. Das sind jeweils 16mm Filmprojektionen mit live eingespielter Musik. Eben auf dieser Warze im Clara Zetkin Park. Da geht es am 3.6. um 21.30 Uhr los mit dem Klassiker Nosferatu aus dem Jahre 1922 von Friedrich Wilhelm Murnau. Mit einer der bekanntesten Dracula-Adaptionen. Dann gibt es am 4.6. Ab 21.30 Uhr eine Sammlung von Kurzfilmen von Georges Méliès, der Kinomagier, ist da die Überschrift davon, wird dann am Piano auch begleitet. Am 5.6. gibt es dann noch Easy Street, Charlie Chaplin 1917, Fliegende Elefanten und die Cops, Buster und die Polizei, also einmal Charlie Chaplin, einmal Laurel und Hardy und einmal Buster Keaton, auch mit Piano-Begleitung. Könnt ihr euch ein bisschen hoffentlich lachen und ein bisschen Spaß mit haben.
4: Ja, gehen wir dann zu den kurdischen Filmtagen über.
2: Ja.
4: Genau, die finden im Cineding in der Ostpass, im Ost

0: Anhand der Erfolgsgeschichte des 2013 gegründeten Metal Diver Festivals zeigt der Dokumentarfilm in Form einer Musik- und Kulturreise, wie eine einfache Idee von Freunden durch geliebte Gemeinschaft und Ehrenamt zu einem Festival mit deutschlandweitem Einfluss werden kann. Ja, Ehrenamt, eine Kulturreise im ländlichen Raum, Utikonnewitz, 2., 3., 6. jeweils 20 Uhr.
1: Und dann gibt es in der Cinemathek am 3.6.1930 How I Became a Partisan zu sehen, einen Dokumentarfilm aus dem Jahr 2021. Er beleuchtet den weitgehenden vergessenen Widerstand von Roma und Sinti gegen den Nationalsozialismus im Zweiten Weltkrieg. Und die Regisseurin Vera Lakova wird auch noch anwesend sein und ein Gespräch mitführen. How I Became a Partisan am 3.6.1930 in der Cinemathek im Original mit englischen Untertiteln.
0: Ich vermute auch in diesem Festivalrahmen, also informiert euch da, was.
1: Ja.
2: Ja, und im der Kinobar Prager Frühling am 1.6. 19 Uhr kommt Los Sueños que Compartimos, eine Dokumentation aus Mexiko vom letzten Jahr, mit Filmgespräch mit Aktivistinnen aus Lützerath, Original mit Untertitel. Es ist eine Doku über die Europareise einer Delegation indigener Menschen aus Mexiko, die im Kampf gegen die Zerstörung ihrer Heimat um Mitstreiter werben.
0: Nulpen gibt's im Passagekino am 4.6. 18 Uhr ist dort Premiere mit Gästen. Deutscher Film scheinbar. Und ja. Die besten Freundinnen Ramona und Nico haben gerade ihr Abitur fertig. Statt Zukunftspläne zu schmieden, lassen sie sich lieber durch den heißen Berliner Sommer treiben. Die Zerrissenheit der Generation Z zwischen Klimakrise, Zukunftsängsten und politisch aufgeladenem Alltag. Deutsches Kino, Premiere, Gäste sind da. Geht in die Passage am 4.6. um 18 Uhr im Nulpen zu sehen.
1: Und dann ist am Dienstag, der 2.6., der erste Dienstag im Monat. Das heißt, es ist wieder Best of Cinema Zeit. Und da gibt es dieses Mal als Abschluss der ersten Jahreshälfte den Spoof-Film Spaceballs von Mel Brooks aus dem Jahr 1987 zu sehen. Ein Spoof-Film auf hauptsächlich Star Wars und viele Sci-Fi-Filme aus der damaligen Zeit. Geht dahin, wenn ihr wollt, am 2.6. im Cineplex um 18 Uhr im Original mit Untertiteln und um 20 Uhr im Deutsch. Im CineStar am 2.6. 19.30 Uhr auch nur die deutsche Version und im Regina-Palast auch um 20 Uhr dann die deutsche Version von Spaceballs.
2: So. Ja, das hatten wir ja schon gesagt, Tampopo kommt. Wichtig, genau. Guckt euch das an. Wenn ihr mal wissen wollt, wie Ken Watanabe früher aussah. Dead Boy kommt am 1.6. 19 Uhr im Polnischen Institut. Das sind die Lacho Dives mit Regiegespräch. Und es gibt zu sehen Dokumentarfilmer, der führt ein ehrliches, aufschlussreiches Gespräch mit einem ehemaligen Neonazi. Da kann man okay, gut. Ja, schön. Das gibt's am 1.6. 19 Uhr im Polnischen Institut.
1: Und dann gibt's Internetphänomene, Jasmin. Hm? Es gibt Internetphänomene.
0: Scheinbar. Amazing Digital Circus, The Last Act, läuft zahlreich. CT-Lichtspiele Taucher am 4.6. um 17.30 Uhr und am 5.6. um 17.30 Uhr. Cineplex, 4.6. 18 Uhr und dann 18.30 Uhr Original mit Untertitel und 18.45 Uhr Original mit Untertitel und Cinemax Halle, 4.6. 17.30 Uhr und 20 Uhr. Prisma Cinema Halle Neustadt, 4.6. um 17.15 Uhr und 20 Uhr. UCI Nova Eventes, am 4.6. um 17 Uhr, 17.30 Uhr, 19.30 Uhr und 20 Uhr, also...
2: Ah, ich habe mein Schiff vergessen, kannst du es nochmal bitte wiederholen?
0: Ja, nein. Ich weiß auch nicht, warum wir die Zahlen vorlesen, die Leute haben alle Internet. Aber ja, Abschluss der enorm erfolgreich skurrilen YouTube-Animationsserie, der unglaubliche digitale Zirkus, ja, wenn das so heißt.
1: Das, ich habe das auch davor nicht mitbekommen, aber das scheint wohl tatsächlich einfach ein Riesending zu sein. Und ich meine, dass wahrscheinlich viele dieser Vorstellungen auch später immer noch dazu kamen, weil einfach die Dinger voll sind.
0: Davon gehe ich aus, dass das so ein... Wir belegen noch einen weiteren Saal.
1: Ja, Das ist, wer es kennt, der kennt es und wird wahrscheinlich eh schon ein Ticket haben. Und der Rest guckt von der Seite auf die Poster und denkt sich, was ist da passiert?
3: Ja. Ja.

0: Ja, aber wenn ihr Bock habt, Amazing Digital Circus, ne? Oder sechs da überall, immer.
1: Genau, so läuft in Kinos, von dem man teilweise noch nie gehört hat und dann taucht sie ja auf für diesen Film. Korrekt. Von dem man auch nicht gehört hat.
0: So, und dann gibt's wieder ernste Dokumentarfilme aus Großbritannien. The Spies Who Ruined Our Lives gibt's zu sehen in Ostpassage Theater am 5.6. um 20 Uhr in der Reihe Film und Forum im Original mit Untertiteln. Der Dokumentarfilm behandelt den sogenannten Spy-Cop-Skandal in Großbritannien um eine geheime Abteilung der britischen Polizei, die über 40 Jahre lang mehr als 1000 linke, antirassistische und Umweltschutzgruppen infiltrierte, auch in Deutschland. Ja, das klingt spannend und deprimierend. Wenn ihr Lust drauf habt, Ostpassage Theater, 5.6. 20 Uhr, The Spies Who Ruined Our Lives. Und dann geht's nach Halle, Aki.
2: Ja, auf geht's nach Halle, 20 Uhr. Am 2.6. im Push-Kino kommt die Filmreihe Musikfilme, Filme über Musik. Krass. Blue for a Moment kommt da aus Luxemburg von 2017. Der Dokumentarfilm zeichnet die künstlerische Laufbahn des 2025 in Berlin verstorbenen schwedischen Jazzmusikers, Avantgarde-Komponisten, Dichters und bildenden Künstlers Sven Aki Johansson nach. Einer der einzigartigsten und experimentierfreudigsten Persönlichkeiten der europäischen Improvisationsmusik. Mit einem Gespräch.
0: Wunderbar.
1: Am 3.6. läuft im Pushkino um 18 Uhr in der polnischen Filmreihe Migration Ode to Joy im polnischen Original mit deutschen Untertiteln. Ja, ein Film, der in drei Episoden das Leben von Jugendlichen, polnischen Jugendlichen, ihren Träumen und erzählt. Und das Ganze wird mit einer Einführung Diskussion gezeigt. Also ja, polnische Jugendliche von 2005, der Film Ode to Joy im Pushkino um 18 Uhr am 3.6.
0: Dann gibt's am 3.6. ebenfalls im Pushkino ab 20 Uhr in der Filmreihe Doc im Pushkino die Doc-Shorts mit Eva Gemmer. Wird eingeladen zu einem Kurzfilmabend mit der Filmemacherin Eva Gemmer. Es wird gezeigt, drei Kurzdokumentarfilme von ihr, die vom Älter- und Erwachsenwerden erzählen, über das Abschiednehmen, Zuhause, Aufbrüche und erste Male. Es wird natürlich auch ein Gespräch geben, wenn die Regisseurin schon da ist. Am 3.6. die Doc-Shorts mit Eva Gemmer um 20 Uhr im Pushkino. Und dann Jasmin.
1: Ja, richtig.
0: Ich geb dir den.
1: Am 5.6. im Pushkino um 14.30 Uhr läuft in die Sonne schauen in der Reihe Kino, Kaffee und Kuchen. Das heißt, ihr könnt euch da am helllichten Tag mit Kaffee und Kuchen hinsetzen und über den Tod nachdenken.
2: Toll.
1: Ja, ist... Also es war mein Film des letzten Jahres. Es ist ein Film, der gerade beim Deutschen Filmpreis 11 Preise gewonnen hat. Und so viel mehr gibt es da auch gar nicht zu holen. Und das in meinen Augen vollkommen verdient. Es spielt in einem Vierseitenhof in Sachsen-Anhalt. Und dort werden mehrere Generationen von Mädchen in diesem Haus leben, gezeigt, ineinander geschnitten und das Unheimliche und das Grauen des Patriarchats spielt eine große Rolle und schon in den ersten Minuten des Films wird Schweiß aus einem Bauchnabel probiert. Das ist die Art Filme, in die man da reingeht und man wird nicht enttäuscht.
0: Das ist korrekt, es lohnt sich, geht dahin ins Pushkino.
2: Schlürft doch ein bisschen Kaffee aus eurem Bauchnabel.
0: Nee, lass das mal im Kino lieber sein. Das müssen dann andere Leute mal wieder wegmachen.
1: Haltet euch auch nicht gegenseitig Penisse an die Stirn.
0: Das ist korrekt. Nicht im Kino.
1: Ja, genau.
0: Wenn ihr das sonst mal, mir egal. So, das war's mit unseren Veranstaltungstipps. Bevor wir weitermachen, machen wir erstmal Musikpause.
2: Ja,
0: erstmal ich habe jetzt hier dem lieben Rolf zu Ehren ein bisschen Musik noch mitgebracht, die ich gestern auch da hören durfte. Grüße gehen raus. Die Leute wissen Bescheid, die Bescheid wissen. Es gibt Udo Lindenberg mit dem Sonderzug nach Pankow.
2: Oh!

0: Товарищ шериф, между прочим, Верховный Совет не имеет ничего против гастролей господина Линденберга в ГДР.
1: Wenn wir jetzt an Liebe denken und damit automatisch auch an Ehe, was ist dann das Erste, was Ihnen dazu einfällt?
2: Die Scheidung.
3: Genau. Die fällt uns heute aber zum Glück nicht so ein. Ihr seid bei Filmriss und wir gehen jetzt hier mitten rein in unsere Filmstarts und ihr habt beide, glaube ich, euch entschieden, mehr oder weniger, dass es einen
4: Filmstart der Woche.
3: Einen Filmstart Absolut. Der Woche gibt.
5: Für mich ein Film des Jahres. Für Oha. Mich ein Film meines Lebens.
3: Klingt wunderbar. Ja. Er heißt im Deutschen Verflucht normal.
5: So sieht's aus.
3: Bin mir jetzt unsicher, was ich davon halten soll. Ich finde es immer noch ein bisschen, weiß ich
5: komplett
3: nicht.
5: Komplett kacke die Übersetzung.
3: Ja, aber dafür im Englischen heißt er I Swear.
5: I Swear.
3: Und es geht um einen jungen Mann, der lernen muss, mit Tourette zu leben. Ja. Richtig?
6: Absolut. Das ist die Sache. John, wie ist er, Davidson? John Davidson ist ein Mann, der an Tourette durchaus leidet, kann man sagen, wie man den Film herausfindet. Und der Film beginnt mit einer spektakulären Eröffnung. Nämlich wird dort offensichtlich jemand im Buckingham Palace mit einem Orden bedacht, also sozusagen von der Königin geehrt, ist erst nervös, in den Raum reinzugehen und dann überwindet er sich doch, geht rein, ist einer der Letzten, bevor die sich setzen, und als die Königin da zu sehen ist, ruft er laut Fuck the Queen und dann schneiden wir zurück, wie es zu dieser Situation gekommen ist und erleben den jungen John, dann auch von einem Kinderdarsteller gespielt oder einem Jugenddarsteller, wie er mit 14 die ersten Symptome von Tourette erlebt, dass eine Chance im Fußball und auch seine Schulkarriere deutlich negativ beeinflusst und bekommen dann so in so einem Biopic-Stil einfach Stationen seines Lebens erklärt, gezeigt, wo er immer wieder auch positiv, also er kriegt natürlich Diskriminierung mit, dass die Krankheit, das Syndrom, schränkt ihn ein, aber er erlebt eben auch viel Verständnis immer wieder und hat einige Menschen, die ihn annehmen und ihm Dinge ermöglichen, und ist ein Film, der für mich auf jeden Fall auch wieder gezeigt hat, wie wichtig so Verständnis für Neurodivergenz ist und wie wichtig auch Found Family sein kann. Das hat mir da gefallen.
5: Das ist richtig. Also der Film, wie gesagt, hast du, ne, Verflucht normal, denkst du, was kommt denn jetzt auf mich zu? Und dann hast du diesen Film gesehen und also so viele Emotionen hatte ich lange auf einmal in einem Film, von ich heule, weil das mir so leid tut, weil das so aufrührend und emotional, und dann ist es wieder so lustig und dann ist es wieder so eine schöne familiäre Moment, also und dann ein freundschaftlicher Moment, dann wieder was Schlimmes. Also es waren so viele krasse Emotionen in diesem Film. Also ich habe da bestimmt eine halbe Taschentuchpackung verbraucht, weil das mich so mitgenommen hat. Es war so ein schöner Film, und diese Tatsache, dass die Krankheit in den 80er Jahren noch gar nicht so erforscht war. Ich meine, ist die jetzt schon richtig so erforscht? Also schon mehr als in den 80er Jahren. Ja. Aber was dieser arme Junge mit 14 Jahren, der ja, du kannst ja nichts dafür, und plötzlich hast du so eine Krankheit und keiner hat Verständnis dafür und behandelt dich, als wärst du ein bisschen blöder, ne? Und das war so gut gespielt, so gut dargestellt. Du hast so richtig mitgefühlt. Also das ist ein Film, der wird für immer einer meiner Lieblingsfilme bleiben.
6: Ja, das
5: ich kann es nicht anders sagen.
6: Es ist also wirklich gut gespielt. Ja. Also man merkt die Ticks der, also sowohl der junge Darsteller als auch dann der Hauptdarsteller. Ich muss gerade auch hier mal ein paar Namen nennen, glaube ich.
5: Ja, Robert Aramayo. Den kennt ihr als Elrond aus den Ringen der Macht. Da habe ich ihn hergekannt, optisch zumindest schon mal. Und Palästina 36 hat er mitgespielt.
3: Der ist ja auch aktuell noch im Kino.
5: Ja, stimmt. Genau, siehst du? The Kingsman war er mit dabei. Also er war schon mal ein paar Filme zu sehen, aber ich glaube, sein Gesicht kennt ihr, wenn ihr die Ringe der Macht gesehen habt, da kennt ihr sein Gesicht her. Und er hat das fantastisch gespielt. Also ich kann noch ganz, ganz schwer über den Film anderen Leuten erzählen, weil mir dann so die Tränen in die Augen schießen, weil mir dieses Kind, das müsst ihr euch vorstellen, das war so ein lieber, gut erzogener Junge, der sich der sich im Haushalt eingebracht hat und plötzlich geht das da los und alle sind so auf Abstand zu ihm und das war so aufrührend, also wie gesagt, ich fall da gleich mit Heulen an, weil das so schön war. Also wirklich so ein schöner Film. Ich habe es, glaube ich, schon mehrfach gesagt, dass das ein sehr schöner Film war.
6: Ja, man merkt eben auch wirklich den Unterschied, ob das jetzt gerade ein Tick ist oder ob das ein, ob er das wirklich sagt und es gibt auch viel körperliche Darstellung, weil so dieses das Zucken und die Muskelanspannung da die ganze Zeit mitgespielt werden. Auch dass die Anspannung, etwas nicht zu sagen, wird von den Darstellenden gespielt. Und das war, fand ich sehr beeindruckend. Hast du es im Englischen oder im Deutschen gesehen?
5: Nee, wir hatten den in der Sneak, da war der im Deutschen. Aber ich werde ihn mir nochmal im Englischen angucken.
6: Ja, weil das, also wenn es dich im Deutschen auch so berührt hat, dann würde ich das mal als ein Zeichen für eine gute Synchro nehmen, weil ich hatte mich wirklich gefragt, ob das gelingen kann, weil das die Stimme halt auch so viel aus dem Körper kommt. Mhm. Also man merkt, dass dass die Körperhaltung die Stimme mitprägt und dass in diesen Ticks dann halt so super angespannter Körper und Hals halt das klingt mit und man hört den Unterschied und ich hatte mich halt gefragt, wie es eben nachgesprochen funktioniert, aber vielleicht haben die Synchronsprechenden das im Studio dann halt auch einfach nachgemacht. Und
5: muss man sagen, es war richtig gut gemacht. Also da war nicht irgendwie so, was ist das denn? Und auch keine komische Übersetzung von irgendwelchen Ticks, die er da ausruft. Ja. Das war durchweg, kann man wirklich ganz als gute Synchro abstempeln. Und weil du eben von den Ticks gerade sprichst, das war dann auch immer so, da werden ja so Sachen rausgehauen, die wir ja nicht sagen, aber dann es ist halt so auch so dieses zwischen ich schmunzel jetzt eigentlich, weil es lustig ist, aber eigentlich willst du auch nicht drüber lachen, weil die Person das ja eigentlich gar nicht sagen wollte. Aber da sind manchmal so eine Situation dabei, da lachst du wirklich aus vollem Herzen, weil der eben das auch so rüberbringt, dass du sagst, okay, das ist jetzt ein lustiger Moment, das ist jetzt.
3: Ich habe das Gefühl, die Leute nehmen das ja oft selber auch dann irgendwann mit Humor. Also ich finde, das kam im Trailer schon raus. Genau. Wenn sie irgendwie vor Gericht, also im Trailer gab es diese eine Szene, wo sie da vor Gericht sind, wo er dann irgendwie Spunk for Milk immer sagt und dann der Typ, der befragt wird, auch ja, Spunk for Milk.
5: Genau.
3: So, und basiert doch aber auch auf der Lebensgeschichte von echten Menschen, weil der war ja auch bei den BAFTAs und sowas, da gab es ja dann auch eventuell da gab irgendwie nicht Aufsehen, weil da irgendwo ein Mikrofon zu nah vielleicht auch bei ihm stand und er entsprechend scheiß Sachen.
6: Die BBC hat einen Skandal provoziert, weil die das wollten, die haben halt, BAFTAs sind Filmpreise, die haben, wo dieser Film auch gewonnen hat. Und da war auch Sinners nominiert, eben mit den schwarzen Darstellern und der Regie dort. Und dann hat er rassistische Dinge gerufen. Das Problem ist nicht nur, dass sie das gehört haben, sondern dass es mikrofoniert war, also dass die BBC offenbar vorbereitet war, da auch das aufzunehmen und zu senden. Und
3: sie haben es halt auch trotz Zeitverzögerung weiterhin gesendet.
6: Genau, während sie andere Sachen geschnitten haben.
3: Genau, und das war so ein bisschen, da gab es auch im Nachhinein, da hat man auch gemerkt, dass dem Menschen, dem echten Charakter hier, das auch sehr leid hat oder sowas, weil er auch gesagt hat, der kann ja nichts dafür. Leute auch so ein bisschen skeptisch waren, aber das, glaube ich, kommt ja auch ein bisschen im Film, glaube ich, darüber, dass die, oder ich weiß nicht, ob das darüber kommt, aber dass diese Sachen, die Leute mit Tourette sagen, ja oftmals auch wirklich schon bewusst, in Anführungsstrichen, bewusst, unbewusst, einen richtigen Kontext haben. Also, wenn irgendwie Polizei da ist, dann gibt es Beleidigung gegen die Polizei. Bei der Queen sagt er bewusst was gegen die Queen, wenn Schwarze da sind, lässt sein Tourette ihn rassistische Dinge sagen und sowas.
6: Genau, zwanghaft das zu sagen, was jetzt am unpassendsten ist.
5: Genau. Ja. Sagst das, was du gerade jetzt lieber mal nicht sagen solltest, also was aus dir rausbrodelt und ja, so ist es ja dann auch bei der Queen und ja, das ist aber schon ganz schön mies von der BBC. Also.
3: Ja, das ist unangenehm.
6: Ja, muss man absolut kritisieren, dass sie da auch eben ihn zu so einem Sprachrohr für Rassismus irgendwie machen, Skandal aufbauen, nochmal demonstrieren. Wir haben hier einen Tourette-kranken Menschen eingeladen, um ihn so,
3: wie so vorzuführen.
5: Der Mann hat irgendwelche Orden gewonnen und die führen den vor. Das ist ja schon ein bisschen.
6: Anstatt eben seinen Film, der auf seinem Leben basiert, wo er auch mitgemacht hat. Also der Hauptdarsteller hat längere Zeit mit ihm verbracht, also auch so Begleitung, um halt zu lernen, wie speziell seine Ticks sind, wie speziell er sich verhält. Also der war auch da aktiv in diesen Film eingebunden und kam mir nicht wie eine gebührende Ehrung vor. Und der wirkt halt im Film, also die Figur wirkt auch einfach wie ein guter Typ, der sich da. Für den erstmal kleine Erfolge sehr, sehr groß sind, wie einen Freundeskreis aufbauen und einen Beruf ergreifen und dann beginnt er eben in so eine Peer-Beratungssache reinzugehen und sich mit anderen Leuten, die Tourette haben, verbinden, verknüpfen und mit denen was aufzubauen. Das ist, wofür er am Ende letztlich geehrt wurde. Mhm. Und das ist halt ein Biopic, das nicht irgendwie diese klassische Rockstar-Geschichte erzählt, aber auch jetzt nicht so rührselig, und es ist eigentlich aus der Perspektive erzählt von den Leuten, die drumherum sind. Also keine Ahnung, so Brightside wird ja aus der Geschichte von einer Frau erzählt, die jemandem hilft. Und hier ist es halt, die Person wird aus ihrer Perspektive erzählt. Und das schafft ja auch gleich direkt einen anderen Eindruck auf Tourette, auf die Ticks, auf sein Verhalten. Und man kriegt eben auch die Momente mit, wo es ihm wirklich nicht gut damit geht. Oder und die Momente, wo er eben halt auch für sich selbst wirksam ist.
5: Genau. Also dieses Verständnis, was man einfach mal für die Krankheit dort vermittelt bekommt, oder dass man das wirklich einfach mal, eigentlich erlebt man es wie quasi mit. Es ist einfach, du fühlst dich wie, als wärst du die Person, und es ist richtig, richtig krass, und man lernt halt eben wirklich, wie die Leute im Umfeld mit dem gar nicht klarkommen können und wie wichtig das in diesem Film auch wirklich war, das mal so drastisch zu zeigen, dass da wirklich dieses Verständnis auch über seine Arbeit hinaus quasi auch noch in die Welt getragen wird. Also es ist ein wichtiger Film, würde ich auch für alle Generationen, um einfach mal Verständnis für auch, wie du sagst, so neurodivergente Sachen mal zu entwickeln und zu sehen, okay, es ist nicht alles nur, okay, man hat manchmal eine Depression, was auch ganz super schlimm ist. Es gibt halt ganz viele Krankheiten, die Menschen belasten, und andere wissen gar nicht, damit umzugehen oder was sie damit anfangen sollen, und grenzen sich dann eher aus, als Verständnis zu zeigen.
6: Ja, und es demonstriert ja auch jetzt den Unterschied zwischen, ich würde sagen, Höflichkeitskonventionen und Respekt.
5: Genau.
6: Also ja, natürlich ist das nicht respektvoll, wenn er da Fuck the Queen ruft, aber es gibt halt Gründe, warum er das tut, und das sozusagen sollte ihm nicht den Respekt als Mensch verlustig bringen. Genauso wie wenn einem jetzt autistische Menschen nicht in die Augen schauen, who cares? Am Ende sind das immer noch Leute, mit denen man einen Umgang haben kann und die dann eben Teil von hier Gruppen sein können. Und das ist hier natürlich bei Tourette auffälliger, aber es ist etwas, wo viele Menschen mit strugglen, dass die Gesellschaft auf eine Höflichkeit gebaut ist und auf eine stille Art von Gewaltausübung, die dann legitim ist. Also man kriegt da halt auch das 70er-Jahre-Schulsystem mit, wo dann auch hier körperliche Gewalt ausgeübt wird von so einem Lehrer.
5: Ja.
6: Und das ist halt auch so, ja, der kann das halt machen, weil er in so einer Position von Autorität gesetzt wurde. Und das passiert halt öfters eben, da einfach dass es gewaltvolle Inhalte in der Gesellschaft gibt, die denen er da begegnet, die eigentlich schlimmer und verachtenswerter sind, als wenn man unflätige Dinge sagt.
5: So sieht's aus. Das kann man so unterstreichen. Ja, das war auch schon sehr schockierend, was da noch in der Schulzeit da so abging.
3: Ich bin gespannt. Ich habe bis jetzt nur den Trailer gesehen. Ich habe schon auch noch Lust. Ich will den auf jeden Fall auch noch sehen. Das sieht schon alles ganz interessant aus. Wenn ihr den Film jetzt auch sehen wollt.
5: Ihr wollt den sehen.
3: Ihr wollt
5: Vertraut
3: den sehen.
5: Uns, Aki, ihr wollt den, sagt, Film wollt den unbedingt sehen.
3: Der ist diese Woche, wenn ich das hier richtig sehe, auch so mit der größte Filmstart. Er läuft, startet in den Passagekinos, in der Kino bei Prager Frühling, in der Schauburg, im Cineplex, im Regina Palast, im Pushkino in Halle und im Prisma und im UCI gibt es ihn auch zu sehen. Also basically überall, wo irgendwie eine Leinwand hängt, mehr oder weniger könnt ihr Verflucht nochmal oder I Swear sehen. Müsst ihr gucken, wo er überall auch in OMU vielleicht läuft.
6: Genau, OMU würde ich sagen, kann man sich geben. Untertitel sind gut gemacht, zum einen, und zum anderen, die sind zwar aus Schottland und man hört das an dem gerollten R raus. Das finde ich auch sympathisch, dass sie halt so Working Class Schotten sind in ihrer Sprache, aber es ist kein unverständliches Trainspotting-artiges Genuschel, sondern die sprechen schon relativ klar. Man kann das nachvollziehen, was sie sagen.
3: Wunderbar.
5: Sehr gut. Lars fand den auch gut. Das möchten wir auch noch kurz zur Kenntnis geben.
3: Der ist gerade noch irgendwo beschäftigt. war auch angetan auf jeden Fall. Also wer weiß, was ich rechne mal damit, dass der mindestens bei Aki irgendwo in der Top 10 relativ weit oben landet.
5: Bis jetzt halt Top 1.
3: Top 1. Da hören wir den am Ende des Jahres nochmal wahrscheinlich irgendwo drüber schwärmen. Und wir haben nochmal Musik davon mitgebracht, denn es sind irgendwie die 80s und die 90s in Großbritannien. Deswegen ist Oasis nicht fern. Und mir wurde gesagt, das ist ein ganz emotionaler Song in diesem Film. Deswegen gibt es jetzt Stop Crying Your Heart Out.
6: Einer von mehreren emotionalen Momenten in einem emotionalen Film.
3: Na dann.
5: Sehr schöner Film.

0: Die Grillsaison fängt an. Da trennt man sich doch nicht so einfach. Also ich bitte dich.
1: Ja, die Leute, die kaufen jetzt Koteletts und...
2: Ich dreh durch, wenn ich noch einmal das Wort Kotelett höre.
0: Was soll das jetzt? Ich habe überhaupt nicht von Koteletts geredet. Was denn für Koteletts?
2: Es geht nicht um Koteletts oder irgendwelche andere Fleischgerichte. Wir passen einfach nicht zusammen, Sven.
3: Jawohl, aber wir haben noch hoffentlich einiges Passendes für euch hier bei Filmriss, dem Kinomagazin. Und wir sind mittendrin statt nur dabei bei den
4: Filmstarts der Woche.
3: Und Jasmin, du hast noch einen Dokumentarfilm gesehen, der dir sogar sehr gut gefallen hat, wenn ich das gerade im Kopf habe.
5: Der hat mir gefallen. Ich habe Born to Fake über Michael Born gesehen. Das ist jemand, der in den 90er Jahren für Stern-TV Beiträge erarbeitet hat und war erst Krisenberichterstatter und hat dann auch viele Berichte aus Deutschland gemacht. Und ein Problem bei diesen ganzen Berichten ist, dass die ab einem Zeitpunkt seiner Karriere einfach gefälscht waren. Er hat, sie haben ihm gesagt, wir brauchen Bilder von etwas. Und niemand anders hat die. Und dann ist er halt losgegangen und hat diese Bilder so gefunden, erstellt. Teilweise hat er sich was ausgedacht. Unter anderem hat er was über die einen berühmten Beitrag über die Colorado-Kröte gemacht, die Leute ablecken, um Drogenrausch zu bekommen. Und hat dann da so angeblich einen Zoohändler befragt. Und hier betrunken hat sein Assistent eine Kröte abgeleckt vor der Kamera.
3: Klassischer Fall von was nicht passt, wird passend gemacht einfach.
5: So. Ja, also das ist so, die Redaktion kauft es ja, die wollen was Sensationelles und mal gucken auch, wo man durchkommt bis zu einem gewissen Grad. Also er ist dann am Ende aufgeflogen, als er einen, erfährt man noch viel da drin, aber er hat einen Beitrag über den Ku Klux Klan in Deutschland gemacht und da haben sie halt gefälscht, die Aufnahmen, und da sie in Heimarbeit diese ganzen Paraphernalia hergestellt haben, war unter anderem das Hakenkreuz auf einer Flagge falsch rum und das ist den Leuten aufgefallen. Und
3: da gibt es in Deutschland genügend, denen auffällt, das ist nicht mein Hakenkreuz.
5: Was? Genau, da kriegst du einen Leserbrief, wenn du ein Hakenkreuz falsch machst in Deutschland. Ja, es ist so. Ja, genau, dann ist er verurteilt worden und danach nach Griechenland abgehauen und hat noch so eine Zeit lang einen YouTube-Kanal betrieben und ist dann mal gestorben. Aber
3: was man halt so macht, ne?
5: Ja, und es geht jetzt halt eben darum, also was für ein Typ war das, wie hat er das gemacht, warum hat er das gemacht, und was ich fast interessanter finde, warum haben Redaktionen auf ihn zurückgegriffen und das nicht geprüft, warum haben die diese Sachen versendet oder sind einfach dann nicht in eine sorgfaltspflichtige Prüfung gegangen, sondern haben entschieden, nee, das ist gut genug, wir sind die Einzigen, die Bilder haben.
2: Reicht.
5: Eine Geschichte über Kröten, das klingt doch sensationell. Da kann Günther ja auch dann schön im Fernsehen drüber reden. Und
3: es klingt so, als hätte er wirklich einfach diesen Sweet Spot getroffen zwischen immer noch so gerade so glaubhaft genug und seriös genug zu sein und sowas und trotzdem einfach komplett sich aus dem Arsch gezogen.
5: Genau.
3: Und was Leute sehen wollen.
5: Genau, da hat er angefangen.
3: Und interessant.
5: Weil er gemerkt hat irgendwann, die Leute wollen nicht mehr Bilder, sondern Geschichten. Und gleichzeitig brauchen sie aber auch Bilder für die Geschichten. Und dann hat er das halt in Einheit produziert. Und die Stern-TV-Leute waren eben auch dankbar, dass sie immer direkt ein Bild hatten.
3: Das glaube ich.
5: Und das
3: ist ja ganz gut dann im Fernsehen, so schön draufhalten.
5: Ja, genau. Das ist so exklusiv hier, nur wir haben diese Bilder. Und ob das jetzt tatsächlich das ist, was gezeigt wird, kann man ja erstmal nicht wissen. Das ist genau die Frage, sind die Bilder falsch? Ist die Geschichte falsch sozusagen? Geht es nur um die Rahmung? Und er hat nichts falsch gemacht, weil er nur Bilder hergestellt hat und die zur Verfügung gestellt. Und dann konnten sie ihre Geschichten drum machen. Oder hat er eben aktiv gelogen? Und auch so rechtliche Fragen, wie kann man den Zuschauer betrügen? Weil eben natürlich es einem prinzipiell jetzt nicht Geld kostet, über die Gebühren hinaus Privatfernsehen zu gucken zu dem Zeitpunkt. Ist es ja nicht wirklich Betrug, die zu belügen, weil ihnen wird ja kein Geld abgenommen, das ist kein Betrug. Und solche Sachen. Also wer ist eigentlich der Betrogene in diesen Fällen? Und all diese Fragen werden da gestellt und es wird auch so abgerundet, dass es das Thema KI nochmal wieder anspricht und Fake News, was ja heute nochmal viel absichtlicher und im größeren Stil und mit anderen politischen Hintergründen verwendet wird. Das ist halt auch nochmal eine Frage. Und der Film endet dann halt auch auf einer ziemlich düsteren Note, würde ich sagen, wie sie es abschließen und wie sie eben mit künstlicher Intelligenz nochmal das Thema auf eine andere Ebene heben, als das in den 90er Jahren eben gehabt hat. Und deswegen finde ich es eine sehr zeitgemäße Dokumentation und auch einfach ein interessantes Thema. Man muss sich ein bisschen für Medienethik auf irgendeiner Ebene interessieren oder für weirde Geschichten aus dem 20. Jahrhundert. Sonst bringt es wahrscheinlich nicht viel, aber es ist jetzt nicht spektakulär geschnitten, aber man sieht eben Ausschnitte aus seinen Filmen, man sieht Talking Heads, man sieht ein bisschen Umgebung. Das ist nicht langweilig anzusehen, aber es ist mehr ein Film, der durch eben die Informationen, die da zusammenkommen, besticht, als durch spektakuläre Bilder. Und dennoch in der Montage gelingt da eben eine schlüssige Aussage und das hat mich durchaus positiv angetan. Also ja, Born to Fake von mir eine Empfehlung. Läuft am 4.6. in der Passage mit Regiegespräch. Das heißt, da kann man sich auch mit den Menschen nochmal unterhalten, die bestimmt viel wissen über das Thema.
3: Hoffentlich haben die ja da viel wissen, wenn sie diesen Film gemacht haben. Aber genau, dann könnt ihr...
5: Es wäre eine Meta-Aussage, wenn wir sagen, wir haben es einfach ausgedacht.
3: Würde ich fast schon respekten.
5: Genau. Du bist alles Darsteller.
3: Wenn ihr das sehen wollt, in die Passage-Kinos. Und ich glaube, wenn es voll genug ist, dann wird ja bestimmt auch nochmal die... Ich gehe auch allgemein davon aus, dass ihr vielleicht noch die eine oder andere Einzelvorstellung in Leipzig bekommt. Mhm. Und man den hier, wenn man den sehen möchte, auch sehen kann. Danke dir, Jasmin.
2: Hast mich überzeugt.
3: So, du hast jetzt was, Aki. Was, glaube ich, niemanden überzeugt. So.
4: Jetzt lieber noch, mach doch mal noch ein Lied.
3: Soll ich
4: noch? Lieber noch ein Lied. Du musst
3: Luft holen. Aki muss erst mal Luft holen. Deswegen gibt's, es kam letzte Nacht, irgendwann letztens, vor einem Tag, neue Musik von Kim Petras.
4: Oh ja, das passt sehr gut
3: zum Film. Weiß ich auch. Jetzt weiß ich nicht, was wir davon halten sollen. Naja, auf jeden Fall gibt's jetzt hier Bitch Ball Out von Kim Petras.

0: kriegt nichts rein. Der Empfang ist sehr schlecht.
1: Das wird nicht gehen. Das ist das Tal. Ultrakurzwellen bewegen sich in geraden Linien. Sie können Berge nicht durchdringen. Stell auf AM.
0: Ja. Wo warst du, als ich in Physik durchgefallen bin?
2: Ja, keine Ahnung, aber wo wart ihr, als wir bei den
3: Filmstarts der Woche
2: waren und Aki euch erzählt hat, wie sehr sie einen Kinobesuch bei Solo Mio bereut hat?
4: Ja, also wir haben ja so einen Servicegedanken. Wir gucken Filme, damit ihr sie nicht gucken müsst. Und jetzt kommt die größte Warnung, die ihr hören könnt. Solo Mio. Ich fasse euch den gesamten Film zusammen, damit ihr wirklich den nicht guckt.
2: Wow. Also ihr könnt euch schon mal darauf einstellen, wie ihr vielleicht mitbekommen habt. Aki war weniger als wenig gut begeistert von diesem Film. Das neueste Projekt von Kevin James, in dem er irgendwie, glaube ich, versucht, ein bisschen ernster zu sein. Und du hast ihn in der Sneak gesehen?
4: Ja, ich habe ihn in der Sneak gesehen und ich dachte, ach Mensch, Kevin James, der hat ja eigentlich schon öfter mal einen ganz netten, soliden, schnuckligen Film, wo du denkst, ach ja, so ein putziger Typ, dem passieren Dinge, ach, das tut dir aber leid und ach, ich will, dass es dem am Ende gut geht, ach, schön, ne? Aber ja, gut, so ist es am Ende in dem Film auch, aber irgendwie sind die ganzen Darsteller und das alles, die Aneinanderreihung von Dingen, die dort passieren, derart bescheuert. Nee, da kann ich nicht mal sagen, auch Mensch, Kevin James. Man kann eigentlich nur sagen, auch Mensch, der Kevin James hat wieder einen scheiß Film gemacht. Danke.
2: Ja. Und ich meine, du bist ja schon auch jemand, der in sehr vielen Filmen auch noch eine gute Zeit mit haben kann, sag ich mal.
4: Schon.
2: Ne? Also wenn ich dort reingehe, öfter mal auch, wenn Jasmin und ich auch so sind, so, nee, ist nicht so, oder ich so, nee, bist du doch so, ach ja, komm, können wir doch noch gucken, ist doch alles nur in Ordnung.
4: Ja,
2: deswegen,
4: also
2: deswegen sage ich, wenn so Aki was richtig scheiße findet, dann ist schon, Freunde, Warnung, Warnung.
4: Ja. Achtung!
5: Ressourcenorientiert, würde ich mal sagen. Du bist bereit, Filmen auch aufs Gutes drin zu sehen.
4: Ja, das mache ich tatsächlich. Ich versuche auch in diesem Film gute Dinge zu sehen. Also, was ist gut an dem Film? Ihr kriegt einen schönen Eindruck von Rom. Ist ein bisschen Rom zu sehen. So ein schöner italienischer Urlaub in Rom. Ciao bella. Sowas. Und in der Toskana werdet ihr euch auch aufhalten in dem Film. Und ansonsten geht's um Folgendes. Matt Taylor, gespielt von Kevin James, der ist Kunstlehrer aus den USA und plant eine Traumhochzeit in Rom. Doch kurz vor dem Jawort lässt ihn seine Verlobte Heather vor dem Altar stehen und hinterlässt nur einen Brief. Menno. Statt die bereits bezahlte Hochzeitsreise jetzt verfallen zu lassen, beschließt eben Matt, die Reise allein anzutreten. Ja, und das sieht folgendermaßen aus. Tandem-Fahrradausflüge durch Rom mit anderen verliebten Pärchen muss er alleine bestreiten auf dem Tandem. Er muss allein seinen Kaffee im Café trinken. Er muss sämtliche Pärchenausflüge alleine machen und alle gucken immer so und denken so, warum macht er mit uns diesen Pärchenausflug? Den ist nicht so ganz klar, dass er von seiner Verlobten oder ja fast Ehefrau vom Altar stehen gelassen wurde. Ja, und ja, das ist so die Kernaussage und während seines Aufenthaltes, bevor er dann immer zu seinen Ausflügen fährt, lernt er die Gia kennen, die betreibt ein Café ganz in der Nähe vom Hotel und gegenüber vom Ausfluganbieter und die ist ganz nett und ja, die findet er dann auch eigentlich ganz nett und die ist dann so freundlich und mimt quasi seinen zweiten Part und macht dann mit ihm die Ausflüge. Und dabei kommen die sich ein bisschen näher. So, das klingt jetzt alles erstmal ganz hübsch. Wen haben wir denn alles noch mit dabei? Wir haben noch Kim Coates dabei, der mit seiner wieder mal Ehefrau Urlaub macht. Wir haben Allison Hennigan dabei, die auch wieder mal Urlaub macht. Und ich glaube, die sind sogar verheiratet gewesen. Dann noch ein paar andere Leute, die ihr vielleicht schon mal irgendwo in einem Film gesehen habt und ansonsten ist das jetzt nicht so die Riege der Darsteller, wo ich sage, oh mein Gott, das ist ja der Wahnsinn, aber es kommt eine Weltgröße noch in diesem Film vor und das ist niemand Geringeres als Andrea Bocelli. Okay. Der ist nämlich zufällig der Onkel von ihr und dann sind die zufällig in der Toskana und da sitzt er am Klavier und dann
2: wird geplinkert.
4: Dann spielen sie auch noch ein Lied und Kevin James würde ja gerne mal für sie Nessun Dorma singen, weil das ist wahrscheinlich das einzige Lied, das die Leute dort kennen, also Amerikaner an italienischen Liedern. Ja, das ist eine Aneinanderreihung von blöd, mit blöd und was richtig anstrengend ist, Kevin James, der nuschelt immer und kriegt keinen vernünftigen Subjekt-Prädikat-Objektsatz raus und nuschelt nur so irgendeinen Scheiß vor sich hin und sie ist wirklich die Italienerin. Und dann in so einem, ich versuche jetzt mal ein bisschen amerikanischer zu klingen, italienischen Akzent, es war anstrengend. Die ganzen Leute haben mir nur noch Kopfschmerzen bereitet. Ich frage mich bis heute, warum ich diesen Film nicht verlassen habe. Ich glaube, es fragt sich auch mein Freund und unser Kumpel, der mit war. Warum haben wir diesen Film bis zu Ende durchgezogen? Einfach, damit ich sagen kann, ich habe ihn bis zu Ende geguckt und ich fand ihn durchweg blöd. Wenn ihr jetzt natürlich sagt, ach, das schreckt mich aber nicht ab, das klingt doch ganz hübsch. So Toskana und so, dann guckt den euch an und bitte sagt uns Bescheid, habe ich recht, habe ich unrecht, schreibt es uns in die Kommentare, ob ihr den genauso scheiße fandet wie ich oder ob ihr sagt, ich habe keine Ahnung, Aki darf nicht mehr beim Radio mitmachen, die gibt uns falsche Tipps. Also ich fand den durchweg blöde.
2: Man, hast du nicht gesagt, du hast vorhin uns noch kurz erzählt, der Film war so schlecht, dass du einen Beziehungsstreit hattest oder sowas.
4: Wir waren wirklich alle danach echt, so pisst, dass der Film so blöd war. Und mein Partner und auch, na gut, unser Kumpel vielleicht nicht, der hat das ein bisschen anders weggesteckt, aber mein Freund hat dann so schlechte Laune, dass wir irgendwie auch noch so erhitzt waren und uns dann tatsächlich dann noch so leicht gestritten haben. Also der Film macht keine gute Laune.
2: Das spricht leider ja nicht dafür.
4: Nee.
2: Also, seid gewarnt.
4: Er will gute Laune machen, aber bei mir hat er eigentlich eher nur so Kopfschütteln ausgelöst. Ich fand den blöd. Also, das war auch nicht niedlich oder sympathisch oder irgendwie schön. Es war einfach eine Aneinanderreihung von blöden Menschen in blöden Situationen, die blöden Scheiß erzählen.
2: Genau. Falls ihr aber doch Lust habt, nach Italien, Rom, Toskana, Kevin James, oder euch davon überzeugen wollt, ob die Frau ja die Wahrheit sagt oder irgendwie ihr der Meinung seid, die labert einen großen Haufen Grütze.
5: Kevin James Ultras seid.
2: Genau. Ja. Dann könnt ihr den Film sehen im Cineplex, Cinestar, im Prisma, im Cinemax, im UCI und sogar in den Passage-Kinos in Leipzig. Es ist unfassbar, dass ihr den da überall sehen könnt. Mhm. Aber anscheinend steht Kevin James drauf und irgendjemand glaubt an diesen Film und hat ihn in ganz viele Kinos gebracht. Ja.
4: Möglicherweise. Der hatte doch jetzt mit
2: ja.
4: Christina Ricci hatte der doch so einen Ballerfilm, wo der so ein,
2: so
4: ein Retirement-mäßig nicht mehr Kopfgeldjäger oder irgendwas ist. Und dann plötzlich, wenn ihr den gut fandet, dann ist der Film vielleicht was für euch. Den fand ich ja auch richtig rotze. Den fanden wir alle richtig rotze. Wenn ihr den geil fandet, dann ist dieser Film was für euch. Ansonsten, nee.
2: Nee, das soll's gewesen sein für Solo Mio. Ja, ihr seid gewarnt, nee, bitte beschwert euch nicht. ja, das dazu. Und dann haben wir jetzt noch zwei Filmstarts, die Leute von uns gesehen haben. Magst du einmal den Lars anklinken, liebe Jasmin. Wir machen wir das hier einfach live on. Dass wir den Lars jetzt hier, der hat uns nämlich, auch wenn er nicht irgendwo zugeschaltet ist, wenn mich gerade nicht alles täuscht, nochmal kurz hier überprüfen. Nein, kein Lars in der Leitung. Der Lars ist im Handy von Jasmin gefangen. Mhm. Und du sagst mir einfach, ob du bereit bist oder so. Und dann fahren wir den Lars ab, der uns was erzählt zu Ticket ins Leben.
5: Du kannst ihn schon mal hier reinschalten. Ich drücke das Play dann.
2: Let's go.
6: Hallo ihr Lieben, herzlich willkommen und Grüße aus Groß-Hennersdorf vom Neiße Filmfestival. Wieder ein schönes Festival, das noch bis zum Sonntag geht. Ich kann es euch sehr empfehlen, wirklich, mit wirklich wieder tollen Filmen im Wettbewerb. Spielfilm und Dokumentarfilm, Kurzfilme gibt es auch reichlich. Und das so aus dem Dreiländereck, also aus Deutschland, Tschechien und Polen kommen die Filme. Und dazu gibt es halt eben dieses großartige 70mm Filmfestival im Zentrum Panorama Warnsdorf. Da habe ich gestern schon One Battle After Another gesehen und heute Abend freue ich mich auf Sinners und ja, viele andere tolle Sachen wie zum Beispiel Singing in the Rain gibt es nochmal zu sehen auf der großen Leinwand oder auch Pulp Fiction. Das ist also auf jeden Fall auch eine Reise wert, da nach Warnsdorf. Kann ich euch wirklich sehr empfehlen. Ihr habt ja wahrscheinlich schon geschwärmt von Verflucht Normal, I swear, der auch mir wirklich große Freude bereitet hat. Super Film, kann ich also auch sehr, sehr empfehlen. Und ich habe jetzt noch die Ehre, die französische Komödie der Woche zu besprechen. Ticket ins Leben heißt sie auf Deutsch. Ein Film von Jean-Pierre Amery mit Valérie Le Mercier und Gérard Darmon in den Hauptrollen. 90 knackige Minuten, also schön kurz und bündig auf jeden Fall und echt unterhaltsam, kann man nicht anders sagen. Im Mittelpunkt steht Antoine Toussaint, den hier Gérard Darmon spielt. Der stand fast sein ganzes Leben auf der Bühne. Seine Interpretation des Gassenhauers Mambo Italiano machte ihn unsterblich. Das dachte er zumindest. Denn nach einem Schlaganfall im Rampenlicht sieht sich Antoine plötzlich mit der eigenen Sterblichkeit konfrontiert. Er fasst deswegen einen Entschluss. Bevor er als Gemüse endet, will er seinem Leben lieber selbst ein Ende bereiten. Die Koffer sind also gepackt, der Termin bei einem Institut für Sterbehilfe in der Schweiz ist gebucht und im Zug nach Genf trifft er auf Victoire, die gerade auf Freigang aus dem Gefängnis unterwegs zur Hochzeit ihrer Tochter ist. Und natürlich ist sie Antoines größter Fan und hyperaktiv. Und als sie von seinen Plänen erfährt, weicht sie ihm fortan nicht mehr von der Seite. Ja, die Basis für diese Tragikomödie von Jean-Pierre Amery, der vorher die anonymen Romantiker gemacht hat, ist natürlich total konstruiert und an den Haaren herbeigezogen. Und auf dem Weg zum Happy End gibt es allerlei haarsträubende Plot-Twists. Aber das charmante Gespann sorgt wirklich für eine ebenso leichte wie höchst vergnügliche Kinozeit. Es ist manchmal ein bisschen anstrengend, ein bisschen nervig durchaus auch, aber nicht so schlimm, wie ich gedacht hätte, muss ich sagen. Also ich fand den unterhaltsam, ich finde die beiden Darsteller wirklich gut in den Hauptrollen und da hat man schon eine gute Zeit in jedem Fall. Bei Ticket ins Leben, der ab dieser Woche in den Passage-Kinos und in der Schauburg zu sehen ist. Das war's von mir, ich sage Tschüss hier aus Großhennersdorf vom Neiße Filmfestival. Und vielleicht sieht man sich ja noch bis morgen Abend, ist ja hier noch reichlich Film. Viel Spaß weiter im Studio, tschüss.
2: Jawohl, tschüss Lars, viel Spaß noch beim Neiße Film Festival. Danke dir dafür und ja, wie ihr vielleicht schon gemerkt habt, ich habe zum Beispiel nichts gesehen, deswegen gibt es diese Woche einfach sehr viel Musik und Lars hat sich gewünscht, dass wir noch Dean Martin spielen mit Mambo Italiano, denn der ist da präsent vertreten im Film.
5: Ja, deswegen. Das ist ein Italien-Block.
2: Also, genau, wir hatten jetzt Italien. Stimmt. Dann viel Spaß damit. Ab.

0: mein Luftkieselfahrzeug ist voller Aale.
1: Genau. Bei uns ist aber nichts voller Aale, aber wir sind bei den
2: Filmstarts der Woche.
1: Genau. Und einen haben wir tatsächlich noch, den wir gesehen haben. Der ist auch ungefähr so lang wie zwei, bis je nachdem, wie lang Filme sind, auch drei Filme. Und Jasmin hat sich da einmal komplett durchgewühlt. Gequält will ich jetzt nicht direkt behaupten. Ich habe es nicht gesehen. Ich glaube, du hattest schon eine gute Zeit.
3: Ja, ich habe ihn angesehen.
1: Du warst im I Only Rest in the Storm und hast dich reinbegeben in der 211 Minuten.
3: Ja, genau. 3,5 Stunden portugiesischen Untertiteln. Es geht um Sergio, den portugiesischen Ingenieur, der bei einer NGO arbeitet und dann die lange Fahrt macht nach Guinea-Bissau, um dort einen Bericht über ein Straßenbauprojekt zu machen. Und wir erleben ihn eben, wie er da ankommt in Bissau und sich heimisch macht, beziehungsweise in ein Hotel einzieht, erstmal wie ein Spießer, seine Nachbarn sagt, dass sie die Musik leiser stellen sollen und dann so bei der NGO kriegt man mit, dass das alles auch irgendwie so Leute sind, die so eine Selbstbestätigung suchen und dass eben da immer noch ein bisschen so der Kolonialismus im Hinterkopf der Leute mitschwingt. Ob es ist durch eine ganz, ganz starke Abgrenzung oder durch das Gefühl, dass sie es doch eben besser wissen als die Bewohner von Guinea-Bissau, eben in einem der ärmeren Länder der Welt unterwegs und postkolonial, also sie sprechen Portugiesisch oder eben Kreol mit Portugiesisch und gehören zu einem Imperium, das nicht länger existiert oder gehörten dazu und sind jetzt eben noch immer ein bisschen der Einflusssphäre, weil die Leute, die Portugiesisch können, kommen eben dahin und machen irgendwelche Dinge, oft aus so humanitären Projekten. Also man trifft da auch Guilherme, der als Selbstfindungsding nach Afrika gegangen ist, also ist Brasilianer, die eben auch Portugiesisch sprechen und hat sich in Brasilien immer schwarz gefühlt und wird hier jetzt eher als weiß wahrgenommen, weil er halt helle Haut hat im Vergleich zu den sehr dunklen Bewohnern des Landes und hat dann eben ein bisschen Identitätskrise darüber, wie er hier in Afrika selber wahrgenommen wird. Und das ist halt etwas, was man da viel mitkriegt, dass Leute über Identität reden und über die Auswirkungen von Kolonialismus und eine gemeinsame Sprache, aber sehr unterschiedliches Welterleben und unterschiedliche Anteile dessen, was da auseinandergebrochen ist mit dem portugiesischen Imperium. Und man trifft dann da auch so Wirtschaftsleute,

0: Genau, der Sergio beginnt dann so, ja, romantische oder zumindest sexuelle Anziehung zu Guillaume und Diara, die ich bisher nicht erzählt habe, das ist eine, ja, im Grunde eine Barkeeperin, die da unterwegs ist in der Stadt, die wir halt auch sehen, wie sie ihre Familie besucht, Leuten, bei denen sie irgendwie Schulden hat, entkommt und ja, mit den beiden beginnt er eben so eine Art Romanze jeweils und vielleicht wird das auch zu einer Dreiergeschichte über die Zeit, das ist so, wir kriegen auf jeden Fall hier einen bisexuellen Hauptcharakter, der auch in die queere Szene reingeht und da werden dann auch so mehrfach Marginalisierungen deutlich, wie eben er und Guillaume dort als im Grunde ja Ausländer in der Szene wahrgenommen werden, man teilt eine Marginalisierung und ein Begehren, aber hat dennoch sehr unterschiedliche Lebenserfahrungen, ist jetzt hier gemeinsam in so einem Club und ja, so kann Queerness das überbrücken, was sie trennt, ist eine gemeinsame Sprache genug, um das zu überbrücken. Das ist halt viel die Frage, so was reicht, um eine Beziehung auf Augenhöhe aufzustellen, jetzt wo Kolonialismus nicht mehr das Ding ist, aber dennoch unterschiedliche eben Reichtums- und Machtverhältnisse in der Welt existieren. Die einen kommen zur Selbstfindung her und die anderen würden das Land am liebsten verlassen, um irgendwo anders ja, ihr Geld machen zu können. Und andere sind eben hier aus humanitärer Hilfe, weil sie eben das Gefühl haben, wir müssen diesen Menschen helfen, wir haben auch eine Verantwortung, weil wir haben die sozusagen als Kolonie ruiniert und jetzt müssen wir denen eine Straße bauen oder sowas. Und da, also Straßenbau ist halt auch wieder ein Thema mit den, wo sie halt mit den Dörfern reden und denen erzählen müssen, hier, wir bauen hier eine Straße, das ist eine gute Sache und aber ja, wir müssen die jetzt durch eure Dörfer bauen, weil in diesem Sumpf da drüben, wo niemand wohnt, gibt es 30 vom Aussterben bedrohte Nilpferde. Und das heißt, wir müssen jetzt halt hier über eure Felder rüber und also Skurrilitäten werden da auch gezeigt. Das ist ein Film mit, würde ich sagen, durchaus guter Musik, auch cool, portugiesischsprachige Sachen und Techno, der da in den Clubs läuft und sicherlich auch bis so volkstümliche Sachen sind da gut eingebunden und es ist, hat teilweise auch ja so schnellere Momente, aber der Film ist nicht nur 3,5 Stunden lang, weil so viel Inhalt kommt, sondern er ist auch 3,5 Stunden lang, weil er sich Zeit lässt. Wenn sich ein Charakter Hände wäscht, dann sieht man den Charakter ja zum Händewaschen zu. Und Straße geht man manchmal runter und dann folgt man ihm, wie die Straße runtergeht. Wenn ein Gespräch jetzt nichts verläuft, dann erleben wir, wie das Gespräch jetzt nichts verläuft und sie dann so irgendwann merken, dass es awkward geworden ist. Mhm. Und das sind schon Momente, die irgendwie natürlich mit der Zeit funktionieren, aber ist ja, man kann nicht sagen, dass das ein Film ist, dessen Pacing jetzt einwandfrei funktioniert oder wo man sagen kann, das sind zwar 3,5 Stunden, aber das sind tighte 3,5 Stunden. Das ist nicht der Fall.
1: Ja. Also es ist schon eher Slow Cinema oder kurz davor
0: ist
1: in diese Richtung.
0: Es ist Slow Cinema, aber zwischenzeitlich gehen wir über in den Club und dann geht's schneller, weil es zur Musik geschnitten ist. Also wir haben Slow Cinema, fast dokumentarische Momente, manchmal auch einfach Sachen, das ist, wo es einem wirklich vorkommt, hier erzählt uns jetzt jemand über das Land und wir über das Land lernen. Und dann wird Techno geballert und Leute wogen im Club.
1: Okay.
0: Das ist, also es ist uneben in seinem Tempo. Man kann natürlich auch sagen, das zeigt oder kontrastiert eben so den schleppenden Alltag mit dem Rausch des Nachtlebens. Das ist auch eine Sache, die man sagen kann, so im Club muss ich nicht über Kolonialismus nachdenken, aber dann entwickeln sich halt da doch Gespräche an der Bar und plötzlich reden sie wieder über das Thema, das sie eigentlich die ganze Zeit beschäftigt und im Hintergrund wird getanzt.
1: Hm. Ja.
0: Ja, also ist ein Dialogfilm. Und es hat, wie gesagt, Slow Cinema-Momente und es ist queeres Kino auf eine interessante Art und eine Perspektive, die man sonst wenig mitbekommt. So Afrika, postkolonial, ist ja jetzt nicht super präsent, würde ich sagen, im queeren Kino.
1: Nee, das ist tatsächlich was, glaube ich, immer noch alles sträflich unterrepräsentiert ist.
0: Ja.
1: Und genau, wenn ihr das jetzt auch sehen wollt und euch auch im Sturm ausruhen wollt oder nur im Sturm ausruhen wollt bei I Only Rest in the Storm, dann könnt ihr euch die 3,5 Stunden auch antun, vor allen Dingen im Luru-Kino auf dem Spinnereigelände. Da gibt es den die Woche auf jeden Fall regelmäßig zu sehen und vielleicht auch noch eine Weile, wenn da immer mal wieder ein paar Leute drin sitzen.
0: Ja, ich finde ihn durchaus sehenswert. Ich glaube, ins Kino zu gehen kann einem auch helfen, die Konzentration für die Länge des Films einfach aufrechtzuerhalten. Und das, man lebt halt der Welt für 3,5 Stunden und

0: dann weiß man, wie Leute sich in der Wüste die Hände waschen und wie der Club in Bissau aussieht.
1: Ja, ist dann die Frage, ob das dann die spaßige Art von Eskapismus ist.
0: Das ist überhaupt kein Eskapismusfilm.
1: Ja, genau. Aber
2: mal so über den Tellerrand gucken.
0: Genau, ja. mal Finger in die Wunde legen und auch so halt interessant im Sinne von, dass Portugal ja wirklich kein Imperium mehr hat. Das ist also sozusagen der kulturelle Einfluss Portugals ist ja wirklich geschwunden und zusammengebrochen. Und was so sozusagen, wie ist das wirklich postkolonial, wenn zum Beispiel eben Brasilien sie längst im kulturellen Einfluss weit überholt hat und die ja sozusagen eigentlich das ist, was man mit der portugiesischen Sprache fast eher verbindet als Portugal selbst. Mhm, und das kommt da durchaus rüber als eine interessante Betrachtung. So.
1: Wunderbar, danke dir. Genau, wie gesagt, I Only Rest in a Storm im Luru-Kino. Das war's dann auch mit den Songs. Ha, nein, davon habe ich noch genug. Mit den Filmen, die wir gesehen haben von den Leuten hier im Studio. Wie gesagt, ich habe leider gar nichts geguckt diese Woche.
2: Hast du erwähnt, ja.
1: Ja. Egal.
0: Wir waren zweimal zusammen im Kino diese Woche.
1: Korrekt, wir waren sogar zweimal zusammen im Kino, aber der neueste Film, den ich diese Woche im Kino gesehen habe, ist vom Jahr 2000. Ja.
2: Was kam denn?
1: Also, wir haben Luru-Doppel, es kam Dance in the Dark zum WGT, es kam Perfect Blue. Freut euch auf noch mehr Anime-Wiederaufführungen, hier an dieser Stelle mal versteckt erwähnt. Es kommt noch ein bisschen hier Grave of the Fireflies, auch noch. Es gibt auch noch anderes japanisches. Aber wir haben ja noch, wieder um zurück zum Thema zu kommen, Filmstarts diese Woche, die keiner von uns gesehen hat, die aber trotzdem laufen. Ich habe zum Beispiel, es gibt noch einen Horrorfilm der Woche, und zwar einen neuen Film von André Ovredal, der auf den Namen Passenger hört. Der Mann hat auf sich aufmerksam gemacht mit Dingen wie Autopsy of Jane Doe, Trollhunter. Der hat dann auch den Scary Stories oder in the Dark verfilmt. Er hat vor ein paar Jahren kam er mit The Last Voyage of the Demeter, wo er aus einem Dracula-Kapitel einen ganzen Film gemacht hat.
0: Ja.
1: Kam alles oftmals auch so gemischt an, nicht immer so gut. Ich mochte zum Beispiel den Last Voyage of the Demeter-Film ganz gerne, weil der ein sehr cooles Dracula-Design auch hatte und ich fand, der war ganz cool ausgestattet und hatte eine schöne Optik und Atmosphäre. Hat dieses Monströse gehabt. Jetzt eben macht er Haunted House im Van, wie ich gelesen habe und mitbekommen habe. Es geht um ein junges Paar, das den Fesseln der Normalität entgehen möchte und ein Nomadenleben auf der Straße führen möchte mit einem in einem Mercedes-Van, der anscheinend präsent gezeigt wird. Und die brechen halt auf und das ist irgendwie ein bisschen Euphorie und dann gibt es da eben nachts einen Unfall und weil sie gut zu ihnen anhalten, locken sie damit irgendeine übernatürliche Entität an, die ihnen dann von da an das Leben oder den Trip zur Hölle macht und mit ihnen spielt und Quatsch macht. Und ja, das ist dann der Grusel, bisschen Jumpscares, bisschen irgendwie hier so eine Vermischung von so Urban Legends, die es anscheinend auch in Deutschland gibt und so. Da gibt es bei uns auch welche mit komischen Geistern am Wegesrand. Aber es ist, wie gesagt, nicht das Allerneueste, aber...
2: Polizist.
1: Das auch, aber das sind ja keine Geister, sondern Schweine, was? Ja, da könnt ihr dann hingehen und euch überzeugen, ob das so mittelmäßig ist, wie ich von einigen Leuten mitbekommen habe, oder ob ihr euch doch abholen lasst von dem Jumpscare-Fest und da Spaß habt auf der einsamen Straße in dem Liminal Space Nachtstraße/Van oder ob wir warten auf die Backrooms und schauen, ob die uns mehr überholen. Genau, den gibt es zu sehen in jedem größeren Kino vermutlich. Genau, im Cineplex, im CineStar, im Regina, im Prisma, im Cinemax und im UCI könnt ihr André Ovredals Passenger ab dieser Woche im Kino sehen. Und dann hat jemand von euch gerade den anderen Film offen?
2: Ja.
1: Wundervoll, Aki. Du hast In Case We Never Meet Again.
2: Genau. Ist ein Dokumentarfilm über das Leben im Krieg in der Ukraine, allerdings nicht als klassische Kriegsreportage, sondern sehr persönlich und nah an den Menschen erzählt. Im Mittelpunkt stehen die Auswirkungen des Krieges auf Familienbeziehungen und Kinder. Inhalt kurz zusammengefasst, der Film begleitet unter anderem das Ehepaar Tanja und Roman, teilweise auch Zenit genannt. Während Roman an der Front kämpft, lebt Tanja mit den gemeinsamen Kindern in Kanada, wohin sie vor dem Krieg geflohen ist. Die räumliche Trennung belastet ihre Beziehung stark. Der Film zeigt ihre Sehnsucht nacheinander, aber auch Konflikte, Unsicherheit und die Frage, wie eine gemeinsame Zukunft überhaupt noch möglich sein kann. Parallel beobachtete der Film ukrainische Kinder, die den Krieg in ihren Spielen verarbeiten. Sie bauen Kontrollposten, spielen Soldaten und übernehmen Rollen, die sie täglich in ihrem Umfeld sehen. Gleichzeitig versucht eine Figur namens Lara den Kindern durch ein Theaterprojekt andere Perspektiven und Hoffnung zu geben. Ja, ist, ja, genau. So ungefähr der Abriss. Kritik beschreibt den Film als sehr intensives und teilweise verstörendes Stimmungsbild des Kriegsalltages. Besonders eindrucksvoll sei die selbstverständliche Gewalt für viele Kinder, wie sie dies geworden ist. Und die Kamera bleibt extrem nah an den Menschen und vermittelt dadurch ein Gefühl von unmittelbarer Nähe.
1: Wunderbar.
2: Ja, In Case We Never Meet Again. Aber wo kann man das gucken?
1: In den Passagekinos in Leipzig natürlich.
2: Wunderbar.
1: Da geht ihr hin, wenn ihr irgendwie, falls ihr nicht wieder treffen wollt. Genau. Das war's jetzt tatsächlich um diese Uhrzeit schon mit allen Filmstarts diese Woche.
2: Aber bleibt gespannt und bleibt dran.
1: Wir finden noch schon lustig. Wir finden schon noch Kram.
0: Irgendwas wird im Heimkino schon laufen.
1: Korrekt, aber davor gibt's erstmal noch Brühwarm, nämlich. So wie es draußen auch ist. Mit ich freue mich schon auf Dienstag.
0: Zeit für Sauna.
1: Zeit für die Sauna, die Männersauna.

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0: Ja, schönen guten Tag. Wir veranstalten hier heute einen kleinen Männerabend und hätten gerne dazu Damenbesuch.
1: Genau. Ihr seid bei Filmriss und wir sind jetzt bei der.
2: Die Filmriss-Sofa-Ecke.
1: War das Ding hier? Genau, denn Aki, du hast was geguckt, was jetzt
3: Ja,
1: auf Blu-ray rauskam.
3: so sieht's aus. Dachte ich, ach, den gucke ich mir jetzt mal noch an. Und hab's nicht bereut. War sehr lustig. Es geht um Feckham Hall. Das ist eine britische Satirekomödie, die sich über die klassische Adels- und Kostümdramen lustig macht, wie zum Beispiel Downton Abbey, Gosford Park oder eben auch Agatha Christie-Kriminalfilme. Und wenn jetzt euer Partner euch oder eure Partnerin euch immer mal sagt, oh, lass uns doch mal Bridgerton gucken oder Downton Abbey und ihr habt da gar keinen Bock drauf, dann ist das Alternativprogramm. Denn dann ist es so ein bisschen wie nackte Kanone quasi in Downton Abbey. Also ein Film, der ein Gag nach dem anderen dranhaut. Am Anfang dachte ich noch so, oh, das wird aber jetzt hier, was ist, es waren schon Flachwitze dabei, aber durch diese Konzentration dieser Flachwitze und dieses wirklich so ernst trotzdem in dieser Rolle bleiben, dass das auch gar nicht so cringe rüberkommt, hat das diesen Film super sympathisch gemacht. Also es waren so gute Gags teilweise dabei, es hat mich tatsächlich öfters mal weggeruppt, wie ich so gerne sage.
4: Bist du von deiner Couch gefallen beim
3: Ich
4: Gucken oder
3: bin
4: wie?
3: lachend von der Couch manchmal gefallen. Waren
4: Oha.
3: richtig gute, lustige Sachen dabei. Also genau, es geht um die wohlhabende Familie Devonport, die besitzt seit Generationen das Landgut Feckham Hall. Weil es keine männlichen Erben gibt, muss jetzt die Tochter Poppy ihren Cousin Archibald heiraten, damit das Anwesen in Familienbesitz bleibt. Das ist ja gar nicht so schlimm, denn sie haben ja ganz viele Sachen gemeinsam, zum Beispiel ihre Großeltern.
4: Wow.
3: Das sind so die Jokes da. Es ist wahrscheinlich.
1: Aber das ist ja auch gar nicht so viel Witz in europäischem Adel.
3: Nee, irgendwie
1: Das ist
3: nicht.
1: ja auch wieder schon wieder so dieses ist zu wahr.
3: Ja, dann gleichzeitig
1: Aber
3: taucht
1: gut.
3: da noch der Waisenjunge und Taschendieb Eric No One auf, der eigentlich einen Brief übergeben soll, aber dann wird er versehentlich so gefragt, dann willst du nicht hier als Bedienstete arbeiten? Und dann denkt er, ach ja, und dort verliebt er sich dann eben in diese junge Schwester Rose Davenport. Und genau, jetzt soll Poppy den Archibald heiraten und irgendwie ist sie aber einen ganz anderen verliebt, mit dem sie nicht so einen großen Stammbaum teilt und ist dann erstmal weg vom Alltag und jetzt steht so ein bisschen auf der Kippe, wer jetzt Feckham Hall übernimmt. Ja, und da reihen sich so ein paar unangenehme Sachen aneinander und dann dummerweise stirbt dann auch noch der Lord und dann geht es dann um den Streit, wer hat den umgebracht und wer kriegt jetzt eigentlich Feckham Hall. Ja, also sehr gut besetzt auch tatsächlich der Film, weil mehr will ich jetzt auch zur Story nicht erzählen, auch wenn das eigentlich vollkommen egal ist, weil es ist irgendwie sehr vorhersehbar, wo die Reise hingeht. Es spielt unter anderem Thomasin McKenzie mit, die kennt ihr aus Last Night in Soho, das Mädchen, das an der Uni da
1: Ja.
3: dieses Studium da beginnt und dann aber von ja, ihrem Alter Ego träumt. Die kennt ihr. Damien Lewis spielt Lord Davenport, Ben Radcliffe, den Eric No One. Wir haben Catherine Waterston als Lady Davenport und wir haben Tom Felton als den Cousin Archibald, den
1: Oh
3: irgendwie
1: je.
3: keiner heiraten möchte. Also es sind doch viele bekannte Gesichter aus anderen Filmen mit dabei und es sind wirklich durchweg unterhaltsame knapp 90 Minuten, die man sich wirklich mal antun kann. Also für mich ist es auch ein Film mit hohem Wiederschauwert, weil viele Gags auch erst wahrscheinlich beim zweiten Mal gucken rüberkommen. Es war durchweg unterhaltsam. Und dann habe ich mich im Nachgang gefragt, kam der im Kino? Das habe ich nämlich nicht mitbekommen. Wisst ihr da?
1: Ich gucke, der hatte, so wie ich das sehe, keinen deutschen
3: Nee.
1: Kinostart.
3: Schade dafür und schade, dass der jetzt auch nur auf DVD erschienen ist und vielleicht auf dem einen oder anderen Streamingdienst, aber der hätte, denke ich, doch im Kino gut funktioniert. Jetzt kommt nächste Woche ja Scary Movie
1: 6.
3: 12, okay, jetzt 6, danke.
1: Bin gespannt, ob wir auch irgendwie lustige Popcorn-Buckets bekommen in Bongform oder sowas, weil das ist ja deren Ding. Hahaha, die sind ganz
3: Lustig.
1: lustig.
3: Aber
1: Werde ich es mir antun, vermutlich schon.
3: ich bin für sowas sehr empfänglich. Also so richtig, wenn es richtig blöde wird, dann würde ich da wirklich schon sehr lachen und schmunzeln, weil ich auch so eine Gags aus dem Alltag von meinem Partner gefunden bin, dass ich so doofe Antworten kriege. Also es war ein sehr, sehr unterhaltsamer, gut schaubarer Film, der tatsächlich für jede Generation ab 16 doch gut geeignet ist. Also es ist für Männer wie Frauen und ältere Leute und jüngere Leute durchaus sehenswert. Es ist weder, dass man sagt, okay, nee, ich gucke jetzt nicht sowas wie Downton Abbey, das finde ich blöd. Nee, es ist wirklich mehr so ein nackte Kanone, Spaceballs, Top Gun, nee, wie heißt es nicht Top Gun, Hot Shots. Es ist so ein Hybrid aus allem, nur eben mit Kulisse Downton Abbey. Und ich würde den euch wärmstens ans Herz legen, den könnt ihr durchweg mal gucken und gespannt sein. Und auch da gerne sagen, Aki, du hast keinen Filmgeschmack. Sole mio, das war so ein toller Film und du empfiehlst uns diese Scheiße hier. Nein, guckt euch bitte Fackhammer an und habt eine gute Zeit. Ist durchaus lustig.
1: Genau, der ist jetzt erschienen über Leonine bei uns. Danke, Aki.
3: Ja, my pleasure. Yes. Lady N, bitte.
1: Jasmin, du hast auch gesagt, dass du noch was hast, was du empfehlen möchtest, was man zu Hause gucken kann, auf jeden Fall.
5: Bestimmt einiges. Ich bin da ja umtriebig, aber ich möchte zum einen darauf hinweisen, dass wahrscheinlich mein Film des Jahres dieser Tage bei PlayOn auf DVD erscheint, nämlich Small Town Girl, deutscher Film von Hille Norden mit der jetzt ja leider tragisch verstorbenen Luna Jordan, die sich auch als ja, Sprecherin, Stimme gegen sexualisierte Gewalt in der Filmbranche ja, und allgemein hervorgetan hat. Und sie spielt hier in dem Film eine ja, junge ja, Butch, würde ich sagen. Auf jeden Fall, sie trifft ihre alte Schulfreundin wieder, die sehr exaltiert ist, ständig Beziehungen mit verschiedenen Männern hat und man merkt direkt, da ist irgendwas falsch mit ja, mit Nore, der exaltierten schönen Frau, die aber ja, Probleme damit hat, Konsent vernünftig auszudrücken, Nein zu sagen. Und sie zieht dann mit Jonna zusammen, der von der Jordan gespielten Figur. Und sie beiden beginnen eben in ihrem Zusammenleben auch sich besser kennenzulernen und die gemeinsame Vergangenheit in der Schule zu besprechen. Und da bekommen wir dann Sequenzen, wo es eben ein Gespräch zwischen Nore und ihrem jüngeren Ich gibt, Rückblenden und all das. Und ja, wir erleben, wie im Grunde ja, sexualisierte Gewalt oder auch einfach Objektifizierung sie dazu gebracht haben, welche Person sie heute ist und wie eben unter ihrer, ja, auch natürlich sexpositiv begründbaren Fassade sich Abgründe auftun und wie es vielleicht auch an den Männern, mit denen sie was anfängt, gewesen wäre, wahrzunehmen, dass sie gerade offensichtlich kein enthusiastisches Ja gibt, sondern einfach ein, ich, ja, irgendwie eine verzweifelte Suche nach Anerkennung hat. Also es ist ein Film, der ja sich mit finsteren Seiten von Sexualität, auch mit viel zu früh ausgeübter und sexualisierter Gewalt beschäftigt und das Ganze auf eine Art, als eine Art Teilearbeit macht. Also ein Gespräch zwischen dem jüngeren Ich, der Figur, und gleichzeitig haben wir als Publikum auch das Wissen, dass Hille Norden hier autofiktional arbeitet und ihre eigenen Erlebnisse in diesen Film einbringt. Und zum angehenden Pride Month ist es queeres Kino, eben mit Butch und Femme und cooler Mode und eben dieser Beziehung zwischen den zwei Frauen als ein sehr zentraler Punkt. Und es ist auch ja, durchaus, würde ich sagen, ein Film, der eine spezielle Art von ja, Unsicherheit im Umgang mit Sexualität sehr, sehr, sehr gut einfängt oder bestimmte Art von Umgang mit Trauma. Das ist einer von den Filmen, wo ich emotional noch sehr lange mit beschäftigt sein werde und dran zehre. Und ich habe ihn mir jetzt halt auch zum Release unmittelbar geholt. Und da es ein deutscher Independent-Film ist, glaube ich, der kann sozusagen jede Fürsprache gebrauchen.
1: Ja, ich habe es halt immer noch nicht geschafft, aber ich werde mich vielleicht mal bei dir bedienen.
5: Ja, ich habe jetzt eine DVD zu verleihen.
1: Genau, dass ich den auch mal gucken kann, wenn du da so begeistert bist. Ja,
3: ja, es gab auch noch mehr Releases.
1: Ja, Moment.
3: Entschuldigung.
1: Ich dachte, ich greife einfach direkt PlayOn auf, weil du das gerade erwähnt hast. Es ist noch nicht released, es wird aber vermutlich irgendwann noch kommen, es ist noch nicht mal angekündigt. Aber ich habe es mir aus UK schon mal geholt, denn es gibt John Woo-Filme, die ja endlich verliehen werden. Und ich habe letztens eben das erste Mal Hardball geguckt, als sehr spät jetzt. Und hatte damit eine sehr, sehr gute Zeit, was John Woo da mit seinem Baller-Ballett macht, mehr oder weniger wieder, was da alles so los ist. Und ich glaube, da können wir uns auch noch drauf freuen, dass das dieses Jahr eben auch noch irgendwie rauskommt. Mhm. Und da habe ich auch schon Bock drauf zu sehen, was dann das deutsche Label, vermutlich PlayOn eben, daraus macht, was da dann ins Heimkino kommt.
3: Ja. Ist das ein neuer Film oder älterer?
1: Actionfilm aus Hongkong aus den Ende der 80er.
3: Ah, okay.
1: Von den 90er, das ist korrekt. Immer nur sehr schwer zu kriegen in Deutschland. Ah. Deswegen hat man sich gefreut, als letztes Jahr, glaube ich, diese Rechte endlich an die großen UK- und US-Labels gingen. Und das halt auch bedeutet, dass jetzt die Deutschen vermutlich auch dann Zugriff drauf haben. Es dauert bei uns nur wieder ein bisschen länger. Deswegen bin ich einfach mal, habe ich Leute auf so einer Insel beauftragt, mir Filme zu kaufen. So wie man das manchmal macht.
3: Wen du so kennst, toll.
1: Ja.
3: Ja,
1: du hast auch noch was rausgesucht,
3: was mir zusagt, aber ja. Wenn ihr euer eigenes Sommerkino vielleicht machen wollt, dann holt euch einfach die DVD oder ihr wartet ab, weil Extrawurst wird sowieso 3050 Mal in irgendwelchen Sommerkinos laufen. Ja.
5: Lief auch schon im Sommerkino.
3: Der lief auch schon im Sommerkino, da müssen wir jetzt nicht weiter viel zu sagen, aber auch Marty Supreme wird viel kommen. Denke ich mal. Den fandet ihr super geil, aber ich fand den nicht so.
5: Ich fand den, das ist der schlechteste Film, den ich, oder nein, nicht der schlechteste Film, das schlechteste Filmerlebnis, was ich in den letzten 5 Jahren hatte.
3: Unterschreibe ich genauso. Katastrophe.
1: Ich finde es gut, dass wir hier aber sehr divers aufgestellt sind und gerade niemand im Studio ist, der diesen Film eh nicht liebt und ganz, ganz toll fand. Die hören alle nur maximal zu und können sich dann später beim Nachhören beschweren, wie böse
3: ich
1: bin.
3: Genau, schreibt es in die Kommentare. Nein, die sind kritikfähig. Wir löschen es dann nur.
5: Es ist halt gar kein schlecht gemachter Film. Ich mochte ihn nur überhaupt nicht.
1: Ja. Ich hatte meinen Spaß damit, aber ich bin da auch nicht so invested.
3: Genau, aber was ich sehr gut fand, No Other Choice kommt jetzt auf DVD raus. Der Thriller von Park Chan-wook mit Lee Byung-hun und Yeo Jong-sun, wo es um einen Mann geht, der trotz jahrelanger Arbeitslosigkeit, also der arbeitet in so einer Papierherstellerfirma. Habt ihr den gesehen?
5: Ja.
3: Ja, ne? Super Film. Also der arbeitet in einer Papierherstellerfirma und irgendwie machen die so ein bisschen Digitalisierung und ein bisschen mehr alles mit Geräten und irgendwie dämmen die so ein bisschen oder machen die weniger Mitarbeiter und er verliert seinen Job und er möchte gerne einen neuen Job haben, aber er muss seine Konkurrenten ausschalten, die vielleicht auch den Job wollen. Und das ist derart dunkelhumorig, satirisch auf das, ja, der Blick auf das südkoreanische Arbeitsweltenleben. Es war schon sehr gut gemacht und auf jeden Fall durchweg sehenswert. Was sagt ihr?
1: Ich fand den in Ordnung. Ich mochte vor allen Dingen, wie der inszeniert war, weil ja. Ich mag Park Chan-wook, wie ja. kreativ der öfter mal auch umgeht mit Übergängen und was er eben genau. so macht. Den richtig großen Wurf und die große Begeisterung kam bei mir da aber auch leider nicht unbedingt auf. Aber das ist.
5: Ja. Hast du was gesehen in letzter Zeit, was dich begeistert hat oder was du relativ neu besorgt hast?
1: Habe ich gleich noch. Aber ich will noch mal Musik machen.
3: Mhm. Es kommt noch die progressiven Nostalgiker. Oh auf Gott. DVD. Der war nett.
1: Der war nett,
3: ja. Für einen französischen Film war der nett und auf jeden Fall sehbar.
1: Alles ja. klar. Ich habe auch noch was ich letztens geguckt habe zum ersten Mal, einen alten Re-Release. Aber davor will ich nochmal euch mit Musik nerven.
3: Oh,
1: denn ich kenne ja auch Menschen, die Musik machen, wenn es nur übers Internet ist. Und die will ich euch nicht vorenthalten. Ich habe jetzt hier mitgebracht aus Berlin, die liebe Hülya, mit Manifestation. Viel Spaß.
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1: General, Sie sind...
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2: Ja, wir sind auch vielleicht noch ein bisschen wahnsinnig. Mhm. Und immer noch in unserer Heimkino-Impro... Show hier. Ich habe letztens mir noch ein bisschen reingeschoppt. Ich habe noch nicht alles davon geguckt, aber Turbine Medien hat mal wieder eine neue UHD-Variante von Texas Chainsaw Massacre rausgebracht.
3: Ach, schön.
2: Und der muss ich diesmal tatsächlich zuschlagen, denn nicht nur, dass sie eben das UHD, die UHD-Sys noch mal mit dabei haben, gibt es auch diesmal Dokumentarfilme dazu. Es gibt einmal Dinner with Leatherface, was beiliegt, was jetzt neu ist, und vor allen Dingen Chain Reaction, ein Dokumentarfilm aus dem letzten Jahr, auf den ich sehr viel Bock habe. Ich habe es noch nicht geschafft reinzugucken, aber ich hatte letztes Jahr schon mitbekommen, dass der entsteht, also als er noch in Entstehung war, und habe da sehr viel Interesse dran, weil da nochmal viel neue Interviews auch gemacht wurden und Material gesammelt wurden eben aus diesem ganzen Entstehungsprozess und wie das eben alles um das Texas Chainsaw Massacre von Tobe Hooper da ablief.
4: Ja, da ist auf jeden Fall auch viel durch meine Timeline gegangen, als dass es einen Festivallauf hatte. Also
2: genau, der wurde dann letztes Jahr, glaube ich, Ende letztes Jahr auf den ganzen internationalen Fantastic-Fests etc. gezeigt und hat da eben für Aufsehen gesorgt. Und den hat Turbine jetzt da mit reingepackt nochmal.
4: Ja, ist auch selten genug, dass da ein Dokumentarfilm einer der meistbesprochenen ist. Das ist, denke ich, ein gutes Zeichen für Leute, die sich für diese Art von Filmgeschichte interessieren. Also so der Fokus auf ein einzelnes Werk und dessen Echo.
2: Genau. Das und das andere, was ich nachgeholt habe, weil es auch neue Auflagen bei Turbine gab tatsächlich, sind Hexen bis aufs Blut gequält. Da kam auch was Neues raus und dann habe ich mir diesen Exploitation oder Hexploitation-Klassiker mal angeguckt. Ich glaube, du bist da auch bewandert, Jasmin.
4: Ich habe den mal gesehen, ja.
2: Das und ist dann, möchte den auch nochmal empfehlen, weil ich tatsächlich einfach sehr positiv überrascht war, was da inhaltlich alles zu bieten hat und wie es da eben um Machtmissbrauch von Autoritäten geht und von Männern, die sich da irgendwie in eine Autorität reinsetzen und einfach andere Menschen diffamieren und das dann ausnutzen, was sie da mit denen machen können. Das ist tatsächlich im Gewand eines 70er-Jahres Exploitation-Films, hat mich sehr positiv überrascht. Hat mich auch gefreut natürlich über Udo Kiers wunderschöne Augen, die einen da immer mal wieder auch anschauen. Das gibt es da jetzt auch für zu Hause zu sehen.
4: Ja, ist halt ein Exploitation-Film, aber keiner von diesen Satanic Panic-mäßigen, sondern einer von denen, wo das Patriarchat der eigentliche Horror ist und man sich durchaus alles Schlechte wünscht, was denen passieren könnte.
2: Genau. Ich würde sagen, für die letzten paar Minuten gehen wir einfach jetzt mal noch gucken, was die nächste Zeit so kommt und aber was ihr da Lust habt. Also ich kann auf jeden Fall sagen, dass ich mich nächste Woche tatsächlich Scary Movie eher so mittelfreue, angucken werde ich es mir vielleicht trotzdem, aber vor allem habe ich Bock auf Masters of the Universe, den Travis Knight ja gemacht hat jetzt und da nachdem er da sein Studio Leica, seinen Kubo-Film gemacht hat und dann geht er jetzt in die Kindheitsfranchises, erst mit Bumblebee, jetzt mit Masters of the Universe und dann, auch wenn ich vermute, dass es mir nicht gefallen wird übernächste Woche, aber ich will es trotzdem sehen, weil ich von der Berlinale sehr viel Hype mitbekommen habe, ist der Angelika Schanelek-Filme. Meine Frau weint, da gibt es dann auch eine Premiere schon mal als im Voraus gesagt. Hier in Leipzig, wo sie anwesend sein wird, da bin ich sehr gespannt drauf. Da habe ich jetzt schon von vielen Leuten sehr viel Positives gehört und von ein, zwei Leuten auch gehört bekommen, dass das ganz, ganz schlimm ist und sie es ganz, ganz schlimm finden. Aber wir überzeugen uns dann. Das wäre so das, worauf ich nächste Woche und übernächste Woche mich freue und Lust habe. Wie sieht es denn bei euch aus, Aki?
3: Ich freue mich auf Scary Movie 6. Ich habe jetzt die ganzen Trailer. Oh Gott, ich niese. Mach erstmal Jasmin. Nee,
5: geht wieder.
3: Wundervoll. Alles super. Ich freue mich auf Scary Movie 6 und habe die Trailer gesehen. Ich muss darüber lachen. Das ist irgendwie meine Humorschiene. Und Scary Movie 1 und 2 sind so Filme, die ich nach wie vor oft in meinem Alltag zitiere. Und ich hoffe, dass.
2: What's up?
3: Genau. Fühlst du dich untenrum nicht frisch? Das ist alles so frisch. Das ist einfach super. Naja, also ich freue mich auf jeden Fall auf Scary Movie 6. Ja, der Rest so Master of the Universe kann ich jetzt vielleicht gar nichts mit anfangen. Ziehe ich mir trotzdem rein, wenn es sich ergibt. Aber sonst muss ich sagen, ist viel wahrscheinlich Überraschung.
4: Ja, ich werde wahrscheinlich für weitere 3 Stunden nach Guinea-Bissau zurückkehren und mir Dao angucken.
3: Ah,
4: Einfach um zu sagen, ich habe das 2 Wochen hintereinander gemacht.
3: Sehr gut.
2: Ja, legitim, legitim. Du bist, weiß nicht, ob noch irgendjemand Lust auf Good Boy hat oder sowas. Ich habe ihn jetzt auch schon gesehen. War der gut? Den gibt es ja auch. Kann man gucken. Okay. Gibt es nächste Woche dann zu hören, ne?
3: Ah, sehr gut.
2: Da mit Lars und so. Ja. Sonst noch irgendwas, was dich anspricht, die nächsten 2 Wochen vielleicht? So.
4: Bestimmt werde ich was finden. Hier, die kleine Amelie kommt.
2: Ja.
4: Oscar nominiert.
2: Ich hab auch das Gefühl, man sieht aber auch gleichzeitig, wenn man auf diesen Startplan aktuell so ein bisschen guckt, dass noch nicht so viel draufsteht. Vielleicht kommen noch mal kleinere Sachen auch dazu. Oder wir vergessen gerade wieder Sachen, das kann auch sein. Aber es ist halt einfach Sommer und dann geht demnächst auch die Fußball-WM los und dann ist in den Kinos wieder eher Flaute. Und dann schauen wir mal, was wir ja, wie wir uns über die Zeit bringen. Ja, wir kriegen das ja heute auch
3: Wochen,
2: hin, ne?
3: In 2 Wochen Disclosure Day. Mit dem Trailer, aus dem ich gar nicht schlau werde.
2: Der große Steven Spielberg-Film dieses Jahr.
3: Bin ich auch sehr, da bin ich sehr gespannt.
2: Ja, gespannt bin ich auch. Gleichzeitig auch ein bisschen skeptisch nach den Trailern.
3: Naja. Aber ihr wollt wissen, wie der Film ist, dann müsst ihr hier mal reinhören. Jeden
2: das
3: Samstag
2: ist
3: von 12 bis 14 Uhr.
4: Ja, ihr könnt auch euch melden, um dabei zu sein. Wir sind ein freies Radio.
2: Könnt, auch wenn ihr sagt, die reden ja nur Stuss, dann könnt ihr auch vorbeikommen.
3: Keine Ahnung.
4: Diese Sendung braucht dringend FürsprecherInnen von Kevin James. Dann
3: genau. Wenn ihr euch da seht, bewerbt euch.
2: Ja, da schauen wir mal. Das ist doch aber auch schön. Wir haben alle irgendwas, worauf wir zumindest ein bisschen Lust haben. Und ansonsten versuchen wir eben, im Zweifel gucke ich mir auch Sachen an, auf die ich gar nicht so viel Lust habe, einfach nur um der Hitze zu entfliehen, wenn es weiterhin so heiß ist. Weil, denkt dran, Kinos sind in 90% der Fälle mindestens klimatisiert und man kann der Hitze entfliehen darin. Und im Zweifel einfach mal Sachen angucken, die man vielleicht nicht auf dem Schirm hat und seinen Horizont erweitern. Und vielleicht ist ja was dabei, was einen wo man danach sagt, hey, das hätte ich mir sonst nicht angeguckt, jetzt bin ich der Hitze entflohen, habe das gemacht. Und es hat mich weggehauen.
3: Genau, wie zum Beispiel I Swear.
2: Ja. Wenn ihr den Film doof fandet, dann tut's mir leid, irgendwas. Dann seid aber nur nie sauer auf die Leute im Kino, die können auch nichts dafür, wenn der Film euch nicht gefallen hat.
3: Nie.
2: So, jetzt haben wir nicht mehr so viel, außer wenn ich's finde. Hallo?
3: Hallo.
2: Das hier. Na? Das fehlt noch.
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2: Jasmin, bist du bereit? Drück den Knopf.
4: Ich bin bereit. Möchtest du vorher sagen, was letzte Woche so. Die Antwort gewesen ist
2: und natürlich,
4: was es zu gewinnen gibt?
2: Natürlich, verzeih mir. Letzte Woche gab es natürlich Guy Ritchie's The Gentleman im Filmquiz. Und zu gewinnen gibt es diese Woche Verflucht Normal oder I Swear Freikarten. Wir haben zu Passenger Freikarten. Könnt ihr euch überzeugen, ob euch das zusagt oder nicht. Und im Rahmen von Best of Cinema mit der Spaceballs Re-Release, da gibt es wieder wundervolle Poster, wo dann eben nicht die anderen Filme drauf sind, sondern nur einfach das aktuelle Spaceballs-Motiv als frisches Poster. Die sehen eigentlich auch immer sehr, sehr schick aus. Und jetzt Filmquiz ab.
6: Also, der vorläufige Bericht sagt, dass Sie Alkohol im Blut hatten, Captain. Und zwar 2,4 Promille. Nun, in den guten alten USA, einem der nachsichtigsten Länder für Trunkenheit am Steuer in der Welt, kommen Sie ins Gefängnis, wenn Sie bei einem Wert von 0,8 Promille noch fahren. Und mit Fahren meine ich ein Auto.
7: Hm. Danke sehr. Das war also. Ich meine, das heißt nichts. Ich habe am Abend vor dem Flug ein paar Bier getrunken. Ist deswegen das Heck der Maschine explodiert?
6: Ein paar Bier?
7: Ja, ein paar Bier, genau. Weißt du, jetzt brauche ich einen Anwalt.
6: Yu ist dein Anwalt.
7: Ich brauche eine größere Nummer. Ich brauche jemanden, der versteht, dass mich jemand in ein kaputtes Flugzeug gesetzt hat. Ohne mich da oben hätte es 102 Beerdigungen gegeben und nicht nur 6.
6: Also, wir reden hier nicht über Beerdigungen.
7: Wovon reden wir dann, Herr Anwalt?
6: Wir reden von einer Gefängnisstrafe.
7: Was?
6: Gerichtsverfahren. Jemand muss dafür bezahlen.
7: Was? Einen Scheck ausstellen? Ich werde es nicht sein, das verspreche ich euch. Wenn schon Schecks ausgestellt werden, sagen Sie denen, ich will auch einen haben. Die haben mich nämlich in ein kaputtes Flugzeug gesetzt und dafür will ich eine Entschädigung.
6: Whip. Dieser toxikologische Bericht sagt, dass Sie betrunken waren. Und high durch Kokain. Straftaten, die mit bis zu 12 Jahren Gefängnis bestraft werden. Und wenn bewiesen wird, dass Ihr Rausch die Ursache für den Tod von 4 Passagieren wird, ja, dann haben wir 4 Fälle von Totschlag. Und das könnte lebenslänglich bedeuten. Dürfte ich jetzt also bitte meine Arbeit in Ihrem Namen machen und diesen toxikologischen Bericht anfechten?
2: Genau, wenn ihr wisst, was das war, dann
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2: Wunderbar, damit sind wir auch tatsächlich doch relativ gut gelandet und am Ende der Sendung angekommen. Deswegen gibt's hier.
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2: Genau, das war heute hier. Ihr wisst jetzt Bescheid, ob ihr Solo Mio angucken sollt oder nicht.

0: Ich sage Dankeschön, Aki, dass du da warst.
1: Gerne, ich komme gern wieder.
0: Wirklich?
1: Na gut. Okay. War schön, ciao.
0: Danke, Jasmin.
2: Ich freue mich schon auf Samstag.
0: Ich bedanke mich natürlich auch bei Lars, der uns eingeschickt hat, was es so gab. Und auch wenn er mit der Musik vielleicht nicht ganz zufrieden war, keine Sorge, wir nerven dich weiter damit, Lars. Es ist jetzt Pride Month, das heißt, du kriegst einiges auf die Ohren von uns. Und ihr natürlich auch. Und ich bin der Flo und ich sage jetzt nicht Hallo, sondern Tschüss.

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Ja, willkommen in meiner Indie-Kiste. Das war ein kleiner Auszug aus dem Ballett Schwanensee. Und zwar habt ihr den Tanz der vier Schwäne gehört. Komponiert wurde das Stück bzw. das Ballett von Piotr Iljitsch Tschaikowski. Warum startet meine heutige Sendung mit diesem Stück? Ja, Tschaikowski war, was viele nicht wissen, nicht nur ein großartiger Komponist, sondern er war auch ein queerer Komponist. Er war homosexuell. Es gibt also heute mal eine ganz besondere Indie-Kiste, denn das Schicksal von Tschaikowski als queerer Komponist hat mich wirklich sehr überrascht. Wer oder wie viele KünstlerInnen der Klassik sind oder waren eigentlich queer, das frage ich mich nun schon länger. Diese Frage wurde zum Ausgangspunkt einer kleinen Reise durch die Musikgeschichte und durch die oft verdrängten Geschichten queerer KomponistInnen. Natürlich eher oberflächlich, so wie es eben nun mal meine Art ist. Umso schöner ist es nun, die ersten Ergebnisse dieser Recherche im Rahmen meiner Indie-Kiste mit euch zu teilen und queeren Künstlerinnen hier eine authentische Stimme zurückzugeben. Die Reise endet aber nicht in der Klassik. Sie führt uns weiter bis hinein in die elektronische Welt der Synthesizer. Bleibt also dran und lauscht meiner heutigen Indie-Kiste. Es wird echt musikalisch sehr großartig. Eröffnen wird nun die erste Stunde Frédéric Chopin, der auch queer war und homosexuell, mit dem Stück Nocturne Opus 9 Nummer 2.

Ja, das war der großartige Frédéric Chopin mit seiner Nocturne Opus 9 Nummer 1. Wir gehen weiter und kommen zu einer Künstlerin, die man nicht so kennt, glaube ich. Effie Smith, geboren am 23. April 1859. Sie war eine englische Komponistin, Schriftstellerin und bedeutende Frauenrechtlerin. Trotz des Widerstands ihres Vaters setzte sie ein Musikstudium in Deutschland durch, sogar mit einem Hungerstreik. Am Leipziger Konservatorium erhielt sie als erste Frau Kompositionsunterricht und entwickelt ihren Stil durch Begegnungen mit Größen wie Anton Rubinstein, Edvard Grieg und Tschaikowski. Da ist er wieder. 1893 gelang ihr mit der Aufführung ihrer Messe in D in der Royal Albert Hall der Durchbruch. Später wurde ihr March of the Woman zur Hymne der englischen Frauenbewegung. Auch privat lebte Smith selbstbestimmt und widersetzte sich gewissen bestimmten gesellschaftlichen Rollenbildern. Den Kampf dafür, dass Frauen ein selbstbestimmtes Leben führen können, führt Effie Smith aber auch nicht nur privat. Heiraten wird sie nicht, aber leidenschaftlich lieben Männer und Frauen. Sie trägt lieber Tweed als Seide, geht lieber auf den Golfplatz als zu Partys. Für ihr Wirken wurde sie von König George V. zur Dame Commandeur of the British Empire ernannt und mehrfach geehrt. Dennoch sprach sie offen über die Schwierigkeiten, sich als komponierende Frau durchzusetzen. Virginia Woolf würdigte sie als mutige Wegbereiterin für kommende Generationen von Frauen. Wir hören nun das Stück von Effie Smith, Bonnie Sweet Robin, für Flöte, Viola und Piano.

mit dem Stück Bonnie Sweet Robin für Flöte, Viola und Piano. Wir gehen weiter durch die Playlist der queeren Komponistinnen und kommen zu einem wirklich großartigen Künstler, wo ich mich sehr freue, dass ich ihn überhaupt entdeckt habe. Und zwar Julius Dunbar Eastman. Julius Eastman, geboren am 27. August 1940 in Ithaca in New York, war ein amerikanischer Komponist, Pianist und Sänger. Nach seinem Studium am Curtis Institute of Music in Philadelphia gab er 1966 sein Konzertdebüt in der Town Hall in New York. Eastman galt als außergewöhnlich talentiert und zugleich sehr provokant. Offen bekannte er sich zu seiner Identität als schwarzer homosexueller Musiker und stellte sich bewusst gegen die konservative weiße Avantgarde-Szene der amerikanischen Ostküste. Sein Wunsch war es, kompromisslos er selbst zu sein und musikalisch wie auch persönlich. Ein Zitat von ihm beschreibt das ganz großartig. Was ich mir wünsche, ist, in vollen Zügen das zu sein, was ich bin. In vollen Zügen schwarz, in vollen Zügen Musiker, in vollen Zügen Homosexueller. In den 80er Jahren geriet sein Leben in eine Krise. Nach dem Verlust seiner Stelle im Konservatorium kämpfte er mit Alkohol- und Drogenproblemen. Er verlor seine Wohnung und lebte zeitweise obdachlos. Viele seiner Partituren gingen dabei verloren. Julius Eastman starb am 28. Mai 1990 mit nur 49 Jahren, vereinsamt und verarmt in Buffalo an Herzversagen. Erst Jahrzehnte später wurde seine Musik wiederentdeckt, insbesondere im Zuge der Black Lives Matter-Bewegung, deren Proteste seiner kraftvollen und dringlichen Musik neue Aufmerksamkeit verschaffte. Wir hören nun das Stück Piano 2 von Julius Eastman.

Joyce Eastman, Piano 2. Und wir kommen zu einer weiteren großartigen Künstlerin und spannen mit ihr einen wunderbaren Bogen von der Klassik zur elektronischen, synthetischen Musik. Und zwar Wendy Carlos. Sie war eine bedeutende Pionierin der elektronischen und synthetischen Musik. Sie wurde am 14. November 1939 in Rhode Island geboren und kam als Walter Carlos zur Welt. Unterzog sich 1972 einer geschlechtsangleichenden OP und machte 1979 ihre Transition in einem vielbeachteten Interview öffentlich und trug somit früh zur Sichtbarkeit von Transgender-Themen bei. Carlos studierte Physik und Musik an der Brown University und zog 1962 nach New York, um an der Columbia University Komposition zu studieren. Dort arbeitete sie eng mit Robert Moog zusammen und war maßgeblich an der Entwicklung des Moog-Synthesizers beteiligt, eines der ersten kommerziell erfolgreichen elektronischen Tasteninstrumente. International bekannt wurde sie mit dem Album Switched on Bach, der ersten erfolgreichen Synthesizer-Interpretation klassischer Musik, übrigens komponiert und erstellt am Moog-Synthesizer. Es erfolgten weitere einflussreiche Werke sowie legendäre Filmmusiken, darunter die Filmmusik für den Film A Clockwork Orange und dem Film Tron. Ihre letzten Veröffentlichungen als Walter Carlos erschienen 1972, darunter das Album Sonic Seasonings, während Tron 1982 als erstes großes Projekt unter ihrem Namen Wendy Carlos veröffentlicht wurde. Wir hören nun eine Interpretation der Sinfonia Cantata Nummer 29 von Bach aus dem Album Switched on Bach von Wendy Carlos. Ich sage extra Interpretation, da es nicht möglich war für mich, das Original zu finden. Ich habe das ganze Netz durchsucht, ich habe nichts gefunden. Wenn ihr etwas findet, ich bin wirklich sehr interessiert dran, Originalmusik von ihr zu hören. Schickt es mir gerne zu tonesandwords@web.de. Bitte danke. Viel Spaß jetzt beim Lauschen.

Ja, das war eine Interpretation von Wendy Carlos, Switched on Bach. Wenn ihr Originalaufnahmen habt von Wendy Carlos, bitte schickt sie mir zu tonesandwords@web.de. Danke. Wir gehen weiter und bleiben in der elektronischen synthetischen Musik, beziehungsweise kommen wir zu einer Komponistin, die mit ihrem Instrument die experimentelle Musik revolutioniert hat. Und zwar Pauline Olivieros, geboren 1932, gestorben 2016. Sie war eine US-amerikanische Komponistin, Akkordeonistin und Pionierin der elektronischen Musik. Bekannt wurde sie nicht nur für ihre experimentellen Klangarbeiten, sondern auch für ihren Einsatz gegen Sexismus und für ihr Konzept des Deep Listening. Ein prägendes Erlebnis hatte sie bereits mit 21 Jahren. Beim Anhören einer Straßenaufnahme bemerkte sie zahlreiche Geräusche, die sie zuvor gar nicht bewusst wahrgenommen hatte. Dieser Moment führte zu ihrem Entschluss, künftig alles hören zu wollen. Eine Haltung, die ihr gesamtes künstlerisches Schaffen prägte. Als offen lesbische Musikerin fand Olivieros in der progressiven Avantgarde-Szene der amerikanischen Westküste der 50er und 60er Jahre ein kreatives Umfeld. Ihr Instrument war das Akkordeon, das sie mit elektronischen Klängen und Improvisation verband. Wie stark sie Geräusche als Teil von Musik verstand, zeigte sich auch bei einem Konzert während eines Tornados. Regen, Donner und Sturm wurden spontan Teil der Aufführung. Für Olivieros war Zuhören ein offener, inklusiver Prozess, bei dem Umwelt und Musik miteinander verschmelzen. Das Album Water Above Sky Below Now, das sie gemeinsam mit Ione veröffentlichte, verbindet improvisierte Musik, Stimme und gesprochenen Text. Dabei setzte Olivieros ein elektronisches System ein, das ihre Akkordeonklänge live veränderte und räumlich verteilte. Typisch für ihre jahrzehntelange Arbeit experimenteller und elektronischer Musik. Wir hören nun aus diesem Album das Stück Part 1. Water Above Sky Below von Pauline Olivieros und Ione.

Ja, das war Paulina Oliveros und Ione mit dem Stück Water Above, Sky Below Now Part 1. Wir bleiben im Elektronischen und kommen zu einer wirklich großartigen Komponistin, wo ich mich sehr freue, sie entdeckt zu haben, weil sie nämlich etwas Großartiges erfunden hat, was ich total fantastisch finde. Und zwar Daphne Oram. Geboren 1925, gestorben 2003. Sie war eine britische Komponistin, Erfinderin und Pionierin der elektronischen Musik. Sie entwickelte die Oramics, ein wirklich revolutionäres Verfahren, bei dem Klänge durch gezeichnete Formen auf Filmstreifen erzeugt werden. Tonhöhe, Lautstärke, Klangfarbe und Dauer konnten so direkt grafisch komponiert werden. Als Mitbegründerin des legendären BBC Radiophonic Workshops legte Oram bereits 1956 mit einem detaillierten Konzeptpapier den Grundstein für eines der wichtigsten Zentren elektronischer Musik und klanglicher Experimente. In ihrem Studio in Kent entwickelte sie das Oramic-System weiter. Zeichnungen auf 35mm Film wurden über photoelektrische Zellen in elektronische Signale übersetzt und steuerten Oszillatoren zur Klangerzeugung. Für Oram war diese Technik jedoch weit mehr als nur ein Instrument. In ihrem Buch An Individual Note beschrieb sie Oramics als Verbindung von menschlicher Vorstellungskraft, Körper und Elektronik. Ein bekanntes Beispiel ihrer Arbeit ist das Stück Birth of Parallax, 1972 entstanden, das mit Hilfe der Oramics-Maschine und Tape-Montage entstand und ihre visionäre Klangsprache eindrucksvoll zeigt. Und das hören wir jetzt.

Ja, Daphne Oram war das, mit ihrem Stück Bird of Parallax. Es war ein bisschen wie so ein Hörspiel, oder? Wie lauter kleine Kapitel und jedes Kapitel erzählt seine eigene Geschichte. Das fand ich jetzt total schön dazu zu hören und zu lauschen und auch schön. Ich fand es auch schön, wie es wieder zum Anfang zurückkehrte von der Thematik her in den unterschiedlichen Klängen und Melodien. Für mich ist das ein absolutes Mysterium, dass man auf 35 mm Film etwas zeichnet und dann so Klänge rauskommen und daraus dann so Stücke entstehen. Faszinierend. Ja, wir verlassen jetzt die erste Stunde und die Thematik der queeren Komponistinnen und es wird eine Fortsetzung geben. Da ist noch längst nicht alles entdeckt und erzählt worden und wir kommen jetzt in der zweiten Stunde, wie immer, meiner Indie-Kiste zu den Neuerscheinungen. Und da kommen wir zu einer großartigen Band, nämlich Ladytron. Die haben jetzt ein neues Album rausgebracht mit dem Titel Paradises. Und wie das jetzt klingt, das hört ihr jetzt. Zwar mit dem Song Free Free Free.

Das war Ladytron mit dem Song Free Free von ihrem aktuellen Album Paradises. Von der Stimmung her und von der Melancholie her passt das Folgende jetzt auch sehr gut. Vom Paradises zu News from Planet Zombie. Manchmal ergeben Titel in Folge, wenn man sie in Folge zusammen nennt, ganz besondere inhaltliche Zusammenhänge, finde ich. Mit News from Planet Zombie melden sich hier The No Twist nach Jahren des Experimentierens mit einem neuen Album zurück, das, wie ich finde, ziemlich melancholisch, aber auch sehr hoffnungsvoll. Die Songs spiegeln eine ziemlich chaotische Gegenwart wider, reagieren aber darauf mit einer besonderen Wärme und Offenheit in der Musik. Hören tun wir jetzt aus diesem Album zwei Songs, und zwar Who We Used to Be und Red Sun.

Ja, das waren The No Twist mit zwei Stücken von ihrem aktuellen neuen Album News from Planet Zombie. Wir kommen zu einer weiteren großartigen Neuerscheinung. Eine Band, die ich hier mal vor einiger Zeit, ich habe vergessen, wann das war,

im Panometer Leipzig sehen durfte. Und zwar die Amsterdamer Band Artin Gün. Die haben jetzt ihr sechstes neues Studioalbum rausgebracht. Es hat den Titel Garib und ist eine vielschichtige Hommage an die türkische Volksmusiklegende Necdet Erdas. Auf dem Album befinden sich 10 neue Stücke und diese 10 neuen Stücke sind neu interpretierte Stücke, die versuchen, anatolische Folklore mit Psychedelic Rock, Funk und modernen Sounds zu einem neuen, ebenso traditionsbewussten wie zeitgemäßen Sound zu verbinden. Ich bin noch so ein bisschen am Herausfinden, ob das gelungen ist, aber dennoch kann ich sagen, dass Garib ganz eindrucksvoll zeigt, wie kreativ Artin Gün musikalische Grenzen erweitert und ihren unverwechselbaren Stil weiterentwickelt, aber eben nicht verliert, sondern behält. Und dieses Album zeigt auch wieder mal, was für eine Spielfreude Artin Gün haben. Das hört man in jedem Song und das macht total Spaß, dieses Album zu hören. Wir hören nun zwei Songs aus dem Album und ich hoffe, ich spreche jetzt richtig aus. Bir Nahsa Ey Ledim und Sukum Nedir. Viel Spaß dabei!

Ja, das macht Spaß, oder? Altin Gün mit ihrem neuen Album Garib. Wir gehen weiter in den Neuerscheinungen und das ist für mich auch gleichzeitig eine Neuentdeckung, mit der ich noch mich so ein bisschen anfreunden muss, aber ich finde ihre Haltung so großartig und das ist für mich nach wie vor eine sehr wichtige Sache und ich vermisse es bei vielen Neu-Acts, gerade in der Pop-Indie-Richtung geht mir das so ein bisschen verloren. Ich habe jetzt kürzlich bei Kulturzeit, die stellen ja auch immer oft das mal neue KünstlerInnen vor und da wurde sie auch vorgestellt, da habe ich Sophia Isella kennengelernt. Sie wurde zunächst über TikTok bekannt und machte später als Support Act für unterschiedliche KünstlerInnen wie Melanie Martinez, Tom Odell oder Taylor Swift auf sich aufmerksam. Ihre Musik bewegt sich zwischen Indie-Pop, Folk-Goth oder Alternativ-Pop. In ihren Songs beschäftigt sie sich mit Themen wie Feminismus, Machtverhältnissen und weiblicher Selbstbestimmung. Besonders deutlich wird das in einem Song, den ich gefunden habe, und zwar Madman. Dieser Song greift das Patriarchat mit voller Wucht an. Den hören wir jetzt, Madman, und danach gibt es einen Song aus ihrer aktuellen EP namens Something is a Shell. Und aus dieser EP hört ihr danach, nach dem Song jetzt, Out in the Garden. Viel Spaß beim Lauschen.

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1: Ja, das war Sophia Isella mit dem Song Out in the Garden von ihrer aktuellen EP Something is a Shell. Die Sendung ist am Ende angekommen. Mir verbleibt es nur noch, mich bei euch zu verabschieden. Habt noch ein friedliches, schönes, entspanntes Wochenende. Ich werde bestimmt demnächst wieder eine Sendung machen und die Reise fortsetzen, mich mit queeren Komponistinnen aus der Klassik oder aus der synthetischen Musik befassen. Und es wird demnächst bestimmt eine Fortsetzung geben. So viel sei jetzt schon mal gesagt. Zum Schluss noch eine weitere Aufnahme von Julius Eastman und damit verabschiede ich mich. Habt noch einen schönen Tag. Bis denn.

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1: Ihr hört Geschichte der kommenden Welten, den Podcast mit mir, Indigo.
2: Der Podcast über linke Geschichte.
3: Aha.
2: Mit Folge, wie viel ist das jetzt? Und das Intro sitzt noch nicht. Aber ja, ihr hört den Podcast über linke Geschichte mit ihr, Indigo, und mir, Sina. Und es ist die Geschichte der kommenden Welten, weil wir davon erzählen, wie Menschen für eine bessere kommende Welt gekämpft haben.
1: Heute ist es ein bisschen früher als sonst, wenn wir aufnehmen. Vielleicht deswegen auch mein Fail mit dem Intro. Das liegt daran, dass Sina sich gute Neujahrsvorsätze gemacht hat. Sina, erzähl doch mal.
2: Ja, na klar, ich stehe jetzt immer um 7 Uhr auf und natürlich werde ich das bis Ende 2026 durchziehen. Nein, ich bin eigentlich eine totale Nachteule und eigentlich zelebriere ich das auch total. Ich weiß auch nicht, aber manchmal muss man muss Dinge auch nicht überdenken. Gerade habe ich Bock auf 7 Uhr und ja, mal gucken, wie lange ich darauf Bock habe. Und wenn ich wieder Bock habe, bis 2 Uhr nachts wach zu bleiben und um 11 Uhr erst aufzustehen, dann werde ich das auch wieder tun. Hast du dir denn auch Neujahrsvorsätze gemacht, Indigo?
1: Nee, ich mach sowas irgendwie nie. Ich glaube, es ist so mein innerer Widerstand gegen so Selbstoptimierung. Aber ich dachte, eigentlich fände ich es einen coolen Neujahrsvorsatz, das, was davor immer deine Regel war, nämlich keine Termine zu einstelligen Uhrzeiten.
2: Ja. Ja, das habe ich auf jeden Fall normalerweise auch vor einzuhalten. Heute haben wir uns schon um 8.40 Uhr im Studio getroffen. Das ist ja wirklich, das geht komplett gegen meine Grundsätze. Aber ja, man muss auch nicht immer alles so ernst nehmen. Ich hatte auf jeden Fall auch Jahre, in denen ich damit gar nichts anfangen konnte, Neujahrsvorsätze zu machen und ich das auch eher als so neoliberale Selbstoptimierung gelesen habe. Aber ja, jetzt finde ich es irgendwie ganz schön auch, ne, mir so vorzustellen, wie die Tage jetzt wieder länger werden, irgendwie ein neuer Jahreszyklus hat begonnen und sich dann ein bisschen Gedanken über das eigene Leben zu machen. Kann man auch machen, wenn man Bock drauf hat, mein Gott. Und da gibt's schon Neujahrsvorsätze, die ich ganz besonders toll finde. Zum Beispiel könnte man sich ja vornehmen, dieses Jahr endlich mal diesen einen Podcast finanziell zu unterstützen, den man immer hört. Das wäre doch der beste Vorsatz, den man sich vorstellen kann. Scheiß auf um 7 Uhr aufstehen.
1: Ja, das finde ich auch eine sehr gute Form von Selbstoptimierung.
2: Ja, auf jeden Fall. Dann nimmt man ja auch noch an einer Verlosung teil. Jeden Monat verlosen wir ein Notizbuch. Das hat so einen schönen Holzumschlag, wo unser Logo von Hand aufgraviert ist. Und ja, für den Monat Dezember hat dieses Notizbuch gewonnen, die Nummer 163. Und das ist Lara aus Leipzig. Das hat mich sehr gefreut und überrascht, denn das ist eine Freundin von mir. Ich schwöre, ich habe es nicht gerickt. Da ist wirklich die 163 rausgekommen. Es ist noch fast ein bisschen schade, dass sie nicht die 161 hat. Das würde auch sehr gut passen. Aber ja, Lara, du hast ein Notizbuch gewonnen. Und ich finde das wirklich übertrieben witzig, weil wir uns immer gegenseitig so ein kleines Rubbellos zum Geburtstag schenken. Aber da haben wir noch nie was gewonnen. Aber jetzt hat Lara ein Notizbuch in meinem Podcast gewonnen. Yeah.
1: Toll, herzlichen Glückwunsch, Lara.
2: Und wir verteilen nicht nur Geschenke, sondern wir haben auch ein Geschenk bekommen. Ihr werdet das auch alles schon bemerkt haben. Unser Spendenjingle hat sich geändert. Wir hatten ja wirklich 2 Jahre lang denselben Jingle, der in jeder Folge in der Mitte irgendwann eingespielt wurde, dass man uns ja finanziell unterstützen könne. Und das Witzige daran war ja auch, dass wir den ja nie gehört haben, weil der wurde immer automatisch eingespielt. Aber die HörerInnen, die konnten den halt immer auswendig mitsprechen. Und wir haben das öfter erlebt, dass Leute zu uns gekommen sind und quasi auf diesen Spendenjingle immer Bezug genommen haben, weil sie den halt schon auswendig mitsprechen. Und das hat dann dazu geführt, dass wir oft auf diesen Spendenjingle angesprochen wurden, obwohl wir haben den halt einmal eingesprochen und dann nie wieder gehört, so ungefähr. Aber ja, es ist jetzt ein neuer da und es ist neue Hintergrundmusik. Und diese Musik wurde uns geschenkt von einer großartigen Person, nämlich Basti Gleich von der Produktionsfirma Beo Beo. Die bauen das gerade neu auf. Der Link ist auch in den Shownotes. Also wenn ihr mal irgendwelche Unterstützung sucht in der Musik- oder Audioproduktion, dann schaut gerne bei Beo Beo vorbei.
1: Vielen Dank auch von mir. So, jetzt genug vom Vorgeplänkel. Ich habe dir eine Geschichte mitgebracht, Sina. Und zwar beginnt diese Geschichte in einem Wald. Der Boden ist vom Frost steinhart, aber trotz des tiefen Winters ist der Wald in einem satten Grün gefärbt. Durch die Tannen fällt schräg das Licht und der Boden ist mit Moos bedeckt. Hinter einem Felsen versteckt sich ein Mann. Von hier aus kann er auf den Ort schauen, der am Saum des bewaldeten Hügels liegt. Unten im Ort sieht der Mann Soldaten durch die Gassen gehen. Die Soldaten suchen nach ihm. Denn dieser Mann, der sich hinter dem Fels versteckt, der ist unter den Reichen und Mächtigen verhasst. Die Armen, die einfachen Leute hingegen, die lieben ihn. Denn dieser Mann hat Essen von den Reichen genommen und ist verteilt an die, die hungern und frieren. Hast du eine Idee, von wem hier die Rede ist?
2: Ich denke natürlich als erstes an Robin Hood.
1: Ja, das habe ich mir gedacht. Aber es geht heute nicht um Robin Hood. Wir befinden uns auch nicht auf einer Insel, die heute Großbritannien heißt, und auch nicht im Spätmittelalter, sondern direkt hier bei uns in Sachsen. Nicht in Leipzig, sondern im Erzgebirge und auch nicht heute, sondern vor 100 Jahren.
2: Reden wir über die Sächsische Räterepublik?
1: Nein.
3: Okay. Der Robin Hood des Erzgebirges. Bilde mir irgendwie ein bisschen ein, dass mir das schon mal über den Weg gelaufen ist. Aber vielleicht bilde ich es mir auch ein, weil es gibt ja viele so Stories und dann heißt es Robin Hood von XY. Also ja, aber ich weiß, ich kenne die Person nicht. Ich kenne die Geschichte nicht.
1: Ja, die Rede ist von Max Hölz.
2: Doch. Steht auch auf meiner Liste. Wurde mir schon, der Themenwunsch wurde schon an mich herangetragen. Ach, cool.
1: Ja, Max Hölz ist nicht nur der Robin Hood des Erzgebirges, er wird nicht nur der rote Räuberhauptmann genannt, sondern auch der Kesselheizer der Revolution. Ja, und bevor dieser Themenwunsch auch an mich herangetragen wurde, habe ich noch nie von ihm gehört. Und du?
3: Nee, ich auch nicht.
1: Das ist wirklich interessant, finde ich, dass wir beide von ihm noch nicht so viel gehört haben. Also, dass er in der bürgerlichen Geschichtsschreibung nicht vorkommt, ist nicht weiter verwunderlich. Er ist halt der Kesselheizer der Revolution. Er wird auch der Schreck der Bourgeoisie genannt. Aber auch die DDR tut sich schwer mit seinem Gedenken. Und das, obwohl Max Hölz zu seinen Lebzeiten einer der bekanntesten deutschen Kommunisten ist. Er spricht vor Tausenden und Abertausenden von Arbeitern und alle kennen seinen Namen. Viele bewundern ihn. Aber er hat auch ein Talent, es sich mit wichtigen Menschen zu verscherzen. Zum Beispiel mit Ernst Thälmann, der zu seinen Lebzeiten Vorsitzender der KPD ist. Einmal hat Max Hölz Ernst Thälmann gefragt, kann ich noch irgendwas für dich tun? Und Ernst Thälmann hat verachtend gesagt, du kannst meine Schuhe putzen.
3: Weißt du, wie sich Max Hölz so mit Ernst Thälmann verscherzt hat?
1: Ja, dazu werden wir später noch kommen.
3: Okay.
1: In den 70ern wird in der DDR dann doch ein Spielfilm über das Leben von Max Hölz gedreht. Der Name ist für den Spielfilm leicht abgeändert und schon alleine der Titel ist diffamierend. Der lautet Wolz, Leben und Verklärung eines deutschen Anarchisten. Hölz selbst hätte sich nie als Anarchist bezeichnet. Und ich fand den Film schrecklich propagandistisch. Da gibt es den geduldigen, klugen, gut aussehenden Parteifunktionär der KPD und den ungestümen Wolz, aka Hölz. Und dieser Parteifunktionär ermahnt Hölz von Anfang an. Hölz könne nicht einfach weiter auf eigene Faust Kapitalisten enteignen. Die Klassenjustiz würde ihn kriegen. Er soll sich bilden und die Massen organisieren. Aber Wolz, aka Hölz, sind diese Ermahnungen egal. Das Gerede interessiert ihn nicht. Das hört sich in dem Film ungefähr so an.
4: Erklären Sie Ihr Programm näher.
5: Wer spricht von Programm? Ich sprach von Revolution.
6: Glauben Sie, in Deutschland ist die Zeit reif für Ihre Pläne?
7: Darauf kann ich keine Rücksicht nehmen.
1: Am Ende behält in dem Film natürlich trotzdem der KPD-Parteifunktionär recht. Trotzdem unterstützt er Wolz, aka Hölz, aufopferungsvoll, als der dann ins Zuchthaus kommt. Und der Parteifunktionär behält nicht nur Recht, er bekommt auch noch die Frau, die Wolz, aka Hölz eigentlich auch haben
3: Nein,
1: will.
3: Nein, um Gottes Willen. Wenn Männer Filme machen, ey, das ist unfassbar.
1: Aber die größte Schweinerei in dieser filmischen Darstellung, die erzähle ich dir jetzt noch nicht, weil ich damit das Ende von dieser Folge spoilern würde. Insgesamt fand ich die Dialoge echt extrem pädagogisch propagandistisch und dadurch einfach auch ein bisschen schal. Umso überraschter war ich, als ich gelesen habe, dass der Regisseur für diesen Film richtig lange kämpfen musste. Für mich war dieser Film wirklich so ein pures Lehrstück für Parteidisziplin. Aber die DDR-Zensur hatte trotzdem Sorge, dass junge Leute sich mit diesem Anarchisten identifizieren.
3: War das bei dir so?
1: Wie gesagt, nee, ich fand das dafür wirklich zu propagandistisch.
3: Aber du hast dich aber auch nicht mit dem Volz identifiziert?
1: In diesem Film nicht, nee. Ja, und um zu prüfen, wie dieser Film jetzt auf die Jugendlichen gewirkt hat, hat das Zentralinstitut für Jugendforschung Jugendliche befragt, nachdem sie sich diesen Kinofilm angeguckt haben, um zu schauen, ob sie die richtigen politischen Schlüsse daraus ziehen. Es stellt sich heraus, die stumpfen Worte, die das Filmteam Volz aka Hülz sagen lässt, können die Jugendlichen leicht als politisch falsch einordnen. Aber gerade die jungen Jugendlichen haben Schwierigkeit, sein Handeln als falsch zu bewerten. Volz aka Hülz befreit Genossen aus dem Gefängnis, er zwingt Großgrundbesitzer, ihre Landknechte zu bezahlen und er konfisziert einen Teil von dem Geld, was Großkapitalisten im Ersten Weltkrieg aus dem Tod und Leiden von Millionen von Menschen gemacht haben. In all dem können die stramm sozialistisch erzogenen Jugendlichen erstmal nichts Verwerfliches erkennen, obwohl sie sich sichtlich Mühe geben. Und die Studie kommt deshalb zu einer Schlussfolgerung, die ich dich kurz bitten würde, vorzulesen.
2: Viele Jugendliche haben Schwierigkeiten, die Handlungen von Volz politisch richtig einzuordnen. Während es im Film gelungen ist, die Kritikwürdigkeit der Meinungen von Volz darzustellen, gelang das in Bezug auf dessen Handlungen nur in sehr geringem Umfang. Insbesondere die Jugendlichen unter 18 Jahren haben hier Schwierigkeiten, die Handlungen von Volz politisch richtig einzuordnen. Was politisch richtig ist, entscheidet natürlich das Politbüro. Ich habe mich noch gefragt, ob denn Jugendliche, wenn sie mit so einer staatlichen Institution in der DDR sprechen, auch wirklich frei reden oder ob sie nicht auch so ein bisschen Angst haben, falsche Sachen zu sagen und dann Probleme zu kriegen. Weißt du da was drüber?
1: Ich glaube schon. Also die Antworten haben sich sehr so gelesen. Max Hülz war also nicht nur der Schreck der Bourgeoisie, sondern auch lange nach seinem Tod noch der Schreck von so manchem Parteisoldat, der sich Kommunist nennt. Warum das so ist, darum geht's in dieser Folge. ZeitzeugInnen berichten von Max als eine Erscheinung, an die man sich erinnert. Er soll gutaussehend gewesen sein, feurig, ungestüm und impulsiv. Max selbst ist es aber wichtig zu betonen, dass er gar nicht so außergewöhnlich ist. Der rote Räuberhauptmann schreibt 1928 seine Memoiren. Er blickt auf die ersten 40 Jahre seines Lebens zurück. Damals ist er schon bekannt und sagenumwoben. Für diese Folge habe ich mehrere Ausschnitte aus den Memoiren und aus den Briefen von Max mitgebracht. Und ich habe Carlo gebeten, dem Kesselheizer der Revolution seine Stimme zu leihen. Der hat die Ausschnitte für uns vorgelesen. Und der erste Ausschnitt ist aus dem Vorwort von den Memoiren. An der Stelle unterbrechen wir kurz, um uns zu bedanken bei all den Leuten, die uns bereits auf Steady unterstützen.
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2: 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Der Link ist in der Folgenbeschreibung.
7: Ich bringe hier viel Persönliches zur Sprache. Das war unvermeidlich, denn alles Persönliche war zugleich Gemeinsames. Nicht nur ich hatte schwer arbeitende arme Eltern, nicht nur ich wurde als Knecht geprügelt, lief weg, suchte hungernd Arbeit, glaubte an Gott und zog in den Krieg. Nicht nur mir gingen die Augen auf, so dass ich das Gewehr gegen die Unterdrücker wandte. Nicht nur ich stand vor den Klassenrichtern. Nicht ich allein lag nackt und blutig in den Folterkammern deutscher Zuchthäuser. Tausende erleben und erleiden dasselbe wie ich. Sie sind stumm. In ihrem Namen spreche ich.
1: Max, hart arbeitende, arme Eltern sind Landknechte. Er wird in der Nähe von Riesa geboren. Wir bleiben also in Sachsen. Max erinnert sich an wenig aus seiner Kindheit. Eine der wenigen Erinnerungen, die er hat, ist so. Die Mutter schickt ihn mit 2 Pfennigen zum Bäcker. Dort soll er lügen und sagen, ein Bettler habe ihm diese 2 Pfennig gegeben, um für ihn hart gewordenes Brot zu kaufen. Zuzugeben, dass sie selbst dieses Brot essen, ist eine zu große Scham. Die Mutter quält sich auch, nach der harten Feldarbeit Max Lesen beizubringen, noch lange, bevor er die Dorfschule besucht. Insgesamt kann Max nicht lange zur Schule gehen, er arbeitet früh auch als Landknecht und dann als Hausdiener. Schließlich brennt er durch, erst nach Süddeutschland und dann nach London. Dort arbeitet er zunächst weiter als Küchenjunge, dann lernt er Eisenbahnbautechniker. Manchmal isst er dabei einen ganzen Tag über nichts, weil er kein Geld hat. In London umgibt er sich nur mit Engländern und lernt so die Sprache schnell. Aber nach 2 Jahren ist das Abenteuer vorbei. Wegen der Wehrpflicht muss Max zurück nach Deutschland. Auch wenn er da erstmal ausgemustert wird, weil sein Gesundheitszustand so miserabel ist und seine Wehrpflicht aufgeschoben wird. Zurück in Deutschland fremdelt Max. Berlin kommt ihm so viel weniger frei vor als London. Wenn er hier nach einer Stellung sucht, wird er gefragt, ob er Jude oder Christ sei oder was sein Vater arbeite. Das wäre ihm in London nie passiert. Wenn er dann antwortet, sein Vater sei Ackerknecht, wird in den Ingenieurbüros, wo er sich als Techniker bewirbt, nur die Nase gerümpft. Wegen seiner gesundheitlichen Probleme wird ihm empfohlen, irgendwo hinzuziehen, wo es Wald gibt, und so kommt er ins Erzgebirge. Er zieht nach Falkenstein im Vogtland. Dort arbeitet er als Landvermesser und Filmvorführer und Erklärer. Damals gab es nämlich immer noch den Job des Filmerklärers.
3: Das würde mir auch gefallen, glaube ich.
1: Ich glaube auch. Es ist, glaube ich, kein Zufall, dass der dann später so ein guter Agitator geworden ist und davor als Filmerklärer gearbeitet hat. Zu der Zeit ist Max aber noch kein sozialistischer Agitator, sondern sehr religiös. Er ist in einem Verein für christliche Männer und in einem Keuschheitsbund, der Weißes Kreuz heißt. Deswegen ist Max nicht begeistert, als der Krieg ausbricht. Aus christlichen Motiven hat er einen starken inneren Widerwillen gegen den Krieg. Trotzdem muss er als Soldat dienen. In den folgenden 4 Jahren werden an den Fronten Europas seine christlichen Weltanschauungen zertrümmert. Er wird in unterschiedlichen Einheiten eingesetzt. Bei seinen Vorgesetzten ist er unbeliebt und auch seine Kameraden verstehen ihn nicht. Max kann Nationalismus nichts abgewinnen. Einmal gibt er einem Franzosen, der bleich wie ein Toter am Straßenrand liegt, etwas aus seiner Feldflasche zu trinken. Dafür stößt ihn ein Offizier heftig in die Rippen. Ein anderes Mal treibt seine Einheit englische Kriegsgefangene vor sich her. Dabei schlagen seine Kameraden die

0: Dort liegen hunderte Tote, seit 6 Monaten unbeerdigt. Der Geruch ist unerträglich. Deutsche, Franzosen, Engländer, Leichen über Leichen. Dieser Anblick bringt Max dazu, den Krieg in Frage zu stellen. Und nicht nur den Krieg, seine ganze Weltanschauung.
1: Was würden die Angehörigen tun, wenn sie ihre Männer, Brüder, Söhne in diesem Zustand sähen? Würden sie nicht alle Hebel in Bewegung setzen, um dem wahnsinnigen Morden ein Ende zu machen? Ich war von dem Erlebten so erschüttert, so aufgewühlt, dass ich nachzudenken begann, welchen Zweck und Sinn dieses Gemetzel habe. Unter den Eindrücken der Kämpfe quälte mich immer stärker die Frage nach dem Warum. Ich fühlte, dass hier etwas nicht stimmte. Meine Erlebnisse an der Front ließen mich allmählich erkennen, dass der Kampf, den wir führten, kein Kampf für das Recht war. Ich sah, wie Menschen, die sich nie gekannt und sich nie vorher Leid zugefügt hatten, nun einander abschlachteten. Nachdem die Zweifel meine religiösen Vorstellungen erschüttert hatten, musste ich alle Fragen noch einmal durchdenken. Man hatte mich gelehrt, dass es Reiche und Arme geben müsse und dass den Armen für ihr elendes Leben in dieser Welt nach dem Tode das Himmelreich sicher sei. Ich aber sah im Felde, dass es nur Unterdrücker und Unterdrückte gab.
0: Dass Max christlicher Glauben erschüttert ist, das verändert auch seinen Charakter. Zuvor hat er den Kameraden, die ihn verprügelt haben, auch noch die andere Wange hingehalten, ganz wie Jesus es gelehrt hat. Jetzt beginnt er sich zu wehren. Er schlägt zurück. Und er macht dabei eine wichtige Erfahrung. Die Kameraden lassen ihn plötzlich in Ruhe. Max' letztes Gebet wird er am Ende dieses Krieges sprechen. Er wird es immer wieder aus seinen Lippen herauspressen, während er in einem Erdloch auf einem der letzten Schlachtfelder des Ersten Weltkriegs liegt. Um ihn herum wird er einen Kameraden nach dem anderen fallen sehen. Und dazwischen hunderte Verwundete, die schreien nach Hilfe, nach ihren Müttern, aber niemand kann ihnen helfen. Und Max in seinem Erdloch wird sein letztes Gebet sprechen. Lieber Gott, lass mich schnell sterben. Denn vom Verstümmeltwerden hat er entsetzliche Angst. Aber sein Gebet wird nicht erhört werden. Max wird den Krieg überleben, aber beten wird er nie wieder. Der Krieg wird Max und mit ihm Millionen Männer aus seiner Generation zu Sozialisten machen. Als ich diese Stelle in den Memoiren gelesen habe, musste ich an ein Lied von Erich Mühsam denken. Und das passt ganz gut, weil Erich Mühsam das während des Ersten Weltkriegs geschrieben hat und in genau so einer Situation, wie Max sie beschreibt. Und es passt auch, weil Erich Mühsam und Max Hölz nicht nur zur selben Zeit gelebt haben, sondern sich auch kannten. Später in seinem Leben wird Max die Gedichte von Erich Mühsam vor sich her sagen, statt zu beten, um sich am Leben zu halten. Und Erich Mühsam wird eine Broschüre über Max Hölz schreiben. Und deshalb habe ich die erste Strophe von diesem Lied mitgebracht.

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1: Schönes Lied. Wer hat es gesungen?
2: Das weiß ich nicht. Das war wohl ein Ausschnitt von irgendeiner Schallplatte mit Werken von Erich Mühsam. Soweit ich weiß, hat Erich Mühsam das einfach als Gedicht geschrieben und es wurde später in unterschiedlichen Varianten vertont. Im Krieg trifft Max auch den ersten Sozialisten, der ihm je begegnet ist. Dieser Sozialist ist Redakteur der Leipziger Volkszeitung. Ah. Die ist nämlich damals eins der wichtigsten Blätter der Sozialdemokratie. Ja. Kann man sich jetzt kaum noch vorstellen. Und dieser Redakteur wird in der Truppe denunziert und angeklagt wegen Zersetzungsarbeit. Das heißt Agitation innerhalb der Truppen. Und Max soll jetzt diesen Sozialisten bewachen, bis er vor ein Militärgericht gestellt wird. Der Redakteur muss ein verdammt guter Agitator gewesen sein, denn er erkennt schnell,

0: welche seiner Kameraden politisch unentschlossen sind und versucht, während die ihn bewachen, die für den Sozialismus zu gewinnen. Für Max ist völlig neu, was er da hört. Es ist eine Tür zu einer ganz anderen Welt. Vieles versteht er nicht, aber es regt sein Denken an. Und dann erfährt er von russischen Kriegsgefangenen vom Ausbruch der russischen Revolution. Er hört, dass Arbeiter- und Soldatenräte gebildet wurden. Und diese Nachricht verbreitet sich wie ein Lauffeuer. Auch auf die Soldaten, die keine Sozialisten sind, macht das unheimlich Eindruck. Instinktiv begreifen sie, dass etwas passiert ist, das nicht auf Russland beschränkt bleiben kann. Alle haben denselben Gedanken. Endlich der Anfang vom Ende des Kriegs. Größere Teile der deutschen Truppen verbrüdern sich an der Front mit den russischen Soldaten. Und die Heeresleitung lässt die im Osten stehenden Truppen von anderen ablösen. So wird auch Max wieder an die Westfront transportiert. Mittlerweile ist Max Fuß kaputt und er kann nicht mehr schnell genug laufen. Deshalb schreit ein Leutnant ihn an. Und Max, der verprügelt dann den Leutnant und wird daraufhin endlich aus der Armee entlassen. Der Krieg ist für ihn vorbei. Max hat 1915 geheiratet. Über seine Frau Clara schreibt er wenig und deshalb ist auch sehr wenig über sie bekannt. Wenn er von ihr schreibt, dann meistens in einem nicht so netten Ton. Und leider zieht sich das durch seine Autobiografie. Frauen werden wenig erwähnt. Einige Genossinnen erwähnt er lobend, aber die Frauen, mit denen er verheiratet ist, eher weniger. Wahrscheinlich hat er Frauen auch nicht besonders gut behandelt. Das kann man aber auch nur aus so Fragmenten von dem, was er schreibt, ziehen. Zum Beispiel schreibt er, dass er nach dem Krieg nach Falkenstein im Erzgebirge zurück will. Und zwar, weil seine Frau Clara schwer krank ist. Im Zug sitzend erfährt er aber dann, dass die Novemberrevolution ausgebrochen ist. Von seiner Frau und wie es mit ihrer Krankheit weitergeht, erfährt die Leserin dann nichts mehr. Er schreibt, dass es dann einfach Wichtigeres zu tun gibt. Denn von den anderen Soldaten im Zug hört er, dass Arbeiter- und Soldatenräte gebildet werden. Und das Erste, was er dann tut, als er nach Falkenstein kommt, ist, einen solchen Arbeiterrat zu gründen.
1: Also doch die Sächsische Räterepublik.
0: Ja, eine Etappe seines Lebens, würde ich sagen.
1: Okay.
0: Er fährt nämlich dann direkt von Falkenstein nach Leipzig, um Waffen zu besorgen. Dort ist nämlich das Generalkommando der Armee in den Händen von der USPD. Und Max ergattert da ein paar Gewehre. Als er dann aber nach Falkenstein zurückkommt, hat der Vorsteher der USPD ihn schon aus dem Rat geworfen. Max ist zu der Zeit noch parteilos, aber direkt sehr tatkräftig und auch sehr beliebt. Der USPD-Vorsteher hat Angst um seine Vormachtstellung und schmeißt Max deswegen aus diesem Rat. Ja, und die paar Gewehre, die Max besorgt hat, die reichen leider auch nicht aus, um die Räterepublik durchzusetzen. Die Novemberrevolution bringt nicht den Sozialismus, sondern die Weimarer Republik. Die SPD regiert jetzt. In Falkenstein und an vielen anderen Orten herrscht aber weiter bittere Not. Falkenstein hat eine hohe Arbeitslosigkeit, wie viele Orte im Erzgebirge zu der Zeit. Aber in Falkenstein ist die Verwaltung besonders schlecht. Stundenlang müssen vor allem Frauen in der Kälte stehen, nur um ein bisschen Kohlestaub oder ein paar Kartoffeln zu bekommen. Sie haben abgefrorene Zehen und Lungenentzündungen. Und Max gründet einen Arbeitslosenrat und wird als Vorsitzender gewählt. Sina, weißt du noch, was die erste Kundgebung war, auf der du öffentlich gesprochen hast?
1: Ich weiß noch, was die erste Kundgebung war, auf der ich teilgenommen habe, auf jeden Fall. Schulstreik in Ludwigsburg 2012 oder so, wo ich zum ersten Mal gesprochen habe. Vielleicht war das in Passau die antirassistische Demo 2015, 2016 im Sommer der Migration. Es war zumindest die erste Demo, die ich angemeldet habe. Aber ja, ich bin mir nicht sicher, wann ich zum ersten Mal gesprochen habe.
0: Ja, Max hat nicht vergessen, wo er zum ersten Mal gesprochen hat, weil es nämlich auch eine sehr erfolgreiche und folgenreiche Kundgebung war. Und zwar eine Kundgebung der Arbeitslosen in Falkenstein. Bei dieser Kundgebung wird der Bürgermeister hart angeklagt. Und dieser Bürgermeister provoziert die Menge weiter, indem er ein Plakat abreißt, das Arbeitslose dazu aufruft, sich zu organisieren. Und jetzt sind vor allem die Frauen von Falkenstein richtig wütend. Und sie beschließen, dass der Bürgermeister mit bei der Demo laufen muss, um Abbitte zu leisten. Zwei Frauen halten den Bürgermeister zwischen sich fest und zwingen ihn, an der Spitze von 5000 Arbeitern mitzulaufen. 2 Stunden dauert dieser Spaziergang. Der Arbeitslosenrat verhandelt außerdem erfolgreich mit dem Stadtrat. Sie setzen eine Erhöhung der Arbeitslosenunterstützung durch und dass die Falkensteiner Forstverwaltung Brennholz schlägt und zu niedrigen Preisen an die Arbeitslosen weitergibt. Als der Bürgermeister seinen unfreiwilligen Ausflug beendet hat, telefoniert er sofort mit der Landesregierung in Dresden. Die Arbeitslosen hätten die Massen eingeheizt und seien bereits dabei, die ganze Stadt auszuplündern. Und aus Dresden wird das Militär nach Falkenstein geschickt. Die meisten Mitglieder des Arbeitslosenrats werden sofort verhaftet, als die Militärs nachts nach Falkenstein kommen. Die Gefangenen werden ins Militärgefängnis nach Plauen gebracht. Max kann aber entkommen. Von einem Hügel über der Stadt sieht er dem Militär zu. Zum ersten Mal wird ein Kopfgeld auf Max ausgesetzt. 2000 Mark für Menschen, die ihn festnehmen oder bei seiner Festnahme helfen. Der Vorwurf ist Landfriedensbruch. 2 Jahre später werden es nicht mehr nur 2000 Mark sein, die auf Max Kopf ausgesetzt sind, sondern 55.000 Mark. Trotzdem beschließt Max, sich nicht weiter zu verstecken, sondern kehrt zurück nach Falkenstein. Er versammelt die Arbeitslosen um das Gebäude, in dem die Soldaten untergebracht sind. Und die Masse an Menschen fordert den Abzug der Soldaten. Als die nicht sofort abziehen, entreißen die Arbeitslosen den Soldaten ihre Gewehre. Sie laden die Gewehre auf die LKWs der Truppen und zwingen die Soldaten so dazu, abzuziehen.
1: Krass.
0: Ja, aber sie behalten die Gewehre auch nicht. Das merkt Max an, dass sie damals noch so naiv gewesen wären.
1: Mm.
0: Ja, die Arbeitslosen schnappen sich, als die Soldaten weg sind, schon wieder den Bürgermeister. Diesmal muss der nicht an der Spitze von einer Demo mitlaufen, sondern wird in seinem eigenen Rathaus gefangen gehalten. Die Arbeitslosen zwingen ihn, nochmal in Dresden anzurufen. Er soll die Regierung informieren, dass sie den Bürgermeister und andere einflussreiche Bürger der Stadt festgesetzt haben. Und dass die auch festgesetzt bleiben, bis die verhafteten Mitglieder des Arbeitslosenrats wieder freigelassen werden. Nach einigem Hin und Her werden dann tatsächlich die Gefangenen in Plauen freigelassen. Als die in Falkenstein ankommen, jubelt die Masse vor dem Rathaus. Hunderte von Menschen hatten dort von 8 Uhr früh bis abends um 6 im strömenden Regen gestanden, um Druck zu erzeugen.
1: Krass, dass sie das durchgehalten haben.
0: Und auch krass, dass es funktioniert hat, einfach über Druck von so einer Masse und Entschlossenheit, die Gefangenen freizukriegen.
1: Ja.
0: Danach ist erstmal Ruhe in Falkenstein. Der Arbeitslosenrat ist damit beschäftigt, Hand in Hand mit der Verwaltung die Verteilung von Brennmaterial und Lebensmitteln zu organisieren. Außerdem beginnt der Arbeitslosenrat, den Handel auf dem Schwarzmarkt zu unterbinden. Dafür besucht Max die Häuser von Fabrikanten und dort konfisziert er bergeweise Lebensmittel. Die bringt er ins Rathaus und veröffentlicht im Stadtblatt die Bekanntmachung, dass Kriegswitwen, Kranke und Wöcherinnen sich eine Ration der Lebensmittel abholen können. So bekommen die Ärmsten der Armen saftigen Schinken zu essen. Sie kosten so Sachen, die sie seit Jahren nicht mehr gegessen haben. Und Max beschlagnahmt nicht nur Lebensmittel. Er beginnt auch, nicht ausgezahlten Lohn einzutreiben. Zum Beispiel für einen Knecht auf einem Rittergut. Der hatte über 40 Jahre so wenig Geld verdient, dass es zu wenig zum Leben und zu viel zum Sterben war. Max schreibt dem Gutsbesitzer, dass er ihm unverzüglich 10.000 Mark zu zahlen habe. Sonst würden sie die Pferde aus seinem Stall ziehen und sie verkaufen, um dem Knecht anständig zu bezahlen. Und der Gutsbesitzer, der zahlt daraufhin pünktlich.
1: Ah, sehr gut. Wie viel Geld ist das so inflationsbereinigt?
0: Boah, keine Ahnung. Aber auf jeden Fall viel Geld.
1: Mark, ja. Oder was hast du gesagt, 10.000 Gulden?
0: Nee, Mark waren das damals schon in der Weimarer Zeit.
1: Wird eine Menge Geld gewesen sein.
0: Ja. Ja, all das wird der SPD-Regierung bald zu wild. Und tatsächlich auch der USPD. Hölz ist nämlich mittlerweile in der Kommunistischen Partei Deutschland, wie die meisten im Arbeitslosenrat. Und weil der Arbeitslosenrat das Leben der Armen in Falkenstein und Umgebung so sehr verbessert, werden immer mehr Menschen dort zu Kommunisten. Und das gefällt der USPD nicht besonders. Sie überzeugt die sozialdemokratische Regierung in Dresden, noch einmal mit dem Militär in Falkenstein einzumarschieren. Diesmal wird das Haus, in dem Max wohnt, stundenlang beschossen. Handgranaten werden in den Garten geworfen. Angeblich wäre auf die Soldaten vom Dach dieses Hauses aus geschossen worden. Zu diesem Zeitpunkt ist aber weder Hölz noch der Arbeitslosenrat bewaffnet. Und Max, der ist auch gar nicht in dem Haus. Er wurde wieder vorher gewarnt und betrachtet von dem Hügel über der Stadt das Treiben. Er sieht zu, wie das Militär 100 Häuser durchsucht, überall auf der Suche nach ihm. Und obwohl die Soldaten wochenlang in Falkenstein bleiben, können sie Max nicht festnehmen. Gassenjungen beginnen, den Soldaten zuzurufen: Such dir den Hölz, ich hab den hier in der Tasche. Jahre später suchen die Männer im Zentralkomitee der Kommunistischen Partei nach Gründen dafür, dass Max so populär geworden ist und auch, dass er so erfolgreich im Vogtland war. Die Erklärung der KPD-Spitze ist etwas abfällig, weil er Hering und Eier raubt und die unter dem Arm verteilt. Und vielleicht auch, weil er besonders mutig und draufgängerisch ist. Aber mutig und draufgängerisch, das sind alle, mit denen Max kämpft. Max selbst glaubt, es ist sein Einfallsreichtum, dass er auch aus den verrücktesten Situationen einen Ausweg findet. Und noch etwas, was ihm die KPD-Kader kaum zugestehen wollen. Max ist ein verdammt guter Organisator. Ariadna, die letzte Frau, die Max heiraten wird, Jahre später in der Sowjetunion, die hat sich diese Frage auch gestellt.
2: Wie kann ein Mensch hinter sich die Leute führen? Vielleicht, weil er seine Ideen gut ausspricht. Aber gute Ideen können viele Menschen gut aussprechen. Vielleicht viel wissenschaftlicher, als das Max Hölz machen konnte. Aber Hölz hat seine Ideen in Taten verwirklicht. Und darum kamen die Leute zu ihm. Sein Herz war zu den Menschen mit Liebe überfüllt.
0: Max ist also ein Mensch der Tat. Und er ist überzeugt davon, dass ProletarierInnen viel zu sehr daran gewöhnt sind, ihre ungerechte Behandlung einfach runterzuschlucken. Zu zeigen, dass man das nicht muss, dass man sich wehren kann, hält er für essentiell für die Revolution.
1: Das ist ja auch total spannend vor dem Hintergrund, dass er früher noch als Soldat, als guter Christ immer die andere Wange hingehalten hat und dann gelernt hat, wie viel Sinn es macht, sich einfach auch zu wehren.
0: Ja, das schreibt er auch immer, dass es für ihn selbst so lange gedauert hat, bis er das verstanden hat. Ja, ja, und da drin möchte er jetzt, nachdem er es verstanden hat, ein Vorbild sein. Und die Beschreibungen der nächsten Monate, die lesen sich wirklich wie Legenden über einen Räuberhauptmann, von dem man sich im Vogtland am Lagerfeuer erzählt. Legenden, die man im Flüsterton erzählt, damit die Obrigkeiten davon nichts mitbekommen. Max hat schon wieder keine Lust mehr, sich zu verstecken und beginnt auf Versammlungen in den Nachbarorten zu sprechen. Weil aber die Polizei und das Militär ihm so dicht auf den Fersen sind, muss er das Vogtland erstmal verlassen. Zu Fuß wandert er Richtung Tschechien. Max hat damals lange Haare und das Militär hat den Auftrag, den mit den langen Haaren zu suchen.
1: War das so ungewöhnlich damals?
0: Anscheinend. Und wahrscheinlich waren einfach die Personenbeschreibungen noch nicht so ausgereift. Kurz vor der tschechischen Grenze lässt sich Max die Haare abschneiden. Er packt sie in einen Umschlag und schickt diesen Umschlag an den Oberst, der die Truppen in Falkenstein befehligt. Auf einen Zettel schreibt er, hier sind die langen Haare, suchen Sie sich den Kerl dazu. Danach wird Max Wanderredner, unter falschen Namen und mit falschen Papieren. Er spricht vor den ArbeiterInnen in Mitteldeutschland, zum Beispiel in Halle, in Merseburg und Leuna. Nachdem er in einem Werk in Leuna von der USPD denunziert wird, kann er nur entkommen, weil ArbeiterInnen die Gendarmen entwaffnen, die ins Werk stürmen, um ihn festzunehmen.
1: Damals war es noch Mitteldeutschland, heute Ostdeutschland. Oder also weil.
0: Ich glaube, von der Region kann man auch immer noch als Mitteldeutschland sprechen. Der MDR ist ja auch hier der Mitteldeutsche Rundfunk.
3: Aber ich glaube, es ist ja umstritten, weil sich das Mitteldeutschland auf alte Grenzen von Deutschland bezieht, wo also, Teile von Polen und Tschechien halt auch noch dazugehört haben. Das, also Mitteldeutschland reicht ja bis an die Grenze, an die östliche Grenze Deutschlands. Das Kohlerevier hier um Leipzig wird ja auch mitteldeutsches Revier genannt, aber ich habe gelernt, dass man das eigentlich lieber nicht macht, weil das sich auf Deutschland in den Grenzen von anno dazumal bezieht und dass man dann lieber vom Leipziger Revier spricht beispielsweise.
0: Ah, voll spannend, ja. Wobei ich tatsächlich sagen würde, so Halle ist ja jetzt nicht gar nicht so weit östlich, also kann man auch jetzt noch geografisch als mittig sehen.
1: Ja, na gut.
0: Aber trotzdem voll der wichtige Hinweis. Ja, und bei diesen Agitationsreden stellt Max dann fest, dass ihm die marxistische Schulung fehlt, um ein wirklich guter Agitator zu sein. Seit er in der Novemberrevolution und im Krieg politisiert wurde, hatten sich die Ereignisse überschlagen. Max hatte schlicht keine Zeit gehabt, um Bücher zu lesen. Jetzt trifft er zufällig in Halle einen Genossen, der ihm erzählt, er organisiere für die Partei eine Schulung in der Lüneburger Heide. Kurzerhand beschließt Max, da auch teilzunehmen. 6 Wochen werden ihm marxistische Grundlagen vermittelt. Er stellt fest, dass er zuvor vor allem gefühlsmäßig gehandelt hat. Jetzt will er sein Wirken auf die Grundlagen des wissenschaftlichen Sozialismus stellen. Als er dann nach dem Kurs seine Frau und seine Schwester besuchen will, die wohnen mittlerweile in der Nähe von Hannover, da wird er verhaftet. Und er landet zum ersten Mal im Gefängnis. Über seine Frau schmuggelt er aber einen genauen Plan, wie er aus dem Gefängnis befreit werden will, an seine Genossen. Und der Plan geht auf. Seine Genossen befreien ihn und er schleust sich zurück ins Vogtland. Da erfährt er dann, dass das Kopfgeld, was auf ihn ausgesetzt ist, nochmal erhöht wurde. Und das provoziert ihn, so dass er beschließt, einfach so eine Versammlung der Kommunistischen Partei zu besuchen, ohne irgendwem vorher Bescheid zu sagen. Aus einem seitlichen Fenster springt er auf die Bühne und im Publikum schreien die Menschen vor Schreck. Er hält eine kurze Ansprache, bedankt sich für die Hilfe der Bevölkerung und obwohl viele Gendarmen bei der Versammlung sind, gelingt es ihm, wieder zu entkommen.
1: Krass. Da könnte man schon auch einen richtig guten Film draus machen.
0: Ja, stimmt. Oder so eine gute Räuberserie.
1: Ja.
0: Und Max ist nicht nur erfolgreich darin, selbst davon zu kommen. Er befreit auch zusammen mit Genossen immer wieder andere Genossen aus dem Gefängnis. Und dann arbeitet er wieder als Agitator. Im Auftrag der KPD nennt er sich jetzt zum Beispiel Professor Lermontow. Er hält eine Veranstaltung ab mit dem Titel »Bringt uns der Kommunismus Freiheit und Brot oder Elend und Not?« Die Frage ist mit Absicht offen formuliert und der Saal ist brechend voll. Auch die wichtigen BürgerInnen und der Bürgermeister ist anwesend.
1: Zu welcher Schlussfolgerung er da wohl kommen wird.
0: Ja, er hat sich auch extra eine Hornbrille aufgesetzt, um auch als Professor durchzugehen. Und erst nach 2 Stunden Vortrag sagt er, wer er wirklich ist. Und daraufhin muss er wieder aus dem Fenster entkommen mit einer Strickleiter, die zu kurz ist. Und die letzten Meter muss er hinaus in die dunkle Nacht springen.
1: Krass.
0: Bei einem anderen Anlass wird er zusammen mit anderen Genossen stundenlang durch den Wald gejagt von den Gendarmen. Es ist der 12. März 1920 und der Wald ist noch voller Schnee. Verfroren, hungrig und mit schmerzenden Füßen kommen sie in einem Dorf bei einem Freund an. und von ihm erfahren sie zuerst davon, was in Berlin passiert ist. Monarchistische Generäle hatten einen Putsch unternommen. Das Ziel der Rechten, die Republik abzuschaffen.
3: Ah, der Kapp-Putsch.
0: Ja, genau. Als Max davon hört, ist ihm klar, dass er zurück nach Falkenstein muss. Dort hat er vertraute Genossen. Dort fühlt er sich in der Lage, den Reaktionären organisiert Gegenwehr zu leisten. Zurück in Falkenstein ist seine erste Frage an seine Genossen: Habt ihr schon die Reichswehr entwaffnet? Und genau das tut Max in den nächsten Tagen. Er stellt Truppen von Arbeitern auf. Und leider sind es tatsächlich Arbeiter. Ich muss hier nicht gendern. Max lässt nämlich nur Männer mitmachen. Aber eigentlich interessant, dass er es erwähnt, weil das bedeutet, dass wahrscheinlich auch Frauen mitmachen wollten.
3: Mhm. Also er schreibt selber, bitte aber nur Männer, oder was?
0: Er schreibt, dass er alle Frauen aus dem Saal rausschickt, um anzukündigen, Alter, dass sich jetzt bewaffnet wird. Ach. Ja, und die Männer bewaffnen sich, indem sie den Gendarmen und der Reichswehr eben die Gewehre abnehmen. Aber auch die Granaten, Autos und Benzinfässer. Alle Institutionen der Regierung in der Region sind entwaffnet. Tja, aber die KPD gibt eigentlich die Ansage raus, nur Generalstreik machen. Max ist aber davon überzeugt, dass man bewaffnet weiterkämpfen muss. Denn er hat von den Arbeitern im Ruhrgebiet gehört, von der Roten Ruhrarmee. Und das will er ihnen gleich machen und sie unterstützen.
3: Ah, die Rote Ruhrarmee war nicht eine Armee im klassischen Sinne, sondern einfache Leute haben sich bewaffnet und dann militärisch den Kapp-Putsch niedergeschlagen, ne? Habe ich das richtig in Erinnerung?
0: Genau. Und dann aber auch, als der Kapp-Putsch schon niedergeschlagen war, weiter versucht, die Region über Arbeiterräte zu regieren.
3: Hm.
0: Auch nach Falkenstein kommt irgendwann die Nachricht, dass der Kapp-Putsch niedergeschlagen wurde. Aber Max glaubt das einfach nicht. Er hält das für eine Strategie, damit sie im Vogtland aufgeben. Max ignoriert also den Befehl von der Parteispitze und deswegen wird er von der KPD ausgeschlossen. Er ist dann kurzzeitig in der KAPD, also in einer linksradikaleren Partei noch, mit noch weniger Mitgliedern. Später wird er dann aber wieder in die Kommunistische Partei aufgenommen.
3: Von der KAPD habe ich auch noch nie gehört. Wofür steht das A?
0: Ich glaube, Kommunistische Arbeiterpartei Deutschland.
3: Ah, okay.
0: Erstmal macht Max unbeirrt von all dem weiter. Er errichtet Wehrbestellen für die Rote Armee des Vogtlands. Aus dem ganzen Reich kommen Arbeiter, um sich anzuschließen. Sie werden von Max und seinen Männern bewaffnet. Und bald reichen die Waffen, die sie den Regierungstruppen abgenommen haben, nicht mehr aus. Sie brauchen Geld für mehr Waffen und für die Versorgung der Männer. Also fordert Max alle Kapitalisten auf, sich in einem Lokal einzufinden. Und die kommen tatsächlich auch. Schließlich sind alle staatlichen Institutionen entwaffnet. Die Macht liegt quasi jetzt bei der Roten Armee des Vogtlandes. Max fordert von den Kapitalisten, dass sie wöchentlich 45.000 Mark zahlen, um die roten Truppen zu finanzieren. Die Kapitalisten besprechen sich kurz. Und dann willigen sie ein, unter der Bedingung, dass die roten Truppen dafür Plünderungen verhindern. Und darauf achtet Max, akribisch. Ein Arbeiter in der Roten Armee des Vogtlandes stiehlt bei einem Hausbesuch einem Kapitalisten einen Ring. Den schenkt er dann seiner Freundin. Max lässt ihn aufspüren und einsperren.
3: Krass, okay.
0: Es ist ihm ein Anliegen, Plünderungen zur privaten Bereicherung zu verhindern. Dem bürgerlichen Recht fühlt er sich aber nicht verpflichtet. Und deshalb setzt er jetzt auch alles daran, seine restlichen Genossen aus dem Gefängnis zu befreien. Die sitzen immer noch wegen vergangener Aktionen in Plauen im Gefängnis. Das Ganze ist eine waghalsige Aktion. Zwar ist lokal in den Kleinstädten und Dörfern die Macht bei der Roten Armee des Vogtlandes, aber Plauen ist kein Dorf. Damals hat es sogar noch viel mehr Einwohner als heute, über 100.000. Trotzdem gelingt es Max und seinen Leuten, in den frühen Morgenstunden das Tor des Gefängnisses aufzubrechen. Und die Beschreibung von dem Ganzen ist viel weniger impulsiv, als Max oft dargestellt wird. Er verhindert, dass die ehemaligen Gefangenen sich an den Wärtern rächen. Und dann sorgt er dafür, dass er die Akten bekommt um herauszufinden, wer die Genossen verraten hat. So findet er Polizeispitze, die sich in die KPD geschleust hatten, und er setzt auch die fest. In Falkenstein räumen die Aufständigen das ganze Rathaus leer und nehmen alle Akten mit. Sie sammeln sie auf dem Platz vor dem Rathaus und verbrennen sie. Außer die Mündelakten, also die Akten, die die Herkunft und andere Daten über Waisen und Kinder in Obhut sammeln. Weil sie nicht die Daten vernichten wollten, wer die Eltern von den Kindern sind zum Beispiel. 3 Tage und 3 Nächte brennt das Feuer mit dem Aktenberg auf dem Platz vor dem Rathaus in Falkenstein. Für Max ist das eine Aufräumarbeit. Denn in diesen Strafakten und Eigentumstiteln und Gesetzestexten und was da sonst alles noch so brennt, drücken sich für ihn genau die Eigentumsverhältnisse aus, die der herrschenden Klasse erlauben, die breiten Massen auszubeuten. Max weiß aber auch, dass die allgemeine Umwälzung nicht mit einem großen Feuer getan ist. Auch nicht, wenn es 3 Tage und 3 Nächte brennt. Aber er ist überzeugt, dass solche Aktionen einen wichtigen symbolischen Wert haben. Symbolisch geht das bürgerliche Recht und mit ihm die bürgerliche Eigentumsordnung, also in Falkenstein, in Flammen auf. Und auch anderorts ist die Stimmung revolutionär. Wie in der Novemberrevolution werden an vielen Orten im Reich Räte gebildet. Das Ruhrgebiet ist, wie du gerade schon erzählt hast, zeitweise unter Kontrolle der Roten Ruhrarmee. Doch dann beschließt die Regierung der Weimarer Republik, in aller Härte gegen die Aufständigen vorzugehen. Sie schickt Reichswehrverbände, um die bewaffneten Arbeiterinnen zu bekämpfen. Und in diesen Reichswehrverbänden sind zum Beispiel auch die Freikorps, also die Einheiten, die nur Wochen zuvor auf der Seite von den rechten Generälen versucht haben, die Republik wegzuputschen. Die Arbeiterinnen, die die Republik erfolgreich verteidigt hatten, werden jetzt von Putschisten hingemetzelt. Und zwar von Putschisten, die die Republik selbst gegen sie ins Feld gebracht hat.
3: Und ne, wir dürfen ja nicht vergessen, dass da die SPD an der Regierung war und das befehligt hat und sich entschieden hat, mit den Freikorps zusammenzuarbeiten, mit den extremen Rechten. Also eine der großen Momente, wo die SPD uns verraten hat.
0: Voll. Und unter den Arbeiterinnen im Ruhrgebiet waren auch viele SPDler, die quasi dann ja mit Waffengewalt bekämpft wurden. Und auch gegen die Arbeiter im Vogtland, die unter Max Kommando stehen, wird mobil gemacht. 50.000 Soldaten umzingeln das Gebiet, das die Rote Armee des Vogtlands kontrolliert hatte. Max beschließt sich, mit seinen Truppen zurückzuziehen, anstatt sich diesem aussichtslosen Kampf zu geben. Sie marschieren bis zur tschechischen Grenze. Dort werden sie umzingelt, von der Reichswehr auf der einen und dem tschechischen Militär auf der anderen Seite. Die Truppe zersetzt sich. Max flieht mit einigen anderen in die Tschechoslowakei. Dort wird er festgenommen. Der Prozesstermin gegen ihn wird verschleppt und deswegen beginnt er einen Hungerstreik. Damit erreicht er tatsächlich, dass sein Prozess endlich abgehalten wird, und in dem Prozess wird er freigesprochen.
3: Ah, krass.
0: Es war ziemlich kluges Kalkül von ihm, sich in der Tschechoslowakei anklagen zu lassen und nicht in der Weimarer Republik. Als er aus dem Gefängnis kommt, wird er von jubelnden tschechischen Arbeitern empfangen. Aus Tschechien geht Max erstmal nach Wien. Dort versteckt er sich, indem er sich als gutbürgerlicher Mann tarnt. Er trägt schicke Kleidung, hat sich das Haar gescheitelt und trägt eine goldene Brille. Er besucht Opern, Theater und Kabaretts. Das Kalkül ist, an solchen Orten wird am wenigsten nach Max Hölz gesucht. Aber er fühlt sich nicht wohl. Er hat den Eindruck, dass er sich durch einen solchen Lebensstil von den ArbeiterInnen entfernt. Und dass das dann auch heißt, nicht mehr an ihrer Seite kämpfen zu können. Deshalb will er schnell weg aus Wien. Zuerst plant er, in die Sowjetunion zu reisen. Aber dann entscheidet er sich, zurück ins Vogtland zu gehen. Seine Genossen, die Seite an Seite mit ihm in der Roten Armee des Vogtlands gekämpft hatten, sitzen dort im Gefängnis. Max will zurück und sehen, ob er sie befreien kann. Dafür fährt er erst vom Vogtland nach Berlin. Er trifft einen Chemiker, der eigentlich am nächsten Tag die Siegessäule in die Luft sprengen wollte. Der verkauft Max Bomben Und Max hat immer noch Geld von den halbfreiwilligen Abgaben der Kapitalisten im Vogtland während des Kapp-Putsches. Mit diesen Bomben versucht er unter anderem, das Rathaus in Falkenstein in die Luft zu sprengen. Die Tür ist aber leider unerwartet verschlossen und deswegen kann er die Bombe nicht reinwerfen und sprengt sich selbst fast in die Luft. Und verursacht einen krassen Schaden an den umliegenden Häusern.
1: Ja, aber langsam kriege ich auch eine Idee, warum Ernst Hellmann ihn als Anarchisten bezeichnet hat.
0: Ja. Danach gelingen ihm noch ein paar Anschläge, auch wenn sein eigentliches Ziel, nämlich die Genossen aus dem Gefängnis zu holen, ihm nicht glückt. Stattdessen macht er Bombenanschläge an Orte, an denen die Klassenjustiz besonders gewüstet hat, wie er es sagt. Also unter anderem Bombenanschläge auf Gerichte in Dresden, Leipzig und Freiberg. Diese Anschläge sind in aller Munde, aber Max ist trotzdem am Hadern.
4: Mit der angerichteten Verwirrung konnte ich also zufrieden sein. Dennoch empfand ich weder Freude noch Befriedigung über das Ergebnis. Ich gewann immer mehr die Überzeugung, dass dies nicht der richtige Weg war, um für die kommunistische Bewegung und ihre revolutionären Ziele zu arbeiten und zu kämpfen. Es gehört gewiss großer persönlicher Mut zu diesen Terrorakten. Sie ersetzen aber niemals die notwendigen Massenaktionen, lösen sie nicht einmal aus.
0: Im März 1921 passiert dann etwas, das er vielleicht damals für den Beginn einer solchen Massenmobilisierung hält. Die Märzaktion oder die mitteldeutschen Aufstände. Hier haben wir wieder Mitteldeutschland als Begriff, der ja, wie du gezeigt hast, nicht so ganz passend ist.
1: Aber vielleicht ja damals schon.
0: Ja. Genau, damals sind damit so Halle, Leuna und Merseburg gemeint. Und das sind wichtige Industrieregionen, genau wie das Gebiet da drumherum. Marx kennt sich hier gut aus. Während seiner Zeit als Wanderagitator hat er unter falschen Namen oft in den Werken hier geredet. Und in dieser Region brodelt es schon lange. Viele dort sind der Meinung, dass nach dem Kapp-Putsch die beste Verteidigung ist, in die Offensive zu gehen. Also endlich den Sozialismus zu erreichen, anstatt bloß eine sozialdemokratische Regierung. Um das Brodeln zu ersticken, schickt ein SPD-Politiker dann bis an die Zähne bewaffnete Sicherheitspolizisten in die Region. Die stehen hinter den Arbeitern im Bergwerk, während die schuften. Und diese Provokation beantworten die ArbeiterInnen mit einem Generalstreik. In den Industrieregionen in Mitteldeutschland sind fast alle ArbeiterInnen im Streik. Und die KPD ruft auch in ganz Deutschland zum Streik auf. Aber nur in Mitteldeutschland und in Hamburg und in einigen Teilen des Ruhrgebiets kommen ArbeiterInnen diesem Aufruf auch wirklich massenhaft nach. Die Sicherheitspolizei versucht dann durch krasse Gewalt und willkürliche Verhaftungen den Streik zu brechen. In der Region haben viele Arbeiter Waffen. Sie haben sie noch aus den Zeiten des Kapp-Putsches. Zuerst sind sie aber unbewaffnet auf den Kundgebungen und Streiks. Erst die Gewalt der Sicherheitspolizei treibt sie schließlich dazu, mit Waffengewalt zu kämpfen. Max sieht jetzt seine Aufgabe darin, die versprenkelten Arbeitereinheiten zu einer einheitlichen Truppe zusammenzufassen. Die ist nie besonders groß, vielleicht 400 Mann. Und auch hier sind wieder nur Männer in der Truppe. Und darauf ist Max sogar stolz. Er schreibt, dass die Männer in seiner Einheit darüber erfreut sind und vermutet, dass, wenn Frauen in seiner Truppe wären, die kämpfenden Männer abgelenkt werden würden. Aber was ich sehr interessant finde, er beschreibt eine Hallenserin, die eine Arbeiter-Samariter-Kolonne anführt und dabei Männerklamotten trägt. Und er beschreibt, dass seine Rotgardisten von dieser Erscheinung nicht erbaut gewesen seien. Ich hätte total gerne mehr über diese Hallenserin rausgefunden. Ja, wer war sie? Ich konnte es leider nicht rausfinden, aber falls die Historikerinnen mithören, die Lust haben, sich in Halle durch die Archive zu graben, fände ich total spannend. Marx' Truppen greifen jetzt die Sicherheitspolizei an und versuchen sie aus dem Gebiet zu verjagen. Und dabei machen sie auch immer wieder mehr oder weniger strategische Sprengungen, zum Beispiel von Eisenbahngleisen. Sie nehmen auch Reichen und Militärs Kleidung und Essen ab und verteilen das unter den Arbeiterinnen und Arbeitslosen. und während Max seine Truppe befehligt, werden andernorts unter dem Namen Max Hölz zahlreiche Enteignungen durchgeführt.
1: Hey, wie das?
0: Andere Menschen geben sich einfach als Max Hölz aus. Das ist mittlerweile ein so feststehender Name, dass das wohl ganz gut zieht. Das heißt, sie gehen einfach zu Großgrundbesitzern oder zu Fabrikanten und sagen, ich bin Max Hölz.
1: Gib mir Geld.
0: Gib mir Geld. Und dann stellen sie noch Quittungen aus im Namen von Max Hölz.
1: Quittungen?
0: In denen steht, was sie jetzt konfisziert haben.
1: Okay.
0: Die ganze Märzaktion ist keine Woche später schon wieder vorbei.
1: In welchem Jahr sind wir jetzt nochmal?
0: 1921.
1: Okay.
0: Max' Truppen werden von der Reichswehr und der Schutzpolizei umzingelt. 20 Genossen sterben im Kugelhagel. Andere können nur ihr Leben retten, indem sie in die Saale springen. Und Max gelingt zunächst auch die Flucht. Einige Dutzend Kilometer flussaufwärts der Saale in Leuna stürmt die Schutzpolizei ein Werk, das die Arbeiter besetzt hatten. Und auch in Hamburg kostet die Niederschlagung des Aufstands zahlreichen Arbeitern das Leben. Diese Niederlage wird verarbeitet in einem Lied, in dem Leuna-Lied. Das ist in der Weimarer Republik und auch in der DDR sehr bekannt. Und ich habe dir die erste Strophe davon mitgebracht.

0: Ja, genau so hätte ich mir diesen Song vorgestellt, tatsächlich.
1: Ja, und die Aufständigen haben nicht nur Tote zu betrauern, es werden auch 6.000 Menschen verhaftet. In unserer Folge Nummer 17 über die Kinderheime der Roten Hilfe habe ich auch schon mal über den Märzaufstand geredet. Weil viele von den Kindern in diesen Kinderheimen Eltern hatten, die wegen genau diesen Aufstands im Gefängnis saßen.
2: Und kannst du nochmal kurz zusammenfassen, worum es in dem Märzaufstand ging? Ich glaube, wir haben jetzt sehr viele verschiedene Sachen gehört, ne? Wo die irgendwie sich militärisch gewehrt haben. Und worum ging es jetzt nochmal genau beim Märzaufstand?
1: Es ist schwer zu sagen, weil es so sehr unterschiedliche Darstellungen gibt von dieser Geschichte. Wahrscheinlich hat die KPD das geplant und wollte es eigentlich eher so Ende März machen und wollte gerne durch einen Generalstreik Druck einfach auf die sozialdemokratische Regierung ausüben. Ihnen war wahrscheinlich klar vom Kräfteverhältnis, dass es nicht reichen wird, um die Republik zu stürzen oder so oder selbst die Macht zu übernehmen. Dann ist aber eben im mitteldeutschen Gebiet das mit dieser Schutzpolizei passiert, wodurch die ArbeiterInnen schon vor diesem Aufruf angefangen haben zu streiken. Und die KPD dann auch einen Streikaufruf für ganz Deutschland gemacht hat. Dem sind aber die meisten gar nicht nachgekommen, sondern eben nur an Orten, wo es eigentlich ein eigenständiges Konfliktpotenzial gab. Also insgesamt hat die ganze Aktion der kommunistischen Partei geschadet. Sie verlieren viele WählerInnen und auch Mitglieder, weil die Menschen verständlicherweise wütend sind, dass sie in einen aussichtslosen Kampf geführt wurden. Ja, um da mehr drauf einzugehen, müsste ich, glaube ich, nochmal eine ganze Folge drüber machen, weil es auch sehr unterschiedliche Interpretationen gibt, inwiefern das von der KPD geplant wurde oder sogar der Befehl aus Moskau kam oder es doch vor allem spontane Erhebungen von Arbeiterinnen waren. Da gibt es sehr unterschiedliche Interpretationen von und ich bin nicht tief genug vorgedrungen, um da was zu sagen, welche von den Versionen jetzt stimmt. Max schlägt sich auf jeden Fall erstmal nach Berlin durch. Er hat nächtelang nicht geschlafen. Und die Genossen in Berlin haben Angst, ihn aufzunehmen, weil er überall gesucht wird. Er traut sich mit seinen falschen Papieren auch nicht, ein Hotelzimmer zu nehmen. Und nachdem er einige Zeit in Berlin herumgeirrt ist, wird er festgenommen. Max wird vor Gericht gebracht. Ihm wird vor allem ein Mord vorgeworfen. Ein Mord an einem Gutsbesitzer während der Märzaktion. Er bestreitet, damit etwas zu tun zu haben. Und später wird auch jemand anders dafür verurteilt. Nichtsdestotrotz wird Max verurteilt, und zwar zu lebenslanger Haft im Zuchthaus. Ja, es gab in der Weimarer Republik Zuchthaus und Gefängnis. Darauf bin ich auch schon mal in der Folge ein bisschen eingegangen, in der ich über Kämpfe gegen Paragraph 218 in der Weimarer Republik geredet habe, ging es schon mal darum.
2: Ja, wie 42.
1: Und die Bedingungen in diesen Zuchthäusern sind wirklich schrecklich. Es gibt nicht genug zu essen, die Menschen müssen arbeiten, bis sie umkippen. Es gibt auch Folter und Isolation. Und Max wird in den kommenden Jahren von Zuchthaus zu Zuchthaus verlegt. Erst in Breslau, in Münster, in Großstrelitz. Die Situation ist miserabel. Er ist immer wieder in Isolationshaft, wird immer wieder verprügelt. Max versucht sich irgendwie am Leben zu halten. Er macht jeden Morgen Gymnastik in seiner Zelle. Er beginnt Verse auswendig zu lernen und vor sich hinzusagen. Zum Beispiel die Gedichte von Erich Mühsam. Von seiner Frau Clara ist er mittlerweile getrennt. Und außer der Ehefrau haben alle ein sehr eingeschränktes Besuchsrecht. Deshalb verspricht ihm ein Genosse, der selbst bald aus dem Zuchthaus freigelassen wird, etwas. Er will für Max eine Frau finden. Eine Genossin, die ihn heiratet und ihn so regelmäßig besuchen kann. Und der Genosse hält Wort. Traute Löbinger heiratet Max im Gefängnis. Es ist eine politische Ehe. Die beiden kennen sich zuvor nicht. Krass. Ich habe dir auch ein Bild mitgebracht von ihrer Trauung im Gefängnis.
0: Ah, oh, wow, jetzt sehen wir auch zum ersten Mal Max. Es ist ein Schwarz-Weiß-Bild, beziehungsweise Blau-Weiß. Die beiden gucken so, ja, recht neutral. Also ich habe jetzt schon auf jeden Fall Hochzeitsbilder gesehen, wo die Leute mehr gestrahlt haben. Sie steht so erhöht und beugt sich so runter. Hat er Handschellen an oder hält er seine Hände nur so zusammen?
1: Gute Frage, das weiß ich nicht genau. Kann auch sein, ja, dass er Handschellen trägt.
0: man sieht's nicht so richtig. Und die beiden sind auch irgendwie so physisch getrennt. Das, also weiß man jetzt auch nicht, ob das mit der Knastsituation zu tun hat oder was das da ist in der Mitte. Ja, und es gibt noch eine Unterschrift, da steht Zuchthaus getraut mit Traute meiner rote Hilfefrau. Die rote Hilfefrau, na gut. Krasses Commitment aber auch von ihr zu sagen, ey, da ist ein inhaftierter Genosse und ich heirate den jetzt, um den zu besuchen.
1: Ja, sie war echt eine krasse Aktivistin einfach. Mhm. Sie besucht ihn nämlich nicht nur regelmäßig, sondern spricht auch im ganzen Reich auf hunderten von Versammlungen als Genossin Hüls. So erwirkt sie bessere Haftbedingungen für Max. Die Wärter und Direktoren fühlen sich jetzt beobachtet und unterlassen die gröbsten Misshandlungen. Max bekommt sogar Vergünstigungen, wie 2 Stunden Freigang im Hof. Außerdem schickt ihm die Rote Hilfe jetzt 20 Mark im Monat. Davon kann er sich Obst kaufen und Zeitungen. Traute verbessert aber nicht nur Max' Situation. Sie baut mit anderen Aktivistinnen der KPD und der Roten Hilfe eine Massenbewegung auf. Die setzt sich ein für die Freilassung gefangener Revolutionäre. Max wird zum Aushängeschild dieser Bewegung. Als der wahrscheinlich bekannteste gefangene Kommunist. Selbst im Zuchthaus ist er also irgendwie wichtig für die KPD. Da ist er jetzt schon längst wieder Mitglied. Er selbst ist sich durchaus bewusst, dass er für die Partei politisches Kapital bringt, wie er es nennt. Gleichzeitig ist Max im Zuchthaus völlig allein und hilflos und angewiesen auf die KPD. Das Verhältnis zwischen Max und der Partei ist spannungsvoll. Max ist mehrfach im Gefängnis im Hungerstreik gegen das Zentralkomitee der KPD. Das erklärt vielleicht auch, warum Ernst Thälmann so schlecht auf den zu sprechen war. Und Max stellt zum Teil wirklich absurde Forderungen, zum Beispiel, dass die KPD 30.000 Mark aufbringen soll, damit sie einen Anwalt bezahlen können, der nochmal Max' Prozess aufnimmt. Und das ist wirklich eine absurd hohe Geldforderung. Also das hätte einfach bedeutet, dass das Geld woanders und für andere Gefangene fehlt. Das alles passiert aber auch in einer Zeit, in der Max psychisch völlig am Ende ist. Das liest man aus seinen Briefen irgendwie heraus. In einem Brief ist er krass beleidigend und in dem nächsten sagt er, es war alles nur ein Missverständnis. Aber zu hören, welchen Ton diese Briefe zum Teil haben, das ist, glaube ich, wichtig, um zu verstehen, warum das Zentralkomitee der KPD oft nicht so gut auf Max zu sprechen ist. Zum Beispiel habe ich dir einen Brief mitgebracht, den Max aus dem Knast an Wilhelm Pieck geschrieben hat, also an den späteren Präsidenten der DDR.
3: Ich bin nicht der Kerl, der fähig ist, sich aus persönlicher Verbitterung oder aus Gesinnungslumperei einer anderen Gruppe anzuschließen. Ich verkaufe weder dem bürgerlichen Staatsanwalt noch einer revolutionären Partei meine Gesinnung, auch nicht um den Preis meiner Freiheit. Aber ich bin der Kerl, der fähig ist, euch in euer heuchlerisches Gesicht zu spucken, dass euch die Augen überlaufen, auch auf die Gefahr hin, dass ihr mich in eurem Zentralbüro zu einem Klumpen trampelt.
0: Huiuiui, das ist auf jeden Fall doll. Und diesen Brief schreibt er als Reaktion darauf, dass die KPD keine 30.000 Mark für einen Anwalt bereitstellt? Oder was ist so der Kontext?
1: Ist irgendwie unklar. Er hat immer wieder andere Streitäpfel mit dem ZK.
0: Streitäpfel.
1: Sagt man, glaube ich, so, oder?
0: Witzig. Stimmt, Zankapfel kenne ich auch.
1: Das ist, glaube ich, der richtige Begriff.
0: Ach so. Oder es gibt regionale Unterschiede, das kann ja auch sein.
1: Ja, Max ist aber sicher, dass er in der KPD bleiben will. Er findet Parteidisziplin auch richtig und wichtig. Rational kann er das einsehen. Er ist eben von seinen Überzeugungen her kein Anarchist. Er ist eher beleidigt, dass er nicht selbst ins Zentralkomitee erhoben wird. Er hat also keine Angst, wegen seiner Überzeugung aus der Partei geworfen zu werden, aber er hat Angst, wegen seines Temperaments rausgeworfen zu werden. Gleichzeitig sind diese Konflikte aber irgendwie auch inhaltlich. Ich würde sagen, sie gehen darüber hinaus, welchen Charakter jetzt Max Hölz hatte. Es ist die Frage von der Rolle von Persönlichkeiten, von Einzelnen. Also die Frage danach, inwiefern eigenmächtiges Handeln in der KPD Platz haben kann und für die Revolution hilfreich sein kann. Oder ob es die absolute Einheit der Masse braucht, die nur durch Gehorsam, Parteidisziplin gegenüber dem ZK hergestellt werden kann. Max beschreibt das ganz gut in einem seiner Briefe aus dem Zuchthaus.
3: Wir Bolschewisten als Marxisten wissen, dass der einzelne Mensch, mag er als Persönlichkeit noch so bedeutsam sein, nie und nimmer Geschichte machen kann. Sondern umgekehrt, die Geschichte macht ihn. Geschichte macht nur eine Gesamtheit von Menschen in ihrer Zusammenwirkung mit wirtschaftlichen Bedingungen. Aber sobald einmal gewisse Voraussetzungen für einen Hechtsprung in der Geschichte gegeben sind, dann kann ein sekundärer Faktor zum primären werden. Das heißt, es gibt Phasen in der Geschichte, wo der Einzelne oder mehrere Einzelne das Steinchen ist, welches die Lawine ins Rollen bringt. Ich behaupte und ich will, wenn du Wert darauf legst, dir mit marxistischer Dialektik beweisen, dass besonders in unserer deutschen kommunistischen Bewegung die Unterschätzung des Einzelnen eine solche ist, die uns ungeheure Opfer kostet. Ich meine damit vor allem das sich selbst unterschätzen vieler Genossen und die Tatsache, dass die Parteileitungen die Leistungsmöglichkeiten einer ganzen Anzahl ihrer wertvollsten Kräfte unterschätzen.
0: Wow, okay, das beeindruckt mich sehr. Ich würde das sehr gerne noch detaillierter erklärt kriegen von ihm.
1: Detaillierter und dialektischer.
0: Ja, oder also ja.
1: Ich fand es auch voll interessant, weil ich glaube, es ist ja ein Problem, vor dem man auch immer noch steht, immer wieder. Also die Frage, unterschätzt man Leute, wenn man in Kampagnen zu viel für die vorplant, sich zu viele Gedanken macht, was jetzt der Einzelne da drin tun kann, anstatt es die Leute selbst überlegen zu lassen und so weiter.
0: Mhm. Die alte Diskussion zwischen Hambacher Forstbesetzung und Ende Gelände.
1: Während Max also im Zuchthaus diese Briefe schreibt, erkämpft eine Massenbewegung außerhalb der Zuchthausmauern Amnestie für viele politische Gefangene. Und schließlich 1928, nach fast 8 Jahren Zuchthaus, erreichen sie auch die Freilassung von Max Hölz. Es ist ein Julitag, an dem Max entlassen wird. In Berlin hängen rote Fahnen aus den Mietskasernen. 100.000 ArbeiterInnen haben sich versammelt, um Max zu begrüßen. Sie tragen Transparente. Auf einem steht: Wir begrüßen Max Hölz, den Schrecken der Bourgeoisie. Durch einen Lautsprecher wird verkündet: Das rote Berlin, die kommende Hauptstadt der deutschen Revolution, empfängt heute Max Hölz. Rote Fahnen heraus. Ein linker Ingenieur lädt Max in sein Ferienhaus im Schwarzwald ein. Er soll sich erholen und wieder zu Kräften kommen. Auch Erich Mühsam und dessen Hund Morli haben schon mal die Gastfreundschaft dieses reichen Gönners genossen. Dort beginnt Max, seine Memoiren zu schreiben. 5 Wochen lang zerreißt er jeden Abend, was er geschrieben hat. Dann ist er endlich zufrieden mit dem, was er zu Papier bringt. Es entsteht das Buch, mit dem ich Max Leben für diesen Podcast bis zu diesem Punkt rekonstruiert habe. Er nennt es Vom Weißen Kreuz zur Roten Fahne. Weißer Kreuz war dieser evangelische Keuschheitsbund, in dem Max vor dem Krieg war. Mhm. Max lässt das Zentralkomitee der KPD vor Veröffentlichung drüber lesen. Und die streichen wohl auch manche Stellen. Man kann lesen, dass das Buch zu einem Zeitpunkt geschrieben ist, an dem Max seine absolute Treue zur KPD unter Beweis stellen will. Er ist zu dem Zeitpunkt voll auf Parteilinie. Zum Beispiel übt er Selbstkritik daran, im Kapp-Putsch eigenmächtig in die Offensive gegangen zu sein. Damals habe die wichtigste Voraussetzung für Revolution gefehlt, die, wie er schreibt, Existenz einer zielklaren, disziplinierten, eisernen und revolutionär geführten kommunistischen Partei. Ich hätte es total spannend gefunden, seinen Blick auf die Ereignisse nochmal zu einem früheren oder späteren Moment seines Lebens zu lesen. Aber wir haben nur dieses Dokument von 1929, als Max auf Parteilinie ist. Und die Taten, die er bis dahin begangen hat, die biegt er auch alle irgendwie zurecht, dass sie zur Parteilinie passen. Nach Erscheinen seiner Memoiren arbeitete er als Agitator für die KPD. Er spricht vor Hunderten von Arbeitern. Und ich habe eine Rede aus dieser Zeit mitgebracht.
3: Die Arbeiter, die uns entlassene Gefangene wegen unserer früheren Taten feiern, müssen verstehen, dass es keinen Unterschied gibt zwischen dem Mut, den man dem Klassenfeind gegenüber mit der Knarre in der Hand beweisen muss, und jenem zähen, unermüdlichen, opferwilligen Aufgehen für die Sache des Proletariats in der täglichen Kleinarbeit. Genossen, es geht nicht an, dass Einzelne diese schwere, opferwillige Arbeit leisten, während die anderen die große Mehrzahl abseits steht und sich begnügt, nur zu Kundgebungen und Demonstrationen oder Versammlungen zu erscheinen. Wenn man mich früher einmal den Kesselheizer der Revolution genannt hat, so sage ich heute, ja, ich will auch weiterhin einer der vielen Kesselheizer der Revolution sein, indem ich alle meine Kräfte in den Dienst der Kommunistischen Partei stelle, indem ich auch jedem Arbeiter zurufe, hinein in die Reihen der Kommunistischen Partei Deutschlands. Es lebe die Kommunistische Partei Deutschlands. Es lebe die Kommunistische Internationale. Es lebe unser geliebtes Sowjetrussland.
0: Okay, ja, spannend. Also dieser Punkt, dass Leute sich nicht damit begnügen dürfen, nur zu den Kundgebungen zu kommen, sondern sich auch selber aktiv beteiligen müssen. Das habe ich jetzt auch schon gedacht, auch nach Widersetzen. Ne? Dann kommen viele Leute mit, aber führt es auch zu einer Organisierung? Das ist ja die große Frage.
1: Ja, aber auch interessant, dass er ja das, wofür er berühmt ist, nämlich, dass er so mit der Knarre in der Hand die Kapitalisten ausgeraubt hat und weswegen er ja auch so beliebt ist, dass er das irgendwie noch so positiv bewerten muss, weil das ist ja das, weswegen die Leute ihn feiern, aber trotzdem sagen muss, eigentlich geht es jetzt um die zähe Organisierungsarbeit, kommt in die Partei. Ja, ins geliebte Sowjetrussland, da will Max jetzt selbst hin. Das ist schon lange sein Sehnsuchtsort. Er hofft dort, seine Gesundheit wiederherzustellen.
2: In welchem Jahr sind wir jetzt?
1: 1929.
2: Okay.
1: Er schreibt dem Exekutivkomitee der Roten Hilfe und bekommt eine Zusage. 2 Monate will er zu Beginn in der Sowjetunion bleiben. Er hat nicht mal Wäsche dabei, nur eine Aktentasche. Es werden aber 4 Jahre werden. Am 18. August 1929 trifft Max Hölz mit dem Schiff in Leningrad ein. Er ist enttäuscht. Keine Arbeiterdelegation, keine Trommler und Trompeter, die ihn in Empfang nehmen, weit und breit. Später stellt sich zu seiner Erleichterung heraus, dass das bloß ein Organisationsfehler gewesen war. Schon am Tag darauf bekommt er einen pompösen Empfang. Er bekommt einen Ausweis des Stadtsowjets Leningrad verliehen und ist jetzt Ehrenbürger dieses Stadtsowjets. Und schon bei seiner Ankunft tragen Schulen, Fabriken, Schächte, Kurse, Militäreinheiten und Kommunen seinen Namen. Max fährt erstmal nach Moskau und dann ans Schwarze Meer in ein Arbeitererholungsheim. Von dort aus schreibt er an seinen Verleger.
3: Lieber Wieland, ich kam sehr krank in Moskau an, ging dann 2 Monate ans Schwarze Meer. Dort bin ich wirklich gesund geworden. Es waren unbeschreiblich herrliche Tage. In den letzten Wochen schwamm ich dort täglich 6 bis 7 Kilometer weit ins Meer hinaus. Wenn ich ersoffen wäre, hätte die ganze blöde Vorwärtsbande geschrieben und geschrien, Stalin und die GPU haben mich umgebracht. Wenn du Stalin kennen würdest, du würdest ihn genauso gern haben wie ich.
0: Oh, ups.
1: Genau, die Vorwärtsbande, damit ist die Sozialdemokratie in der Weimarer Republik gemeint. Und Stalin lernt er in der Zeit tatsächlich kennen. Er besucht ihn und redet über einen Dolmetscher stundenlang mit ihm. Und Max ist sehr beeindruckt von Stalin. 1929, also das Jahr, in dem Max in der Sowjetunion ankommt, ist auch für die Sowjetunion ein bedeutendes Jahr. In diesem Jahr wird eine pompöse Feier für den 50. Geburtstag Stalins abgehalten. Und viele Historikerinnen sehen

0: der Tschekka und der Vorgänger des KGB. Die GPU spannt ein immer engeres Netz der Überwachung und verhaftet angebliche Oppositionelle. Max findet das alles nicht problematisch. Für ihn ist die GPU das Schutzschild der Revolution. Er ist überzeugt von der Sowjetunion. Und sicher ist er auch so privilegiert, dass es ihm leicht fällt, vieles nicht zu sehen. Nach der Erholungszeit am Schwarzen Meer zieht er nach Moskau. Er darf dort im Geschäft für die GPU einkaufen. Und er meldet Genossen dort, die er auffällig findet. Die Sowjetunion zu kritisieren, das findet er kleinlich.
1: Aber alle diese Mängel verschwinden, sind kleinlich, unwichtig gegenüber dem Großen, dem Fortschrittlichen, das du hier überall siehst. Zu behaupten, die Sowjetunion steuere dem Kapitalismus zu und der Aufbau des Sozialismus sei hier nicht möglich oder hier herrsche nicht die Diktatur der Arbeiter, sondern die Diktatur der Partei, ist so furchtbar absurd und blöd, dass man kaum darauf eingehen kann, wenn man hier die Dinge praktisch gesehen und erlebt hat.
2: Spannend. Weißt du, in welchem Jahr das war?
0: Das war, glaube ich, noch 1929. Ja, Max bewirbt sich um einen Platz an der Lenin-Schule. Die Lenin-Schule ist eine Kaderschule für Internationalistinnen und nur wenige bekommen da einen Platz, aber Max ist bekannt genug, er wird genommen. Er wohnt in einem Hotelzimmer im Hotel Metropol und ist damit weit entfernt davon, wie die meisten Moskauer Arbeiter zu dieser Zeit wohnen. Die Wohnungssituation in Moskau ist in der Zeit wirklich schrecklich für die meisten Menschen, die dort wohnen, aber nicht für Max. In der Lenin-Schule lernt er diszipliniert. Er hört auf zu trinken, obwohl er ein gutes Glas Wein liebt, damit er lernen, lernen und nochmals lernen kann, wie Lenin das gesagt hat. Er ist auch immer wieder selbstkritisch und unzufrieden mit seinen Vorträgen in der Lenin-Schule. Er schreibt in sein Tagebuch, bin sehr schwerfällig im Formulieren. Seit seiner Haft macht er jeden Morgen Gymnastik. Wenn er das versäumt, fängt der Tag gleich schlecht an. Er gewöhnt sich auch das Rauchen ab, um auf seine Gesundheit zu achten. Und neben seiner Ausbildung fährt er herum und hält Reden vor Tausenden von Arbeiterinnen. Überall, wo er spricht, ist ein Übersetzer dabei. Er spricht nicht fließend Russisch. Zum Teil sind seine Tage absurd voll. Ich habe dir mal einen Tagesablauf mitgebracht vom 6. Januar 1930. Du kannst den ja mal vorlesen.
2: Ja, da steht um 9 Uhr aufgestanden. Darüber kann ich natürlich nur spöttisch lachen. Nein, natürlich nicht. Es wird nur ein paar Wochen dauern, dann stehe ich auch wieder deutlich später auf. Also, Max ist um 9 Uhr aufgestanden. 9 bis 10 Uhr Bad und Frühstück. 10 bis 11 Uhr Tagebuch. Dann 11 Uhr 10 bis 11.45 Uhr Verlag Rote Zeitung. 12 bis 13.30 Uhr Schule der Fabrik Max Hölzel. Das gab eine Fabrik, die nach ihm benannt ist?
0: Ja.
2: Ah, okay. Hat er da 1,5 Stunden in der Schule verbracht. Dann war er 1 Stunde im Kino, dann 1 Stunde in der Gummifabrik, Klammer auf, 24.000 Arbeiter, Klammer zu.
0: Und ich glaube, er hat vor 24.000 Arbeitern gesprochen.
2: Wahrscheinlich eine Rede gehalten, genau. Dann nochmal 1 Stunde in der Maschinenfabrik Karl Marx, Klammer auf, 5.000 Arbeiter, Klammer zu. Um 18 Uhr Abendessen bei Bleis. Und dann noch von 20 bis 21 Uhr ein Meeting im Haus der Kultur. Es gibt Meetings, in denen man keinen Kontakt mit den Massen findet. Hat er das so selber dazu geschrieben?
0: Ja.
2: Und er hat es auch Meeting genannt?
0: Ja.
2: Witzig. Dann geht er nach diesem Meeting noch in die Operette Glöckner von Cornwall und hat noch eine halbe Stunde Besprechung in der Prada. Prada?
0: Das war die wichtigste Zeitung in der Sowjetunion.
2: Ah. 23.30 Uhr bis 0.45 Uhr ist er dann noch im deutschen Club und um 1.30 Uhr geht er ins Bett. Das ist wirklich insane. Also, es gab auch schon Zeiten, wo ich sehr volle Tage hatte, aber das würde mich ja unglaublich stressen. Mir reichen 2 Termine am Tag.
0: Und vor allem andauernd öffentlich sprechen, vor 24.000 ja. Arbeitern, vor 5.000 Arbeitern, wahrscheinlich auch nochmal in der Schule der Fabrik Max Hölz, vor ein paar tausend Leuten gesprochen.
2: Ja, und dann noch für verschiedene Zeitungen, für die Rote Zeitung, dann noch Prada und sich da noch eine Operette reinziehen zwischendurch. Also wenn ich so einen vollen Arbeitstag habe, dann kann ich schwer noch irgendwo mich hinsetzen und konsumieren. Dann bin ich ja voll am Output geben. Krass, mhm.
0: Er ist also viel beschäftigt.

0: beschäftigt. Er lässt sich in der Zeit in der Sowjetunion auch mit 3 Frauen standesmäßig registrieren. Das heißt, er heiratet sie. Also nicht gleichzeitig, sondern nacheinander.
1: Okay, ich wollte gerade fragen. Standesmäßig registrieren.
0: So heißt das, glaube ich, in der Sowjetunion. So sehr nüchtern.
1: Okay.
0: Und das ist wirklich interessant, weil in seinen Tagebüchern er sehr penibel auflistet, welche wichtigen Männer er alles trifft. Zum Beispiel auch einmal Willy Münzenberg ist da drin vermerkt.
1: An den habe ich vorher auch schon gedacht, ja.
0: Seine Ehefrauen hingegen erwähnt er wirklich kaum. Er schreibt nicht mal ihre Namen aus. Das sind meistens nur die Anfangsbuchstaben von ihren Vornamen. Und die Registrierung, also die Trauung mit der einen, die erwähnt er nicht mal in seinem Tagebuch, obwohl er den restlichen Tagesablauf so penibel einträgt.
1: Was?
0: Und jede Frau, die er heiratet, ist auch jünger als die nächste. Max ist ja da selbst schon in seinen 40ern. Ariadna, Ada, die wir auch schon gehört haben, ist 16, als sie ihn 1932 heiratet. Sie ist aber eine total interessante Frau. Sie arbeitet als Dreherin und auch als Dolmetscherin, also spricht total gut Deutsch, das haben wir auch in den O-Tönen gehört. Später studiert sie dann noch. Max' Umgang mit ihr und auch mit den anderen Frauen ist, würde ich sagen, so patriarchal, paternalistisch. Also er mahnt sie, gut zu lernen, gute Sozialistinnen zu sein und so weiter. Aber gerade der Ton mit Ada ist auch sehr liebevoll. Und Ada begleitet ihn auf seine Reisen durchs ganze Land, weil er eben nicht nur in Moskau vor vielen Arbeitern und Arbeiterinnen spricht, sondern eben in der ganzen Sowjetunion. Er hat dann auch zeitweise die Aufgabe, die Verbindung zwischen den deutschen Ingenieuren und den russischen Arbeitern zu stärken. Und Ada berichtet von der Reise.
2: Er ist oft aufgetreten, auch in verschiedenen Versammlungen. Aber manchmal haben ihm die Arbeiter gesagt, naja, du sprichst sehr schön. Und man kann natürlich sehr schön sprechen, aber versuch mal so zu arbeiten, wie wir es machen. Versuch mal. Das ist nicht so leicht. Und Max hat beschlossen, so einen Versuch zu machen. Er ging nach Temirtau, um dort als einfacher Bergarbeiter zu arbeiten.
0: Ja, 3 Monate lang arbeitete er in Kasachstan, in Temirtau, als Bergarbeiter. Und er sagt, dass er da sehr viel lernt von den Arbeitern. Und gleichzeitig stellt er aber auch dort und auch auf seinen weiteren Reisen Missstände fest. In einem Kohlegebiet zum Beispiel, in dem er ist, haben die Arbeiter nur Bastschuhe. Im Schacht sind aber viele Wasserpfützen. Das heißt, sie kommen mit vollkommen nassen Füßen aus dem Schacht wieder heraus und müssen dann bei minus 20 bis minus 40 Grad noch kilometerweit laufen, um zum Quartier zu kommen. Für Max ist das ein Zeichen, dass die Gewerkschaftsorgane die Versorgung in der Region schlecht organisieren. Und über sowas und weitere tatsächliche Missstände in der Sowjetunion beschwert sich Max. Es ist immer noch nicht so, dass er Stalins Politik oder so an sich kritisch findet, aber über einzelne Missstände beschwert er sich immer wieder. Er schreibt dann Briefe an die Parteispitze oder auch an Stalin persönlich. Und er beschwert sich auch, wenn er sich selbst ungerecht behandelt fühlt. Und zwar auch über Genossen und Genossinnen, die im Parteiapparat weit über ihm stehen und dadurch immun sind gegen seine Beschwerden. Zum Beispiel beschwert er sich mehrfach über Ernst Thälmann, auch bei Stalin persönlich. Oder über Jelena Stasowa, sie ist die Vorsitzende der Internationalen Roten Hilfe. Und so handelt er sich schon 1930 wirklich große Konflikte ein. Worum es so richtig inhaltlich geht, das konnte ich nicht rekonstruieren. Max fühlt sich von Jelena ungerecht behandelt. Jelena hat mehrere Vorwürfe an Max, unter anderem auch unkommunistisches Verhalten gegenüber Frauen, wo ich denken würde, wahrscheinlich hatte sie recht. Ja, und diese Konflikte eskalieren immer mehr und gleichzeitig beginnen auch Säuberungen in der Partei stattzufinden. Ab 1932 findet Max keine Arbeit mehr. Und er will zurück nach Deutschland. Aber das Zentralkomitee erlaubt es ihm nicht. Und die deutsche KPD will ihn dort nicht haben. Er hat sich unbeliebt gemacht bei wichtigen Menschen wie Ernst Thälmann, aber er hat auch politische Differenzen. Als die Nazis an die Macht kommen, ist Max überzeugt, dass man darauf reagieren muss. reagieren wie damals mit dem Kapp-Putsch, indem man einen Generalstreik ausruft und sich bewaffnet. Die KPD ist allerdings zunächst auf einem eher legalistischen Kurs. Sie hoffen ja immer noch, die Nazis abwählen zu können wieder. Ada erinnert sich.
2: Und er war in richtiger Verzweiflung, dass er nicht da ist und nicht mit den Genossen diesen Kampf gegen Nazis organisieren kann. Er war doch ein Mensch der aktiven Handlung, des aktiven Kampfes. Und er musste hier sitzen und konnte das nicht mitmachen. Das machte ihn kolossal nervös. Er konnte nicht mal seine Arbeit fortsetzen.
0: Max ist immer verzweifelter. Im März 1933 sogar so verzweifelt, dass er zu den Nazis geht, in die deutsche Botschaft nach Moskau und dort versucht, die Einreise nach Deutschland zu regeln. In sein Tagebuch schreibt er: Versuch eventuell mit Hilfe unserer Todfeinde von hier wegzukommen. Er fordert, dass seine politischen Feinde in der KPD mit ihm reden, ihn offen kritisieren. Er verlangt tatsächlich immer wieder danach, dass seine Säuberung stattfindet, also seine Aussprache über seine Fehler, und schreibt auch Berichte darüber, über was er falsch gemacht hat und was nicht, und Stellungnahmen. Schließlich eskaliert die Situation so sehr, dass er sich in sein Hotelzimmer einsperrt. Von dort schreibt er Briefe.
3: 7. Mai 1933. Werter Genosse Stalin. Um mich davor zu bewahren, dass ich in dieser verzweifelten Lage mich noch einmal an unsere Feinde wende, verbarrikadiere ich mich jetzt in meinem Zimmer. Es würde zu schwerwiegenden Folgen führen, wenn jemand versucht, mit Gewalt hier einzudringen. Menschen, die nicht den Mut haben, offen mit mir über meine Fehler zu sprechen, haben auch nicht das Recht, mich in meinen Maßnahmen zu behindern. Ein Jahr, ein ganzes Jahr lang hier im Sowjetlande ohne Arbeit zu sitzen, das ist viel schlimmer und zermürbender, als 8 Jahre in den Zuchthäusern der Bourgeoisie zu vegetieren. Ich hoffe schon nichts mehr. Rotfront. 8. Mai 1933. An die Kommentaren. Anbei sende ich Ihnen die Abschrift meines Schreibens an den Genossen Stalin. Seit heute habe ich mein Zimmer von innen versperrt und werde keinen Menschen hereinlassen. Sobald jemand versuchen sollte, in das Zimmer einzudringen, schieße ich. Sie können sich bei unserem Freunde Milgram erkundigen, dass ich mit Patronen gut versorgt bin. Er hat sich redlich Mühe gegeben, um mir die Waffe und Patronen abzulocken. Die letzten 4 Patronen bleiben für mich, denn ich habe keine Lust, lebend in die Hände meiner Freunde zu fallen, damit sie mich peinigen. Um sich dann später zu entschuldigen. Es war ein Versehen.
1: Krass, oh Mann. Und gab es da irgendwelche Reaktionen dann drauf?
0: Ja, tatsächlich sprechen dann einige von diesen wichtigen Kommunisten wieder mit ihm. Am 12. Mai räumt er die Barrikaden ab. Und er bekommt sogar wieder einen politischen Auftrag. Danach geht er nach Gorki. Dort arbeitet er auf den Feldern, die zu einer Autofabrik gehören, und die Arbeiter dort mit Lebensmitteln versorgen. Er arbeitet unter einem falschen Namen, als Genosse Hammer. Und er arbeitet anscheinend sehr gut. Es gibt einen Bericht, ein Ausländer auf sozialistischen Feldern, und darin wird er erwähnt.
1: Genosse Hammer ist einer der besten Arbeiter der Brigade, der aufrichtig gewillt ist, zu helfen. Seinen Klassenbrüdern teilt er die Erfahrungen mit, wie auf sozialistischen Feldern gearbeitet werden muss. Nehmt euch ein Beispiel an Genosse Hammer.
0: In Gorki erfährt er auch, dass die Nazis ihm seine Staatsbürgerschaft entzogen haben. Seine Frau Ada schickt ihm einen entsprechenden Zeitungsausschnitt. Max Hölz steht auf der allerersten Liste von 33 bekannten Journalisten und Politikern, denen von den Nazis die deutsche Staatsbürgerschaft entzogen wird. Auf Adas letzten Brief antwortet Max nicht mehr. Er hat ihn bei sich, als er stirbt. Fischer ziehen seine Leiche am 6. September 1933 aus dem Fluss Oka.
2: Das war ganz ausgeschlossen, das konnte man sich gar nicht vorstellen. Denn Max und das Leben, das war das Richtigste. Und außerdem konnte ich mir natürlich sehr schwer vorstellen, dass er ertrunken ist. Er schwimmte doch so gut. Wie kam er ins Fluss? Das war für mich alles ganz unverständlich. Und als ich dorthin nach Gorki kam, bis ich ihn nicht sah, konnte ich nicht glauben, dass es wirklich passiert ist. Aber ich kam in einen Saal, wo eine Unmenge von Menschen war, viele Blumen, die Ehrenwache. Und da lag er im Grab, im Zivilanzug, in dem ich ihn nie gesehen habe. Die Genossen aus Gorki haben für ihn diesen Anzug versorgt. Und jetzt wusste ich, dass es doch passiert ist.
4: Ja, es hört sich jetzt ein bisschen so an, als ob vielleicht doch das passiert ist, was er ja schon mal in einem Brief so halb ironisch geschrieben hat. Ne, als er am Schwarzen Meer so viel schwimmen war, meinte er ja, ja vielleicht, ne, unsere Feinde werden behaupten, die Tscheka oder Stalin hätte mich ermorden lassen.
0: Ja, ich fand das auch krass, ich musste da auch voll dran denken. Ich habe auch den Ausschnitt nochmal mitgebracht.
3: Wenn ich ersoffen wäre, hätte die ganze blöde Vorwärtsbande geschrieben und geschrien, Stalin und die GPU haben mich umgebracht. Wenn du Stalin kennen würdest, du würdest ihn genauso gern haben wie ich.
4: Gibt's da noch mehr wie Hinweise oder... Ja, ich meine, er kann ja auch selber ertrunken sein. Das kann man jetzt auch nicht ausschließen.
0: Ja, heute geht man davon aus, dass er wahrscheinlich von der GPU umgebracht wurde. So richtig beweisen kann man es nicht. In manchen Quellen habe ich gelesen, dass einige Freunde von Hölz aus Moskau nach Gorki gefahren sind, um seinen Tod zu untersuchen. Und die sollen dann mit Fischern gesprochen haben. Und die Fischer hätten ausgesagt, dass sie zwei Männer beobachtet hätten, die auf einen Dritten einprügeln und der in fremdländisch klingender Stimme um Hilfe geschrien hätte und dass die Männer dann den offensichtlich schwer verletzten Mann unter Wasser gedrückt hätten.
1: Okay, krass.
0: Die Fischer haben sich aber weder mit Drogen noch mit Versprechungen dazu kriegen lassen, eine Aussage vor Gericht zu machen. Und ich habe leider auch nirgendwo die Namen von den Männern gefunden, die angeblich mit den Fischern geredet haben. Also ich weiß nicht, ob das tatsächlich irgendwo belegt ist.
1: Auch das kann wiederum eine Finte sein. Okay.
0: Es gibt aber auch die Theorie, dass seine Leiche, die wurde an so einem Brückenpfeiler gefunden. Und es ist wohl auch von der Strömung vom Fluss her sehr unwahrscheinlich, dass die, wenn man ertrinkt, an diese Stelle getrieben wird. Die Historikerin Ulla Plena geht davon aus, dass es sowohl plausibel ist, dass er ermordet wurde von der GPU, als auch, dass es um einen Suizid sich gehandelt hat oder um Herzversagen, was ja auch dazu führen kann, dass auch ein guter Schwimmer ertrinkt. Ihr Schluss ist aber, dass auch wenn es um Herzversagen oder Suizid ging und natürlich auch wenn es Mord durch die GPU war, dass man in allen Fällen eigentlich sagen kann, dass er ein Opfer des Stalinismus war. Und ich glaube, ich würde ihr da recht geben.
4: Ja, weiß ich jetzt nicht. Also wenn er da schwimmen geht und dann sein Herz versagt, dann zu sagen, das ist jetzt, also dass sein Tod eine Folge des Stalinismus ist, fände ich jetzt ein bisschen weit um die Ecke. Dass er halt, ne, also... dass er überhaupt auf diesem Feld arbeiten musste, anstatt dass er irgendwie ein politisches Amt weiterkriegt, das kann man schon kritisieren. Aber wenn er tatsächlich an einem Herzversagen gestorben ist, fände ich es, weiß ich jetzt nicht.
0: Ja, ich glaube, dazu kommt halt, dass er sich seit Monaten krass verfolgt fühlt. Es gibt auch noch so Quellen, dass er wirklich, auch als er zum Beispiel in diesem Hotelzimmer ist, total überzeugt ist, dass alle, die da arbeiten, eigentlich von der GPU eingeschleust sind. Also er fühlt sich dauerhaft verfolgt, er hat dauerhaft total Angst, und ist auch einfach krass verzweifelt.
4: Ah, okay. Ja, krass. Ja, ich kenne jetzt nur, was du erzählt hast, wenn man dann seine Briefe und Aufzeichnungen liest und merkt, wie doll er sich verfolgt gefühlt hat, dann kommt man natürlich zu, also kann ich verstehen, dass man dann zu einem anderen Schluss kommt, ja.
0: Ja, letztlich wissen wir es nicht, wie er gestorben ist. Aber dass es sehr wahrscheinlich ist, dass er ein Opfer des Stalinismus ist, das erklärt auch wieder, warum die DDR sich so schwer getan hat mit einem Gedenken an ihn. Erinnerst du dich noch an den Anfang von der Folge? Da habe ich über diesen DEFA-Spielfilm geredet.
1: Mhm, ja.
0: Und ich habe da ja gesagt, dass die größte Schweinerei von dem Film eigentlich das Ende ist. Weil der Film endet so. Wolz Acker Hölz geht mit einer jungen Frau aus dem Wirtshaus. Er ist eindeutig betrunken. weil die Deutschen nicht bereit sind für die Revolution und er sich weigert, darauf hinzuarbeiten, dass sie es werden, will er sich jetzt ein anderes Volk suchen. Und dafür geht er zum Bahnhof. Im Morgengrauen kommt er mit der jungen Frau zu einem Fluss. Sie sagt ihm, wo die Brücke ist, über die er zum Bahnhof kommt. Aber Wolz, aka Hölz, antwortet, ich brauche keine Brücke.
5: Hey, Hauptmann, du kannst doch nicht durchs Wasser gehen.
6: Wenn ich durchs Wasser will, gehe ich durchs Wasser. Wenn ich fliegen will, fliege ich.
4: Boah. Okay, jetzt weiß ich, was du meintest. Das ist ja wirklich eine Frechheit.
0: Und die letzte Einstellung ist, wie Wolz, Acker, Hölz immer weiter in den reißenden Fluss hineinläuft. Und die Jugendlichen, die wurden natürlich nach dem Kinobesuch auch befragt, wie sie das Ende interpretieren würden.
4: Mhm. Und was haben die gesagt?
0: Ein Jugendlicher, der bestimmt besonders eifrig ist, schreibt, der Anarchismus wird untergehen.
4: Und was haben andere noch so gesagt?
0: Die meisten haben es als Suizid interpretiert. Ah. Ein paar haben auch gesagt, er kommt ans andere Ufer und findet neue Freunde. Das fand ich sehr schön. Oh. Ja, dass am Ende doch noch eine Büste von Max Hölz angefertigt wird, und zwar zu seinem 100. Geburtstag, das verdankt der Rote Räuberhauptmann Erich Honecker.
4: Oh, okay. Warum?
0: Weil der ist irgendwie großer Fan von Max Hölz. Die haben einmal zusammen Silvester gefeiert in Moskau. Und als Honecker nach dem Zusammenbruch der DDR im Gefängnis in Moabit sitzt, da schreibt er noch, warum er sich gegen die ganze SED gestellt hat, um sich für ein Gedenken an Max Hölz einzusetzen. Er schreibt, Max Hölz war für uns Jungkommunisten das große Vorbild eines revolutionären Führers, den wir sehr verehrten. So kommt es, dass im Oktober 1989 eine ganze Festwoche für Max Hölz 100. Geburtstag abgehalten wird. Feierlich wird in Falkenstein die Büste aufgestellt. Doch nur wenige Kilometer weiter toben bereits die Demonstrationen, die das Ende der DDR einleiten. Und nach der Wende lässt der neu gewählte CDU-Bürgermeister die Büste schnell wieder abbauen. Dem Schrecken der Bourgeoisie zu ehren, das ist im wiedervereinten Deutschland noch unmöglicher als in der DDR.
4: Ja, krasse Geschichte. Und auch ja eine sehr, ja, vielseitige und durchaus auch streitbare Person, dieser Max Hölz. Nicht nur der Robin Hood des Erzgebirges. Ich hätte mich wahrscheinlich nicht so gut mit ihm verstanden.
0: Ich glaube, ich auch nicht. Ich fand es auch total interessant. Ich habe ja, es war zum ersten Mal, dass ich eine Biografie von einem Mann gemacht habe.
4: Ach krass, das hat mir auch gefallen.
0: Also bei den Ogoni 9 ging es um Kenzaru Viva auch, aber eben auch um die Ogoni 9 und nicht nur um sein Leben. Und ich fand es total interessant, weil es auch ja viel doller als bei anderen Folgen so war, dass ich ihn einfach oft total unsympathisch fand, mhm, oder dass ich gemerkt habe, ich kann nicht über ihn reden, ohne auch ein kritisches Verhältnis einzunehmen. Also einerseits natürlich wegen seinen Positionen gegenüber Frauen, aber auch wegen seinem Stalinismus, dem er dann am Ende wahrscheinlich zum Opfer fällt, aber den er ja inhaltlich total unterstützt auch.
4: Ja, und an vielen Stellen hat ja auch wieder die Quellenkritik eine große Rolle gespielt. Ne? Seine Autobiografie schreibt er an einem ganz bestimmten Moment in seinem Leben. Wie hat er vielleicht später anders auf Dinge geguckt? Das fand ich schon auch nochmal spannend. Was hast du denn noch so alles für Quellen und Literatur benutzt?
0: Wie du gerade schon gesagt hast, einmal diese Autobiografie. Dann hat die Rosa-Luxemburg-Stiftung noch seine Briefe und Tagebucheinträge aus der Zeit in der Sowjetunion veröffentlicht. Die wurden herausgegeben und mit einem guten Vorwort versehen von Ulla Plehner. Und das fand ich total interessant auch nochmal. Also auch, wie man dadurch so nachverfolgen konnte, wie auch Positionen sich immer wieder verändern. Zum Beispiel sagt er am Ende, dass er zurück nach Deutschland will und dann nie wieder politisch aktiv sein will, weil er sagt, in der KPD darf ich nicht sein, ich will jetzt einfach trotzdem zurück nach Deutschland und nicht mehr politisch aktiv sein, was ja auch voll der Turn ist zu vorher, wo er sagt, er bleibt auf jeden Fall in der KPD, egal was passiert, und jetzt will er zurück nach Nazi-Deutschland und da nicht politisch aktiv sein. Dann gibt es noch eine Doku, auch von 1989 aus der DDR, die heißt Max Hölz, der rote Rebell, Und die O-Töne von Ada waren daraus. Also Ada erzählt da sehr viel über Max Hölz. Und diese Doku fand ich wirklich richtig gut. Und das war wohl auch die erste Darstellung in der DDR, die sich getraut hat anzudeuten, dass sein Tod auch ein Mord sein könnte. Also dieser O-Ton von Ada, wo sie gesagt hat, ich konnte mir das nicht vorstellen, er war so ein guter Schwimmer, deutet das ja schon so ein bisschen an, dass da zumindest Ungereimtheiten sind bei seinem Tod. Und das war wohl sehr mutig für die Zeit in der DDR. Und sowohl diese Doku als auch diesen tollen Spielfilm gibt es im Internet anzugucken gratis. Und auch diese beiden Bücher gibt es als PDFs im Internet. Ja, und auf das Thema bin ich gestoßen wegen Kylie. Ah. Du auch, glaube ich. Der hat uns das beiden gesagt, aber er meinte, dass du es wahrscheinlich nicht machst und ich es deswegen machen kann.
1: Ja, da hat er wohl recht behalten.
0: Und dann hat mir aber auch noch Moritz eine Mail geschrieben und das vorgeschlagen. Und hast du das auch manchmal, dass du das Gefühl hast, das sind eigentlich noch so Fäden offen nach immer. So einer Folge?
1: Auf jeden Fall.
0: Ja. Ich fand zum Beispiel Ada total beeindruckend in dieser Doku und hätte voll gerne noch mehr gewusst, wie sie ihr späteres Leben verbracht hat. Ich habe nur in einem Bericht noch mal was über sie gefunden. Ich glaube tatsächlich, wenn man Russisch sprechen würde, würde man noch mal mehr finden, weil sie ist später noch Drehbuchautorin geworden.
1: Ah, krass.
0: Und Traute Löbinger, also die Rote Hilfe-Frau von Max Hölz, fand ich auch total beeindruckend. Und sie kommt aus einer jüdischen Familie und hat auch nach Max Hölz noch mal jemand geheiratet, ich glaube einen Tschechen. Und sie ist gelistet als Holocaust-Überlebende. Aber mehr über ihr Schicksal während des Kriegs oder nach des Kriegs konnte ich nicht herausfinden.
4: Da kann man bestimmt eine Anfrage stellen im Archiv von der KZ-Gedenkstätte Ravensbrück. Als Frau kann es ja gut sein, dass sie zumindest zwischendurch in Ravensbrück war, in dem Frauen-KZ.
0: Ja, ihre Schwester Lotte Löbinger war tatsächlich eine bekannte Schauspielerin in der Weimarer Zeit und danach auch noch in der DDR. Also vielleicht kann man auch darüber noch mal was herausfinden. Ja, und dann natürlich noch die Hallenserin in Männerkleidung, die bei der Märzaktion die Arbeiter-Samariter-Kolonne angeführt hat. Über die würde ich auch gerne noch mehr erfahren. Und was vielleicht auch noch interessant ist, die meisten von den Parteigenossen, mit denen Max Hölz im Konflikt war und die ihn angeklagt haben, sind später selbst Opfer des Stalinismus geworden.
1: Ja, auch nicht das erste Mal, dass man das hört.
0: Ja.
4: Ja, wow. Vielen Dank für diese Geschichte. Wieder mal so eine Jahrhundertbiografie, die so verschiedene Phasen, verschiedene politische Phasen und Situationen so durchläuft. Ich finde es immer total spannend.
0: Ja, ich glaube, das fand ich auch so spannend daran, weil ja, was der da abzieht im Vogtland, das zeigt ja total, wie da auch ein Kräfteverhältnis war, ne? Dass man immer mal wieder die Leute aus dem Knast befreien kann, zeigt ja, dass, also wie viele von den Leuten da, von den ArbeiterInnen und den Arbeitslosen irgendwie revolutionär eingestellt waren.
4: Ja, spannend. Erzählt uns doch gerne, was ihr über diese Geschichte denkt, in den Kommentarspalten von Spotify und Instagram oder auch per Mail an hallo-gkw@riser.net. Dahin könnt ihr uns auch Themenwünsche schicken. Schreibt gerne in den Betreff, an wen von uns beiden der Wunsch geht. Ich lasse es dir, Kylie, ausnahmsweise mal durchgehen, dass du uns beiden den Tipp gegeben hast. Ja, aber normalerweise sollte man natürlich nur einer Person den Tipp geben. Ja, ansonsten bleibt uns nur noch Danke zu sagen an Radio Blau, dass wir das Studio hier nutzen können. Das ist auch ein offenes, freies Radio. Wenn ihr in Leipzig und Umgebung wohnt, dann könnt ihr jederzeit hier herkommen und euer Projekt umsetzen. Und ja, wir hören uns wieder in 2 Wochen.
0: Bis dann! 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
3: Es ist wieder soweit. Es gibt eine neue Ausgabe eures Radiomagazins rund um trans-, inter-, nicht-binär- und queer-feministische Themen. Wo auch immer ihr uns jetzt zuhört, seid alle herzlich eingeladen zur Mai-Ausgabe vom Transgender Radio Berlin. Mein Name ist Max. Ich freue mich sehr, euch heute wieder eine neue Sendung präsentieren zu können. Es heißt ja immer, alles neu macht der Mai. Für uns gilt das diesmal nicht. Da der Mai ja eh schon ein strahlender Frühlingsmonat ist, können wir es uns leisten, heute ein paar Interviews aus älteren Sendungen mit euch zu teilen. Und da zum Thema Tin und Alter so selten was zu hören und zu sehen ist, habe ich mich erdreistet, ins Archiv zu greifen, um euch ein paar O-Töne genau zu diesem Thema zu präsentieren. Außerdem gibt es noch einen neueren Beitrag, der noch in keiner unserer Sendungen bisher zu hören war. Jonathan Rose war so freundlich, seinen Beitrag zum Science Slam Diversity der Universität Passau extra für diese Sendung einzulesen. Also seid gespannt auf 60 Minuten Gespräch, Text und Musik.

0: Hier wird das Transgender Radio Berlin mit einer neuen Ausgabe rund um trans-, inter-, nicht-binär und queer-feministische Themen. Und heute mit etwas älteren, aber nicht weniger aktuellen Interviews zum Thema TIN und Alter. In der letzten Zeit habe ich kaum noch InterviewpartnerInnen gefunden, die sich zum Thema Alter befragen lassen mögen. Das war mal ein bisschen anders. Bis vor ein paar Jahren habe ich so einige Interviews zum Thema geführt. Ein paar dieser Interviews möchte ich euch heute präsentieren. Los geht's mit einem Interview von mir mit Ria Klug. Ria war eine ganze Zeit Teil des Transgender-Radios. Einige von euch haben die tollen Beiträge von Ria sicher nicht vergessen. Hier also Ria zum Thema Alter. Heute spreche ich mit Ria, die ihr ja alle aus diversen tollen Beiträgen in unserem Radiomagazin kennt. Ria besuchte mich bei mir zu Hause und wir klönten bei einer leckeren Tasse Kaffee über dieses und jenes im Alter. Teilweise begleitet vom 18 Uhr Geläute der Kirchenglocken nebenan. Was kommt dir spontan zum Thema älter werden oder alt sein in den Sinn? Einfach mal ein paar Stichworte.
1: Älter werden, graue Haare, Zahnausfall, Gebrechen, Einsamkeit, Kaffee und Kuchen. Also auch die schönen Dinge fallen mir durchaus auch ein.
0: Und wenn du jetzt noch trans mitdenkst?
1: Oh, da kommt sofort erstmal wieder das Thema Einsamkeit dazu. Und ja, die Frage auch, inwieweit ich, wenn ich wirklich noch sehr viel älter werde, was ich ja hoffe, als Transmensch überhaupt noch sichtbar in der Öffentlichkeit, werde ich überhaupt noch wahrgenommen? Spannende Frage.
0: Seit wann beschäftigt dich das Thema Älterwerden? Gab es für dich einen besonderen Anlass, darüber nachzudenken?
1: Ah, ich habe schon, glaube ich, immer über das Älterwerden nachgedacht, weil früher, da habe ich dann oft ausgerechnet, wie alt werde ich sein, wenn das Jahr 2000 anfängt. Und dann habe ich mir so gedacht, oh, dann bist du schon, ich darf ich verraten hier, ne? 45, ne? Jetzt bin ich 60. So richtig alt fühlen tue ich mich ja noch nicht, aber ich denke schon manchmal dran, weil ich im Augenblick das Gefühl habe, dass ich als ältere Transe in gewissen Kreisen, gerade was jetzt Frauen-Lesben-Kreise angeht, nicht so gut ankomme. Das ist meine Erfahrung. Ich meine, das kann natürlich auch egozentrisch sein, das sehe ich ja ein, aber so fühlt sich das für mich an.
0: Was denkst du, hat es viele positive Seiten, als Transperson alt zu werden?
1: Ja, klar. Also das hat positive Seiten auf jeden Fall. Ich möchte also nicht mehr jünger sein, das merke ich ganz deutlich, weil mit jünger verbinde ich immer diese Unsicherheit. Und ich bin mir jetzt sehr viel sicherer und außerdem hilft mir das Alter auch darüber hinwegzukommen, dass ich in Frauen-Lesben-Kreisen nicht so gut ankomme. Das ist also sozusagen so eine Art Nullsummenspiel. Anders kann ich das, glaube ich, gerade gar nicht ausdrücken.
0: Wie stellst du dir denn dein Altsein im besten Falle vor? Wie willst du leben? Welche Visionen hast du?
1: Ach, so im günstigen Fall stelle ich mir vor, dass dann auch andere Alte sind, entweder Transmenschen oder transfreundliche Menschen, und dass wir irgendwie in größeren, also zusammenwohnen irgendwie, in einem größeren Zusammenhang und nicht in einem Altersheim, in so einem konventionellen. Ja, dass wir ganz viel Spaß haben und uns, dass wir Karten spielen, Kuchen fressen und uns Zoten erzählen, das fände ich total klasse.
0: Hört sich gut an. Ja, dann mach ich mit.
1: Ich hoffe auch.
0: Gesetzter Fall, du wärst irgendwann in deiner Mobilität eingeschränkt. Würdest du dir Kontakt zu anderen Transpersonen wünschen und könntest du dir vorstellen, einen Transbesuchsdienst in Anspruch zu nehmen?
1: Ja, das könnte ich mir durchaus vorstellen. Also gerade wenn ich in der Mobilität eingeschränkt wäre, dann wäre es natürlich gut, wenn da Kontakt zu anderen ist und der Besuchsdienst erst recht. Ich könnte mir auch vorstellen, sogar bei so einem Besuchsdienst mitzumachen, solange ich das noch kann.
0: Das finde ich gut.
1: Da nämlich auch dazu. Ja, genau.
0: Das finde ich gut, da können wir nachher nochmal drüber sprechen.
1: Oh, ich glaube, ich habe was Dummes gesagt, oder?
0: Finde ich nicht so.
1: Na gut, ich würde Leute kennenlernen und ja, doch, das wäre schon eine gute Sache. Bereitet einen ja auch selber drauf vor. Ne?
0: Ja.
1: Nicht unwichtig.
0: Denk auch. Jetzt bimmelt das Ding da draußen. Das habe ich gar nicht bedacht, dass es um 18 Uhr bimmelt. Es bimmelt um 18.30 Uhr nochmal.
1: Jetzt müssen wir fertig sein.
0: das schaffen wir. Ja, dann machen wir doch gleich weiter.
1: Ja.
0: Wenn du dir vorstellst, irgendwann mal pflegebedürftig zu werden, was wir nicht hoffen wollen, aber kann ja passieren. Was sind da deine schlimmsten Horrorvorstellungen, auch gerade wenn es um Trans geht?
1: Ja, meine schlimmste Horrorvorstellung wäre, glaube ich, wenn ich eine Pflegerin oder einen Pfleger hätte, der immer Herr Klug zu mir sagt oder ich weiß nicht, ich meine, es ist ohnehin eine Horrorvorstellung und, und trotzdem trifft es doch sehr viele von uns. Also es wäre gut, wenn es auch eine transfreundliche Person wäre. Und eine Horrorvorstellung ist natürlich, wenn man von einer Person gepflegt wird, beziehungsweise die so dicht an sich ranlässt und weiß genau, die kann einen eigentlich gar nicht leiden, weil man anders ist als andere. Das wäre nicht schön.
0: Hast du mir jetzt die Frage, was du denkst, was dir deine Situation erleichtern würde, ja schon beantwortet.
1: Ja, genau, nicht fast trans sein zum Beispiel.
0: Okay, das ist auch eine Möglichkeit, aber das ist nicht so einfach machbar, würde
1: ich
0: sagen.
1: Ich fürchte auch, dieser Zug ist leider abgefahren. Aber andererseits bin ich stolz auf das, was ich bin.
0: Das ist gut, so geht es mir auch. Und noch eine letzte Frage. Was denkst du, wann ist Mensch eigentlich alt?
1: Das macht mich jetzt nahezu sprachlos. ich glaube, alt ist man dann, wenn man sich alt fühlt. Ich denke, das ist eine Gefühlssache, weil die einen sind mit 60 schon gebeugt und krumm und sind vom Leben völlig abgenervt und die anderen, die wollen noch was erleben halt. Und entsprechend würde ich sagen, ist das mit dem Alter. Und wenn man sich alt fühlt, ja, dann ist man eben alt. Und wenn man sich nicht alt fühlt, ist man eben nicht alt. Und außerdem ist Altern auch nichts für junge Leute. Das ist natürlich, muss man da gleich dazu sagen.
0: Das ist logisch. Klingt zumindest.
1: Dazu gehört eine gewisse Reife, ne, zum Altsein.
0: Ria, dann bedanke ich mich sehr für das Gespräch.
1: Ja, bitte. Und wenn ich was Dummes gesagt habe, seht's mir bitte nach. Ich bin zwar noch nicht alt, aber manchmal habe ich so Ausfallerscheinungen.
0: So geht's den Menschen wie den Leuten.
1: Genau.
0: Das waren Ria und Max, ganz gemütlich plaudernd und lachend zum Thema Trans in der Queer und Alter.

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1: Ciao Peter, ci vediamo. Tanto noi siamo amici.
2: Yeah.
1: Oh ja.
2: Und das nächste Interview zum Thema Alter habe ich mit Bela geführt. Auch Bela war mal Teil unseres Radioteams, irgendwann in der Mitte unserer Radiozeit. Bela ist die einzige Person von denen, die ich damals befragte, die etwas jünger war und die sich trotzdem schon mit dem Thema befasst hatte. Was sie übers Altern zu sagen hat, hören wir jetzt. Was kommt dir ganz spontan zum Thema älter werden oder alt sein in den Sinn? Einfach nur ein paar Stichworte.
3: Ich glaube, als erstes muss ich an Alter als Konstruktion denken, also so auch den Einfluss, den Kultur oder Strukturen darauf haben. Und damit verbunden kommt bei mir dann auch so ein Bild von, so eine Vorstellung von angekommen sein bei sich, so ein bisschen romantisiert. Aber eigentlich eher so ein Veränderungen an sich selbst beobachten, gleichzeitig auch so der Alterungsprozess oder auch zeigt auch irgendwie Vergänglichkeit auf jeden Fall. Viele gemachte Erfahrungen fallen mir noch ein, aber leider auch so negative Sachen wie Altersdiskriminierung oder Einsamkeit, Geldsorgen, vielleicht auch Pflegebedarfe. Genau, so verschiedene Sachen. Und natürlich noch der Ruhestand. Wie es so schön heißt, Ruhestand.
2: Und wenn du jetzt noch trans, inter oder genderqueer mitdenkst?
3: Da kommt auf jeden Fall noch ein Selbstbestimmung mit 3 Ausrufezeichen, beziehungsweise so das Gegenteil davon als Fremdbestimmtheit und Ohnmacht. Also irgendwie auch im Alter so den gleichen Strukturen wie immer ausgesetzt zu sein und irgendwie Ausgrenzung zu erfahren, aber unter Umständen sich noch eben in ohnmächtigeren Situationen zu befinden.
2: Seit einiger Zeit gibt es ja das Besuchsprojekt Öfter mal Besuch bekommen. Das erste Besuchsangebot hier in Berlin, das sich an trans, inter und genderqueere Personen richtet. Du bist zurzeit Praktikantin bei TRIC und hast dich in diesem Rahmen ziemlich schnell dafür entschieden, im Besuchsprojekt zu engagieren. Warum?
3: Ich glaube, also als ich geboren wurde, waren bereits 3 von meinen Großeltern verstorben und die Beziehung zu meinem Opa eher distanziert. Und ich habe dann später, nachdem er und auch meine Großtante beide gestorben waren, gemerkt, dass ich eigentlich noch ganz viele offene Fragen an sie hatte. So, oder viel lieber nochmal die Zeit mit ihnen genutzt hätte, um auch ihre Erfahrungen, ihre Lebenserfahrungen so zu hören. Und merke auch jetzt, dass ich mich in einem ziemlich homogenen Umfeld befinde, was Alter betrifft. Und da eigentlich vornehmlich Freundinnen in meinem Alter habe oder mich mit Menschen in meinem Alter bewege und das total schön finde, das zu durchbrechen so und da auch mal rauszukommen. Und ich glaube, es gibt auch den Punkt von einer Solidarität auf jeden Fall auch. Also ich kenne es, ich studiere soziale Arbeit und kenne es aus der Uni, aber auch aus Praktika oder Erfahrungen auch innerhalb meiner Familie, in was für Situationen sich teilweise Personen in Unterkünften, in Heimen befinden und finde das total untragbar oder auch zu wissen, wie viele Leute einfach einsam sind im Alter und ich finde, das muss nicht sein und es ist mir auch wichtig, dass es nicht so ist.
2: Was muss ein solches Besuchsangebot denn haben? Was wäre dir wichtig, auch im Anbetracht dessen, dass du solch ein Angebot selbst irgendwann in ferner Zukunft mal in Anspruch nehmen solltest?
3: Ich glaube, für mich ist ganz wichtig, dass es auf Freiwilligkeit basiert. Also dass es kein Dienst ist in dem Sinne, sondern dass sie Menschen begegnen, die sich begegnen möchten. Und ich nicht das Gefühl habe, als Person, die besucht wird, dass mich da jemand aus einer Verpflichtung heraus besucht, so, sondern ich habe Lust auf oder hätte Lust auf einen Austausch, glaube ich, oder so stelle ich mir das vor. Und ich denke auch gerade, dass das Konzept, dass zum Beispiel dieses Besuchsprojekt von und für trans, inter, genderqueer ist, auch nochmal, dass nochmal ein ganz anderes sich begegnen und sich sicher fühlen ermöglicht. Ja, ich glaube, das ist was ich sehr gut finde oder was mir auch wichtig wäre.
2: Wenn du dir vorstellst, irgendwann mal pflegebedürftig zu werden, was wir nicht hoffen wollen, was sind da deine schlimmsten Horrorvorstellungen, auch gerade wenn es um Trans- und Genderqueer geht?
3: Ich denke, zu den Horrorvorstellungen gehört auf jeden Fall ganz viel Fremdbestimmtheit und dann natürlich auch im Kontext von Trans auch Fremdbezeichnungen oder nicht in der Identität wahrgenommen zu werden. So. Und ich glaube, ich finde es auch eine sehr schwierige Vorstellung, in einem professionellen Kontext zu leben. Also zum Beispiel dauerhaft in einem Altersheim zu leben, in dem ich anderer Leute Beruf bin, also so, wenn dann auch dieses Gefühl damit einhergeht, so, also so, ich glaube, dass das sehr einsam sein kann und ja, habe da auf jeden Fall so, das ist, glaube ich, so mit die größte Angst irgendwie, in so einer Unterkunft zu sein, die sehr unpersönlich ist und wo nicht genügend Geld auch für die Pflege da ist, also auch nicht genügend Zeit seitens der PflegerInnen, so sich wirklich auf Menschen einzulassen und damit dann natürlich auch ganz viel, ja, Selbstbestimmtheit und Freiheit auch in der Gestaltung des eigenen Alltags verloren geht. Und ich glaube, das ist sowas, wovor ich auf jeden Fall auch Angst habe, wenn ich an so, ja, schlechte Seiten quasi des Altseins denke, dann sind das so die Horrorvisionen, würde ich mal sagen. Ja.
2: Kann ich alles gut nachvollziehen. Also ähnliche Sachen denke ich auch. Aber was würde dir die Situation erleichtern? Was würdest du dir wünschen?
3: Also ich glaube, sensibilisiertes Personal macht unglaublich viel. Sowohl eben, wenn es dann auch um Geschlechtsidentität oder Begehrensstrukturen geht, das auch allein auch bei alten Menschen mitzudenken. Ich glaube, das ist ein Fehler, der ganz oft begangen wird, dass alte Menschen nicht mehr als vollwertige Personen gesehen werden. Also da irgendwie eine Sensibilität zu haben bei den Menschen, die mir begegnen. Als auch, ich glaube, ein soziales Netzwerk, Personen,

0: in einem Hausprojekt immer noch leben zu können, so in dem ich auch alt werden kann und da auch verschiedene Altersstufen zusammenfinden und sich gegenseitig tragen und ertragen vielleicht. Genau, und ich glaube, ich würde es mir, oder im besten Falle würde ich mir auch wünschen, dass ich flexibel und offen bleibe. So, ich glaube, das ist was, was viele Menschen im Alter nicht mehr so sehr im Blick haben, auch noch mal was Neues einzugehen und neue Beziehungen zu knüpfen, sich in neue Situationen zu begeben. Und das wäre schon eine Hoffnung von mir, da so einen Blick dafür zu haben, auch dran zu bleiben irgendwie und mitzugehen.
1: Kannst du dir vorstellen, dass es was Positives hat, als trans- oder genderqueere Person alt zu werden? Wenn ja, was?
0: Ja, da bin ich mir sicher, auf jeden Fall. Also ich glaube, einerseits ist vielleicht so ein bisschen, ich glaube, so der Kampf um Selbstbestimmung ist nichts Neues für Transpersonen. So. Das heißt, vielleicht ist, hoffe ich auch, so je älter ich werde, da auch ein bisschen sicherer mit mir selbst zu sein und diesen Kampf immer weiter kämpfen zu können und vielleicht auch schon auf dem Weg, gute Leute eingesammelt zu haben für mein persönliches Umfeld, denen Dinge wichtig sind. Also ich glaube, dass hat auf jeden Fall was Positives. Und ich stelle es mir schon auch gut vor, und da spricht natürlich auch die Hoffnung aus mir, vielleicht miterleben zu können, wie sich auch die Rechte für Transpersonen verändern in unserer Gesellschaft und da vielleicht auch eine positive Entwicklung mitbekommen zu können. Das wäre auf jeden Fall etwas sehr Positives.
1: Und noch eine letzte Frage. Was denkst du, wann ist ein Mensch eigentlich alt?
0: Direkt eine schwierige Frage, ganz zum Schluss aufgehoben. Also, ich glaube, ich persönlich glaube ja an Selbstdefinitionen und denke, auch das sollte Teil einer Selbstdefinition sein. Ich glaube, das können Menschen nur über sich selbst sagen, ob sie sich als alt bezeichnen möchten oder nicht. Und ich finde es Humbug, da eine Altersgrenze anzusetzen oder sich da fremd einordnen zu lassen. Das überlasse ich jeder Person selbst, wenn sie selbst sagen möchte, ich bin alt.
1: Das finde ich total super. Ja, dann danke ich dir für das Gespräch.
0: Ja, danke für die
1: Ja.
0: Frage.

0: Ihr hört das Transgender Radio Berlin und das letzte der angekündigten Interviews zum Thema Tin und Alter. Ich sprach mit Nora Eckert. Nora ist Vorständin bei Trans in der Queer e.V. und beim Bundesverband Trans. Nora arbeitet publizistisch und ist seit 2019 transaktivistisch unterwegs. Und was sie persönlich zum Thema Alter zu erzählen hat, erfahren wir jetzt. Nora, was kommt dir ganz spontan zum Thema älter werden oder alt sein in den Sinn?
1: Ganz konkret für mich, alt werden heißt jetzt für mich, dass ich Ende des Jahres aufhöre zu arbeiten und dann kommt der Ruhestand, auf den ich mich wahnsinnig freue, weil ich natürlich dann die Hoffnung habe, die Zeit, die mir jetzt dauernd fehlt, dann zu haben. Das heißt, jeden Tag Sonntag zu haben. Das ist das, was mich jetzt im Moment, was die größte Vorfreude ist beim Altwerden. Ansonsten würde ich sagen, was das Altsein angeht, dass man natürlich vieles abgeklärter sieht, dass man sich alles, was so menschliche Dinge angeht, mehr einen Überblick hat als in jungen Jahren. Im Alter ist man ja eben reifer. Man nimmt nicht mehr die Dinge so wild, wie man es vielleicht früher mal genommen hat. Und das ist auch sehr beruhigend. Also das macht mir zumindest, gibt mir aber auch eine gewisse Überlegenheit. Dann, mir selbst gegenüber und auch anderen gegenüber. Denn wenn man ruhig sein kann oder Sachen mit Überlegung betrachten kann, ist das, glaube ich, immer ein großer Vorteil. Ansonsten würde ich sagen, ja, all das, was ich durch die freie Zeit dann irgendwann jetzt bekomme, also mit dem Altwerden, mit dem Ruhestand, ist natürlich dann auch die Zeit, wo ich all die Pläne, die ich jetzt schon so am Schmieden bin, dann auch tatsächlich umsetzen kann oder besser umsetzen kann als jetzt.
0: Ja, das ist super, dass du das so positiv sehen kannst, weil ich habe ganz viele Leute auch erlebt, die eben nicht sich dann gefreut haben, frei zu haben und frei Raum zu haben und dann neue Sachen machen zu können, sondern eher so depressiv wurden und so weiter und so fort. Vielleicht lag es daran, dass sie keine Ideen hatten, was sie dann tun können.
1: Also mit Sicherheit ist das ein ganz großes Problem für die Leute, die nichts mit sich anzufangen wissen, die also keine Interessen haben. Aber das hat für mich noch nie gegolten. Ich habe immer sehr viel Interesse. Ich bin zum Beispiel für Kunst und Kultur immer schon aufgeschlossen gewesen und renne also dauernd ins Theater und in Konzerte und gehe ins Museum, gucke mir Ausstellungen in Galerien an. Und das mache ich natürlich dann auch weiterhin. Nur jetzt eben dann ab dem Punkt, wo ich im Ruhestand bin, natürlich mit mehr Entspannung und mehr Relax. Und ich kann auch sicherlich das ein oder andere mehr wahrnehmen, wo ich heute mal sage, nee, terminlich passt das nicht. Also da habe ich überhaupt keine Schwierigkeiten. Also für mich ist das wirklich dieser Ruhestand wie neues Leben, das ich anfangen kann.
0: Das finde ich total schön. Genau, und beim Thema älter werden, wenn du jetzt da noch trans mitdenkst.
1: Ja, kann ich sehr gut mitdenken. Erstens mal, weil ich es ja nun bin und zweitens, weil ich seit Anfang des Jahres bei Trick mitarbeite und das ist für mich ein ganz wichtiger Punkt gewesen im letzten Jahr, also die Überlegung, was machst du mit deiner Zeit, mit der freien Zeit, die du dann haben wirst. Und da kam mir also dann die Idee, bei Trick einzusteigen, mich dort anzumelden und vor allem nicht einfach nur Mitglied zu sein, sondern auch tatsächlich aktiv zu werden dort und mich zu engagieren, denn erstens mal habe ich selber Ideen und zweitens ist es gut, auch sozial vernetzt zu sein. Das heißt also mit Menschen unmittelbar Umgang zu haben. Und das kann ich bei Trick, wie ich jetzt das in den wenigen Wochen, die ich jetzt dabei bin, bereits erfahren habe, ist das eine ganz prima Sache. Also das wäre der Aspekt Trans dabei. Ansonsten würde mir jetzt da direkt sonst nichts weiter einfallen zum Thema Trans und Altwerden. Oder wir kommen noch drauf. Es gibt sicherlich noch einiges zu sagen.
0: Bestimmt. Also seit wann beschäftigt dich das Thema älter werden? Denn gab es für dich einen besonderen Anlass, darüber nachzudenken?
1: Ja, ich muss es wiederholen mich da jetzt immer. Das ist wirklich immer dieser Punkt mit diese Zäsur, mit der Arbeit aufzuhören. Dass ich älter werde, habe ich eigentlich bisher gar nicht so gespürt, weil ich erstens mal, weil ich so aktiv bin und gar nicht so viel Zeit habe, über mich jetzt so viel nachzudenken, bin ständig unterwegs und dieses Unterwegssein hält einen natürlich dann auch immer auf Trab und komme gar nicht dazu, groß über das Altwerden nachzudenken. Und dann bin ich auch in der, glaube ich, glücklichen Situation, dass ich viel für die Gesundheit, für meine Gesundheit mache, indem ich nämlich bewege. Bewege, indem ich zum Beispiel, das mache ich seit 10 Jahren inzwischen, regelmäßig wandern gehe. Das ist eine Sache, die ungeheuer wichtig für mich geworden ist, weil ich gemerkt habe, dass ich in diesen 10 Jahren so viel Kondition bekommen habe und so viel Kraft, dass ich nur empfehlen kann, also jeder, der beweglich ist, auch tatsächlich in Bewegung zu bleiben und vor allem rauszugehen. Wir haben eine wunderschöne Umgebung rund um Berlin. Ich komme immer wieder in Staunen und bin immer begeistert von diesen herrlichen Landschaften, die wir drumherum haben und die man halt dann, wenn man wandert, entdecken kann und eben diesen Gesundheitseffekt. Deshalb denke ich gar nicht im Moment, auch wenn ich inzwischen 65 bin, gar nicht so sehr daran, dass ich eigentlich schon alt bin.
0: Das kann schlimmer kommen, ne?
1: Also, man kann 75 werden.
0: Man kann mit 80 noch mal drüber sprechen, ne?
1: Genau.
0: Ja, okay. Was denkst du, hat es eigentlich viele positive Seiten, als Transperson alt zu werden? Das finde ich sehr interessant, was du da jetzt sagst.
1: Positive Seiten, weiß ich nicht. Also da kann ich auch nur wiederholen, dass es vielleicht dann die Abgeklärtheit ist. In jungen Jahren, naja gut, da gibt es das Begehren. Da will man bei jemandem ankommen und landen. Das ist im Alter, naja gut, das ergibt sich aus der Natur der Sache. Eine alte Frau wird nicht so gesehen wie eine junge Frau. Und also die Erfahrung, die macht man. Und ob das jetzt nun gut ist oder schlecht ist.
0: Wie stellst du dir eigentlich dein Altsein im besten Falle vor? Wie willst du leben? Welche Visionen hast du?
1: Also was für mich ganz wichtig ist, die Gesundheit. Die Gesundheit, dass man also auch mobil bleiben kann und dass man auch geistig mobil bleibt. Und ich hatte mal in einer Sendung, da ging es auch ums Altsein, Altwerden, jemanden gehört, der meinte, ganz wichtig für alte Menschen seien die 3 L's. 3 L's, er meinte damit lernen, laufen, lieben. Lernen heißt offen sein für etwas Neues, was bei alten Menschen nicht unbedingt normal ist. Viele alte Menschen verschließen sich und die schließen den Horizont ab, da kommt nichts mehr rein und nichts mehr raus. Also offen bleiben für Neues. Dann laufen, das ist das, was ich schon gesagt habe, in Bewegung bleiben, sich auch durchaus mal etwas abfordern und nicht immer nur auf Bequemlichkeit, denn wenn man mobil bleiben kann, ist das ein ganz großer Vorteil. Dann kann man das Leben viel direkter, unmittelbarer und viel vielfältiger auch erleben, wenn man in Bewegung bleibt. Und das Lieben heißt nichts anderes als offen sein für andere Menschen. Grundsätzlich, das ist, glaube ich, auch für wie ich das auch schon beobachtet habe, bei älteren Menschen so, dass die eher Ängste entwickeln, anderen Menschen gegenüber, die sie nicht kennen. Und da versuche ich oder will versuchen, das wäre dann vielleicht auch eine Vision, die dann vielleicht auch mit der Arbeit mit Tricks zu tun hat, auch tatsächlich auf Menschen zugehen zu können. Das heißt, Menschen, die ich nicht kenne, erstmal offen zu begegnen und zu hören, na, was wollen die denn? Oder kommen wir vielleicht auf die gleiche Frequenz? Oder gibt es da eine Verständigungsmöglichkeit? Oder können die mir irgendetwas Tolles erzählen, was ich noch nicht weiß? Und mich vielleicht ein Stück auch weiterbringen in meinem Leben. Aber also dieses Offensein, das ist für mich, glaube ich, ein ganz wichtiger Punkt, weil ich immer wieder auch im bekannten Freundeskreis mit Menschen, die dann vielleicht schon ein bisschen älter sind als ich, immer wieder feststelle, dass die sich mit zunehmendem Alter von Jahr zu Jahr immer mehr abschließen. Und da kommt nichts Neues mehr dazu. Und das, finde ich, ist eigentlich schade, weil gerade im Alter, wo man muss sich nicht mehr beweisen, man kann eben offen sein. Und ich merke, wenn man auf Leute zugeht, man kommt ja auch sofort an. Als älterer Mensch wird man auch eher akzeptiert. Also wie soll ich sagen, akzeptiert, man kommt gleich ins Gespräch. Also niemand ist da argwöhnisch. Und das finde ich zum Beispiel auch eine ganz tolle Erfahrung, so in Alltagssituationen, dass man plötzlich so mit Leuten sich unterhält, die man nicht kennt. Und dann, gut, man geht wieder auseinander, aber für diesen Moment hat man doch eine menschliche Nähe. Und das finde ich zum Beispiel eine ganz tolle Sache, diese Offenheit.
0: Kannst du dir dafür eigentlich so auch andere Wohnsituationen vorstellen? So Mehrgenerationshäuser oder überhaupt Ältere zusammenlebend irgendwie?
1: Ja, da bin ich wieder vielleicht auch ein bisschen zu egoistisch. Ich lebe also schon seit eigentlich von kurzen Phasen mal abgesehen eigentlich immer als Single. Ich habe Beziehungen gehabt, aber das waren immer so Beziehungen, dass man trotzdem immer die eigene Wohnung behielt. Also da bin ich vielleicht letzten Endes dann doch zu egoistisch und möchte dann so meine Gewohnheiten dann auch beibehalten. Und wenn ich jetzt mit anderen Menschen zusammenleben würde, also gut, es gäbe vielleicht Situationen, wo die Mobilität, also wo meine Bewegungsmöglichkeit eingeschränkt ist, wo man sagt, gut, es ist sinnvoller, zum Beispiel in einen Raum, also zusammen mit anderen Menschen zusammenzuziehen, wo es sinnvoll sein kann, weil man sich dann eben gegenseitig behilflich sein kann oder eben nicht mehr die großen Wege machen kann und dann eben in der Nähe, also gleich praktisch im nächsten Zimmer jemanden hat, mit dem man reden kann oder mit dem man irgendetwas mitteilen kann. Also das könnte ich mir vielleicht vorstellen für die Situation, wo ich dann ja aus welchen Gründen, also gesundheitlichen Gründen beispielsweise, eben nicht mehr diese Mobilität habe, die ich jetzt habe.
0: Genau, Thema Mobilität. Seit einer Zeit gibt es ja hier in Berlin ein Besuchsprojekt für mobilitätseingeschränkte Transgender- und genderqueere Personen. Gesetzt der Fall, du wärst irgendwann in deiner Mobilität eingeschränkt, würdest du dir Kontakt zu anderen Transpersonen wünschen und könntest du dir vorstellen, ein solches Besuchsprojekt in Anspruch zu nehmen?
1: Also unbedingt. Ich finde auch den Kontakt zu Transmenschen ganz wichtig, denn da weiß man, wir wissen, wie wir ticken und wir haben, glaube ich, einen schnellen Draht zu uns und zu dem, weil unsere Biografien sich vielleicht ähneln, weil wir die Erfahrung, gleiche Erfahrung oder ähnliche Erfahrung gemacht haben. Es ist einfach, es unterscheidet eben uns von Cis-Menschen, die machen andere Erfahrungen und wir machen unsere. Und deshalb ist es, glaube ich, für mich ganz wichtig, wäre schon wichtig, auch weiterhin immer mit Transmenschen zu tun zu haben. Weil eben das Verständnis, man braucht keine lange Strecke, um jemand etwas begreiflich zu machen, sondern man wird sofort verstanden. Das ist, glaube ich, der Punkt.
0: Jetzt wird es ein bisschen düsterer. Wenn du dir vorstellst, irgendwann mal pflegebedürftig zu werden, was wir nicht hoffen wollen, was sind da deine schlimmsten Horrorvorstellungen, vielleicht auch gerade, wenn es um Trans geht?
1: Ja, das wäre tatsächlich auch deine Horrorvorstellung. Und zwar dann, wenn ich mit Menschen konfrontiert wäre, die keinen Respekt für mich haben. Die vielleicht kein Verständnis dafür haben, dass ich anders bin eben als andere Menschen. Das wäre eine Horrorvorstellung, also keinen Respekt zu erfahren. Und ich glaube, das ist ein ganz großes Problem bei pflegebedürftigen Menschen. Es muss nicht so sein, aber man hört doch auch immer wieder negative Dinge, gerade im Pflegebereich, dass dieser Respekt nicht aufgebracht wird. Und das wäre für mich, das wäre fatal. Also das, da wüsste ich nicht, wie ich damit umgehen könnte. Also deshalb wäre für mich das auch ganz wichtig, dass ich mit Menschen dann zu tun hätte oder die mich dann betreuen oder wie auch immer, die auch tatsächlich ein Feeling haben für Trans, also die, also rein das, auch das Körperliche eben gut checken und ohne Hindernisse. Das ist, glaube ich, ein ganz wichtiger Punkt.
0: Ja, das sehe ich auch so. Das finde ich auch total wichtig für mich später, ja doch. Ja, und wenn du dann irgendwann doch mal in die Situation kommen solltest, pflegebedürftig zu sein, was denkst du, würde die Situation erleichtern? Was würdest du dir wünschen?
1: Naja, auf jeden Fall, das ist, wie ich schon sagte, dass es ein Mensch wäre, der, wer immer das dann sein würde, der klarkommt mit Transmenschen, also mit Menschen, die eben anders sind als die Mehrheit der Menschen und die es eben hinkriegen, mich in meinem Anderssein zu respektieren. Das ist eine ganz, ganz klare Geschichte. Und ich weiß nicht, ob es inzwischen Transmenschen in Pflegeberufen gibt. Könnte sein.
0: Könnte sein. Sich
1: vielleicht
0: ja,
1: in den nächsten
0: Transmenschen.
1: Ja, inzwischen gibt es eine ganze Menge. Ja. Ja, ja, ich habe auch neulich gesagt, wir werden immer mehr.
0: Das ist auch gut so.
1: Das ist sehr gut so. Also das gibt mir auch ein gutes Gefühl, denn ja. Man konnte also in früheren Zeiten durchaus das Gefühl haben, dass man, naja, nicht gerade alleine, aber dass man doch mitunter recht einsam sein kann. Aber ja. Ich glaube, das ist heute, ja, wir haben auch da wirklich eine auch in dieser Stadt, glaube ich, eine ganz tolle Situation, dass hier die Menschen wirklich zu leben wissen, also ihr Leben zu leben wissen Und es gibt heute eine große Offenheit, das muss man schon sagen. Es gibt natürlich auch eine Menge Probleme, aber ich finde, wenn ich sage, wir werden immer mehr, dann ist es natürlich auch, dass die Lebensweisen immer diverser werden, nicht? Wenn ich so an meine frühe Zeit denke, naja, es hat Transvestiten und Transsexuelle gegeben und dazwischen gar nichts. Und heute ist eine riesen Bandbreite und das finde ich übrigens auch wunderbar, dass es eben noch so viel dazwischen gibt und dass es diverses Leben eben nicht nur in zwei Bahnen verläuft oder in, was weiß ich, nur in wenigen, sondern dass eben heute es möglich ist, tatsächlich auch sich so zu leben, wie man das möchte. Und das finde ich ist, also da bin ich glücklich, in so einer Zeit zu sein. Und deshalb würde ich mir dann natürlich wünschen, im Alter, wenn es dann ein gesundheitliches Problem gibt, dann mit solchen Menschen auch zu tun zu haben. Das wäre ideal.
0: Ja, Nora, noch eine letzte Frage. Was denkst du, wann ist Mensch eigentlich alt?
1: Ja, das ist eine schwierige Frage.
0: Ja, ich glaube, das höre ich nicht zum ersten Mal.
1: Das ist eine schwierige Frage. Also es gibt ja diesen Spruch, man ist immer so alt, wie man sich fühlt. Ich glaube, der hat schon seine Berechtigung und seine Richtigkeit, denn ich glaube, es spielt nicht das Alter, das im Ausweis steht, also das Geburtsalter, das spielt, glaube ich, keine Rolle, ob man 65 oder 75 oder 85 ist. Ich habe 85-jährige Menschen schon erlebt, die waren so fit im Kopf, vielleicht gut nicht mehr so in Bewegungen so ganz fit, aber allein schon im Kopf fit zu sein, ist eine wunderbare Sache. Deshalb kann man immer nicht sagen, klar, die mit dem Alter nehmen dann die Beschwerden vielleicht zu, Gebrechen, die Beweglichkeit ist nicht mehr so gegeben. Aber also man kann auch eine Menge dagegen machen. Aber eben auch im Kopf klar zu sein und seine Umwelt wahrnehmen zu können und auf andere Menschen dann auch reagieren zu können, das wäre wünschenswert. Und ob und wann man dann alt ist, naja gut, der Ausweis, gut, der wird einem natürlich immer sagen, gut, du bist jetzt ein alter Mensch, aber der Ausweis, naja gut, den steckt man in die Tasche und ansonsten fühlt man sich so, wie man sich fühlt.
0: Ja, mal abgesehen davon ist es ja auch situationsbedingt, ne? Also ich habe mich mal schon mit 30 schon so gefühlt, so alt gefühlt, dass ich dachte, irgendwie jetzt ist alles vorbei. Ja, und heute habe ich manchmal das Gefühl, irgendwo total jung zu sein. Ne?
1: Also. Ich wollte gerade sagen, also es kommt immer darauf an, auch wie man, wiederhole mich da auch, aber dieses Offensein. Also wenn man die Energie aufbringt, auf etwas Neues zuzugehen, etwas Neues anzunehmen, ich glaube, dann wird man nicht so schnell alt.
0: Das glaube ich auch.
1: Ich glaube, dann ist die Frage, ob man alt ist oder nicht, höchstens eine körperliche Frage. Solange der Kopf da oben noch richtig tickt und man bereit ist, etwas aufzunehmen, dann finde ich, kann man sehr, sehr, sehr alt werden.
0: Ja, und dann wollen wir doch, oder? Ja, Nora, ich bedanke mich sehr für das Interview und ja, ich hoffe, wir sprechen uns mal wieder über das Thema Alter.
1: Ja, gerne. In 10 Jahren, ja gut.
0: Genau, machen wir.

0: Ihr hört das Transgender Radio Berlin und jetzt wird's philosophisch, politisch und ein bisschen pilzig. Der nächste Beitrag verbindet Fanfiction, Transdebatten, Ernst Blochs Prinzip Hoffnung und das Selbstbestimmungsgesetz. Im Zentrum steht die Frage, wie Hoffnung in Krisenzeiten mehr sein kann als Optimismus, nämlich ein Werkzeug, um sich andere, gerechtere Zukünfte vorzustellen und auf sie hinzuarbeiten. Jonathan Rose ist Kulturwissenschaftler und Vorstand bei Trick. In einer Nachvertonung seines Beitrags zum Science Slam Diversity der Universität Passau im Mai 2024, das Selbstbestimmungsgesetz war gerade frisch beschlossen, greift er auf den deutschen Philosophen Ernst Bloch und sein Hauptwerk Das Prinzip Hoffnung zurück, sowie auf dessen Weiterentwicklung durch den Queer-Theoretiker José Esteban Muñoz, um in Zeiten massiven Gegenwinds gegen die Selbstbestimmung von TIN-Personen queere Zukünfte zu erträumen.
1: Das Prinzip Hoffnung und queere Zukünftigkeit. Ein Blick auf derzeitige Debatten um Trans mit Ernst Bloch und José Esteban Muñoz. Wie kommt man von Fanfiction zu Gesetzestexten? Und was habe ich als anglistischer Kulturwissenschaftler über die Novellierung der Personenstandsänderung in Deutschland zu sagen? Was haben Ernst Bloch und José Muñoz damit zu tun? Und was hat das alles mit Pilzen zu tun? Wenn Pilze uns eins lehren, dann dass alles irgendwie zusammenhängt. Entangled Life, verwobenes Leben, hat Merlin Sheldrake das genannt. Und verwoben erscheint uns die Welt in diesen Tagen. Eine Polykrise aus Pandemienachwehen, Kriegen, Klimakatastrophe und fehlendem gesellschaftlichen Zusammenhalt oder zumindest der medialen Allgegenwärtigkeit unvereinbarer Perspektiven auf das, was unsere Gesellschaft ausmacht oder für sie wichtig ist. Es ist schwer, hoffnungsvoll zu sein in diesen Zeiten, und doch soll die Hoffnung heute bei mir in den Mittelpunkt gerückt werden. Nicht als Augenklappe, mit der wir das Elend der Welt ignorieren, sondern als Methode, als Werkzeug, das uns hilft, aus dem brennenden Haus herauszukommen. Oder uns auch nur vorzustellen, dass wir es könnten. Dabei helfen uns Ernst Bloch und José Esteban Muñoz. Beide haben sich mit utopischen Perspektiven auf die Welt beschäftigt, mit den Möglichkeiten, die in kreativen und ästhetischen Praktiken aufscheinen, und uns zeigen, dass das Träumen, das Hoffen, die Utopie nicht realitätsfremd, sondern vielmehr konkret, verwurzelt in der Realität und zukunftsgerichtet sind oder sein können. Als ich anfing, mich mit Trans und Fanfiction zu beschäftigen, stellte ich mir einen Raum vor, in dem Trans losgelöst von der Realität und Alltagsproblemen gefeiert werden konnte. Ich bin sozusagen voller Hoffnung in das Projekt gestartet. Aber ich bin mit einem falschen Verständnis von Hoffnung losgezogen. Wenn wir mit Ernst Bloch einen Unterschied zwischen abstrakter und konkreter Utopie machen, dann kann eine Utopie, die Veränderung will, nicht losgelöst sein von Realitäten. Die Geschichten, die ich fand, sind tief verwurzelt und im Dialog mit den Transrealitäten unserer Welt. Gleichzeitig zeigen sie uns Möglichkeiten, wie Dinge, vielleicht auch nur im Kleinen, anders sein könnten. José Esteban Muñoz fängt sein Buch Cruising Utopia an mit den Worten: Queerness is not here yet. Queerness gibt es noch nicht. Es gibt Dinge, die noch nicht hier sind, aber die wir als konkrete, als zielführende und handlungsleitende Hoffnung verspüren. Bloch nennt das das in Möglichkeit Seiende. So wurde meine Hoffnung, etwas anderes, Tolles, Besseres zu finden, vielleicht enttäuscht. Was ich fand, war eine andere Hoffnung, die nicht naiv ist, sich nicht abfindet, die nicht ignoriert, sondern vorwärts denkt oder träumt, wie Bloch sagen würde, und uns Möglichkeiten aufzeigen kann, denn die Geschichten träumen von Welten, in denen Transkinder nicht von ihren Eltern verstoßen werden, in denen das Outing vor dem neuen Partner nicht angstbesetzt sein muss, von einer Welt voller Trans-Joy, trotz allem. Aber kommen wir über einen kleinen Umweg zum Selbstbestimmungsgesetz. Als ich mich für den heutigen Abend angemeldet habe, war das Selbstbestimmungsgesetz noch nicht beschlossen. Das Warten auf einen Beschluss, der möglicherweise vielleicht doch gar nicht kommen würde. Und ich musste oft an Bloch und Munoz denken und habe mich auf die Suche begeben nach der konkreten Utopie und nach der Hoffnung. Trotz allem. Die kritischen Kommentare über das Selbstbestimmungsgesetz, die das Ende der Gleichberechtigung von Frauen und die massenhafte Verführung von jungen Menschen durch die böse Trans-Lobby hinaufbeschworen, erinnerten mich an J.K. Rowlings nicht enden wollende transfeindliche Twitter-Diarrhö. Ich gebe zu, dass ich in Teilen sogar dankbar bin für das Material für ein Dissertationskapitel, das sie mir beschert hat, aber die rhetorischen Verkürzungen und die Angst, die geschürt wird, ja die Angst, aus der heraus die Äußerungen entstehen, sind schwer zu ertragen. Leider sind sie auch allgegenwärtig, wie etwa das bayerische Verbot der Gendersprache zeigt. Zumindest im universitären Kontext bringt das Anfang April explizit in die allgemeine Geschäftsordnung für Behörden aufgenommene Verbot von Sonderzeichen zur Darstellung geschlechtsinklusiver Formulierungen keinerlei Veränderung. Denn solche Schreibweisen waren auch vorher in amtlicher Kommunikation nicht erlaubt. Hier wurde also etwas nicht Erlaubtes verboten. Warum? Aus Angst vor lauten Meinungen, die uns glauben machen wollen, dass Menschen zum Gendern gezwungen werden und Studierende schlechtere Noten erhalten, wenn sie in Hausarbeiten nicht gendern. Ich gebe zu, dass ich bei einer Seminararbeit zum Thema geschlechtsneutrale Narrative schon einmal einen etwas bissigen Kommentar am Seitenrand vermerke, wenn die Leserin durchgehend als er bezeichnet wird. Aber notenentscheidend ist so etwas sicher nicht. Und ich gebe mich verhalten rebellisch und habe ein Gender-Sternchen in meine E-Mail-Signatur geschmuggelt. Nun also zum Selbstbestimmungsgesetz. Zum Gesetz über die Selbstbestimmung in Bezug auf den Geschlechtseintrag. Ein Gesetz, das für die meisten Menschen wenig Relevanz hat, schlägt mehr Wellen als seinerzeit die Ehe für alle. Worum geht es überhaupt? Das sogenannte SBGG löst das veraltete und in Teilen verfassungswidrige TSG, das Transsexuellengesetz, ab, um TIN-Personen eine selbstbestimmte Änderung des Personenstands, also des Geschlechtseintrags auf amtlichen Dokumenten und des Vornamens zu ermöglichen. Das Selbstbestimmungsgesetz tritt ab November diesen Jahres in Kraft. Ein Kompromiss natürlich, aber halten wir fest, zum ersten Mal werden wir Transmenschen zu ExpertInnen in eigener Sache erklärt. Das ist groß. Groß ist aber auch die Angst, dass das Gesetz missbraucht werden könnte. Und so stellt der Gesetzestext lieber noch einmal klar, dass Hausrecht von den neuen Regelungen unberührt bleibt. Im Gesetz treffen Selbstbestimmung und Missbrauch, Angst und Hoffnung aufeinander. Auch die Reaktionen auf das Gesetz sind oft von Angst geleitet. Kritik kommt von den Konservativen. Die CDU will es gleich rückabwickeln, wenn sie nach der nächsten Bundestagswahl wieder das Sagen hat. Von Alice Schwarzer und KonsortInnen, die Frauenrechte in ernster Gefahr sehen und irgendwie ignorieren, dass diese wohl eher im Populismus lauert als in einer Trans-Lobby, die es noch zu finden gilt. Wieso der Gegenwind? Lassen wir doch Ernst Bloch antworten. Wo die einen sagen, das geht noch besser, sind die anderen, gerade erwähnten, von Furcht geleitet. Einer Angst, die Hoffnung unmöglich macht und Veränderung verhindert. Denn die Angst vor Missbrauch, ausgetragen zulasten von Transfrauen, verhindert echte Veränderung weg von patriarchalen und frauenfeindlichen Strukturen. Denn seien wir ehrlich, Horst muss nicht zum Standesamt gehen und 3 Monate darauf warten, dass in seinem Ausweis Hertha steht, nur damit er in der Sauna Frauen angaffen kann. Diejenigen, die sagen, das geht aber noch besser, träumen voraus, nähren eine konkrete Hoffnung, eine wissende Hoffnung, die darauf basiert, die Welt für alle besser zu machen. José Muñoz versteht Queerness als Haltung, die zukunftsgerichtet ist und an der wir unser Handeln ausrichten. So kann er dann auch sagen, dass wir noch nicht queer sind, dass wir uns mit der Vorstellung eines Dann und Dorts vorwärts träumen. Ich will damit nicht sagen, dass wir uns einbilden, trans zu sein. Ganz im Gegenteil. Weil wir fühlen, weil wir wissen, dass wir trans sind, können wir uns vorstellen, wie die Welt aussehen könnte, wenn sie uns trans sein ließe. Konkrete Utopie und zukunftsgerichtete, wissende Hoffnung. Das in Möglichkeit Seiende erkennen. Mir macht es Hoffnung, wenn ich mir vorstelle, dass mithilfe des Prinzips Hoffnung an vielen Stellen aus einem Nicht ein Noch nicht werden kann. Dass Hoffnung nicht naiv ist, sondern uns ins Erkennen und Handeln bringt. In diesem Sinne, auf die Hoffnung.
0: So, das war's für heute beim Transgender Radio Berlin. 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Fürs Mitwirken an dieser Sendung bedanken wir uns bei Jonathan Rose und bei unserem Archiv. Und besonders danken wir uns bei euch fürs Zuhören. Durch die Sendung führt euch heute Max und auch die Technik habe ich wieder verbrochen. In der nächsten Sendung, also im Juni, gibt es dann ein Interview mit einer Person vom Tin- und Fluchtteam bei Trick. Das Radioteam sagt schön mit Ö, madet Jod und bis zum nächsten Mal.

So, nach einer kleinen Panne sind wir jetzt on air und können uns die nächsten zwei Stunden Subscience zu Gemüte führen. Heute gibt es einen Mix aus 15 Jahren Dubstep und Grime von mir, DJ Proceed, in Vertretung für den Tano, dem es noch nicht ganz so gut geht, und auf diesem Wege noch einmal gute Besserung an dich. Also denn, die nächsten zwei Stunden Subscience.

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